0: haftet der Leihrolleranbieter für Schäden, die seine Roller verursachen. Und wenn der Fahrer doch rauszufinden ist, muss der zahlen, es sei denn, er kann seine Unschuld beweisen. Aus Berlin, Uli Rattinger.
1: VW macht nach der Sitzung seines Aufsichtsrats weiter keine Angaben zu möglichen Werksschließungen und Stellenabbau. Der Konzern stellte dem Gremium ein Maßnahmenpaket vor. Konzernchef Blume kündigte an, die Modellpalette um bis zu 50% und die Ausstattungsoptionen um bis zu 75% zu reduzieren. Ob damit Stellenabbau oder Werksschließungen verbunden sind, dazu äußerte sich VW erneut nicht. Angeführt von Stürmerstar Kylian Mbappé hat Frankreich zum dritten Mal nacheinander das Halbfinale einer Fußball-WM erreicht. Der Titelfavorit setzte sich im Viertelfinale hochverdient mit 2:0 gegen Marokko durch. Mbappé traf nach einem verschossenen Elfmeter per Traumtor zur Führung. Ousmane Dembélé legte nach. Frankreich feierte damit den 6. Sieg im 6. Turnierspiel und trifft nun auf den Sieger des Duells zwischen Spanien und Belgien.
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1: Ich bin David Riemer. Vor der Sommerpause will die Politik heute noch einiges beschließen. So ist der Weg für das neue Heizungsgesetz frei. Das Bundesverfassungsgericht hatte einen Eilantrag der Linken abgewiesen. Damit kann der Bundestag heute wie geplant über die Reform abstimmen. Die schwarz-rote Koalition will damit zentrale Regeln des bisherigen Heizungsgesetzes kippen.
2: Die Koalition will vor allem die umstrittene 65%-Regel kippen. Neue Heizungen sollen also nicht mehr zwingend überwiegend mit erneuerbaren Energien laufen. Stattdessen setzt die Regierung auf mehr Wahlfreiheit. Neue Gas- und Ölheizungen bleiben möglich. Sie müssen allerdings nach und nach mit einem steigenden Anteil klimaneutraler Brennstoffe betrieben werden. Umweltverbände halten das für einen Rückschritt beim Klimaschutz und warnen, dass neue Gasheizungen für Mieter am Ende teuer werden könnten. Zoe Tassovali, Nachrichtenredaktion.
1: Damit Haushaltsgeräte und Smartphones künftig länger genutzt werden, bekommen Verbraucher in Deutschland ein Recht auf Reparatur. Nach dem Bundestagsbeschluss ist das heute Thema im Bundesrat. Es handelt sich um die Umsetzung einer EU-Richtlinie.
3: Geräte müssen künftig schon so gebaut sein, dass man sie reparieren kann. Der Akku etwa darf also nicht fest verschweißt oder verklebt sein, sondern muss ausgetauscht werden können. Die Hersteller werden auch verpflichtet, Produkte während der üblichen Lebensdauer zu einem angemessenen Preis zu reparieren. Eine Waschmaschine zum Beispiel sollte schon 10 Jahre lang gut funktionieren. Wenn ein Kunde während der Garantiezeit auf ein kostenloses Ersatzgerät verzichtet und stattdessen das fehlerhafte gratis reparieren lässt, verlängert sich die Gewährleistungsfrist. So sollen die Verbraucherrechte gestärkt werden und die Berge an Elektroschrott schrumpfen. Ursula Winkler, Nachrichtenredaktion.
1: Im hessischen Hünfelden soll ein 45-Jähriger seine 76 Jahre alte Mutter im Streit angegriffen und angezündet haben. Die Frau sei noch vor Ort an ihren Verletzungen gestorben, teilte die Polizei mit. Der Tatverdächtige flüchtete zunächst, wurde am Abend aber festgenommen. Die 103 Jahre alte Großmutter des Mannes wurde schwer verletzt. Die Hintergründe der Tat sind noch unklar, die Ermittlungen laufen. Frankreich hat zum dritten Mal nacheinander das Halbfinale einer Fußball-WM erreicht. Der Titelfavorit setzte sich im Viertelfinale hochverdient mit 2:0 gegen Marokko durch. Mbappé traf nach einem verschossenen Elfmeter per Traumtor zur Führung. Ousmane Dembélé legte nach. Frankreich trifft nun auf den Sieger der Partie zwischen Spanien und Belgien.
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1: Ich bin David Riemer. Der Bundestag entscheidet heute über das umstrittene Sparpaket der schwarz-roten Koalition für stabile Krankenkassenbeiträge. Geplant ist, die gesetzlichen Krankenkassen ab nächsten Jahr von stark steigenden Ausgaben zu entlasten und neue Beitragserhöhungen zu verhindern. Vorgesehen sind Ausgabenbremsen bei Praxen, Kliniken, Apotheken und der Pharmabranche. Außerdem sind höhere Zuzahlungen für Medikamente geplant. Deutschland soll in den kommenden Jahren zahlreiche neue Gaskraftwerke bekommen. Der Bundestag hat den Plänen der schwarz-roten Koalition zugestimmt. Bis Ende 2031 sollen neue Kraftwerke entstehen, damit auch dann genug Strom da ist, wenn Wind und Sonne nicht genug Energie liefern.
2: Die neuen Kraftwerke sollen zunächst mit Erdgas laufen und später auf Wasserstoff umgestellt werden. Die Regierung sieht sie als Absicherung für den Kohleausstieg und den weiteren Ausbau der erneuerbaren Energien. Bezahlt wird das Ganze aber nicht nur vom Staat. Ab 2031 sollen auch Stromkunden eine neue Umlage finanzieren. Wie hoch die am Ende ausfällt, ist aktuell noch völlig offen. Die Opposition warnt deshalb vor hohen Kosten und einer stärkeren Abhängigkeit von Gas. Zoe Tassovali, Nachrichtenredaktion.
1: Bei Unfällen mit Elektrorollern gelten künftig strengere Regeln für deren Vermieter. Der Bundestag hat am späten Abend eine Gesetzesänderung verabschiedet, durch die die Geschädigten leichter an Schadensersatz kommen sollen.
3: Ein E-Roller kippt gegen ein Auto und beschädigt es. Wer zahlt? Ich stolpere über einen auf dem Gehweg liegenden E-Roller und verletze mich. Wer zahlt? Bis jetzt muss das Unfallopfer herausfinden, wer den E-Scooter zuletzt gefahren und abgestellt hat. Und er muss auch noch nachweisen, ob der Fahrer wirklich schuld ist am Unfall. Das ist in den allermeisten Fällen unmöglich und deshalb gilt jetzt, grundsätzlich haftet der Leihrolleranbieter für Schäden, die seine Roller verursachen. Und wenn der Fahrer doch rauszufinden ist, muss der zahlen, es sei denn, er kann seine Unschuld beweisen. Aus Berlin, Uli Rattinger.
1: Frankreich hat zum dritten Mal nacheinander das Halbfinale einer Fußball-WM erreicht. Der Titelfavorit setzte sich im Viertelfinale hochverdient mit 2:0 gegen Marokko durch. Mbappé traf nach einem verschossenen Elfmeter per Traumtor zur Führung. Ousmane Dembélé legte nach. Frankreich trifft nun auf den Sieger der Partie zwischen Spanien und Belgien.
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1: Ich bin David Riemer. Der Weg für das neue Heizungsgesetz ist frei. Das Bundesverfassungsgericht hatte einen Eilantrag der Linken abgewiesen. Damit kann der Bundestag heute wie geplant über die Reform abstimmen. Die schwarz-rote Koalition will damit zentrale Regeln des bisherigen Heizungsgesetzes kippen.
2: Die Koalition will vor allem die umstrittene 65%-Regel kippen. Neue Heizungen sollen also nicht mehr zwingend überwiegend mit erneuerbaren Energien laufen. Stattdessen setzt die Regierung auf mehr Wahlfreiheit. Neue Gas- und Ölheizungen bleiben möglich. Sie müssen allerdings nach und nach mit einem steigenden Anteil klimaneutraler Brennstoffe betrieben werden. Umweltverbände halten das für einen Rückschritt beim Klimaschutz und warnen, dass neue Gasheizungen für Mieter am Ende teuer werden könnten. Soeta Sovali, Nachrichtenredaktion.
1: Damit Haushaltsgeräte und Smartphones künftig länger genutzt werden, bekommen Verbraucher in Deutschland ein Recht auf Reparatur. Nach dem Bundestagsbeschluss ist das heute Thema im Bundesrat.
3: Geräte müssen künftig schon so gebaut sein, dass man sie reparieren kann. Der Akku etwa darf also nicht fest verschweißt oder verklebt sein, sondern muss ausgetauscht werden können. Die Hersteller werden auch verpflichtet, Produkte während der üblichen Lebensdauer zu einem angemessenen Preis zu reparieren. Eine Waschmaschine zum Beispiel sollte schon 10 Jahre lang gut funktionieren. Wenn ein Kunde während der Garantiezeit auf ein kostenloses Ersatzgerät verzichtet und stattdessen das fehlerhafte gratis reparieren lässt, verlängert sich die Gewährleistungsfrist. So sollen die Verbraucherrechte gestärkt werden und die Berge an Elektroschrott schrumpfen. Ursula Winkler, Nachrichtenredaktion.
1: Eine breite Allianz von Wirtschaftsverbänden warnt die Bundesregierung eindringlich davor, Minijobs im Zuge der geplanten Sozial- und Rentenreformen faktisch abzuschaffen oder deutlich zu verteuern. In einem Brandbrief an die Bundesregierung fordern die Verbände den Erhalt der Minijobs in ihrer heutigen Form. Hintergrund sind Vorschläge einer Regierungskommission, Minijobs in die Rentenversicherung einzubeziehen und ihren Sonderstatus abzuschaffen. Frankreich steht als erster Halbfinalist bei der Fußball-WM fest. Der Topfavorit setzte sich souverän mit 2:0 gegen Marokko durch. Die Treffer erzielten die Superstars Kylian Mbappé durch ein Traumtor und Ousmane Dembélé. Mbappé hatte zuvor einen Elfmeter verschossen. Frankreich trifft nun auf den Sieger der Partie zwischen Spanien und Belgien und kann weiter auf den dritten WM-Titel hoffen.
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1: Ich bin Thomas Bleskin. Der Bundestag stimmt heute über das Gesundheitssparpaket der schwarz-roten Koalition ab. Die Reform soll die gesetzlichen Krankenkassen finanziell entlasten und weitere Beitragserhöhungen verhindern.
2: Hinter den Kulissen hat die Koalition fast bis zum Schluss an dem Paket gefeilt und sie hat einige Pläne doch wieder entschärft. So soll die kostenlose Familienversicherung für Eltern mit Kindern unter 12 Jahren länger erhalten bleiben, als es zunächst geplant war. Viele Versicherte müssen sich trotzdem auf Einschnitte einstellen. Bei Medikamenten müssen Patienten dann tiefer in die Tasche greifen. Gleichzeitig sollen Praxen, Kliniken und die Pharmabranche bei den Ausgaben stärker in die Pflicht genommen werden. Zoe Tassovali, Redaktion.
1: Eine breite Allianz von Wirtschaftsverbänden warnt die Bundesregierung eindringlich davor, Minijobs im Zuge der geplanten Sozial- und Rentenreformen faktisch abzuschaffen oder deutlich zu verteuern. In einem Brandbrief an Arbeitsministerin Bärbel Baas und Gesundheitsministerin Nina Wagen fordern die Verbände den Erhalt der Minijobs in ihrer heutigen Form. Sie warnen, eine Abschaffung oder Verteuerung würde Beschäftigte und Unternehmen gleichermaßen treffen. VW macht nach der Sitzung seines Aufsichtsrats weiter keine Angaben zu möglichen Werksschließungen und Stellenabbau. Der Konzern stellte dem Gremium ein Maßnahmenpaket vor. Konzernchef Oliver Blume kündigte an, die Modellpalette um bis zu 50% und die Ausstattungsoptionen um bis zu 75% zu reduzieren. Ob damit Stellenabbau oder Werksschließungen verbunden sind, dazu äußerte sich VW erneut nicht. Zum Sportfußball. Frankreich hat zum 3. Mal nacheinander das Halbfinale einer Fußball-WM erreicht. Der Titelfavorit setzte sich im Viertelfinale mit 2:0 gegen Marokko durch.
3: Frankreich dominierte das Spiel, Marokko völlig chancenlos gegen das französische Star-Ensemble. Mbappé scheiterte zunächst mit einem Elfmeter an Marokkos überragendem Keeper Bono. In der 60. Minute traf der Franzose dann aber per Traumtor zur Führung. Ein Schlenzer ins rechte Eck, unhaltbar. Ousmane Dembélé legte nur 6 Minuten später nach zum 2:0 Endstand. Für Frankreich war es der 6. Sieg im 6. Spiel bei diesem Turnier. Und Mbappé hat in seinem 20. WM-Spiel den 20. Treffer erzielt. Nur einen weniger als Rekordhalter Lionel Messi aus Argentinien. David Riemer, Sportredaktion.
1: Frankreich trifft nun auf den Sieger der Partie zwischen Spanien und Belgien.
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4: Ja, der Tag heute, der Freitag, startet noch mit so ein paar dichteren Wolken, aber die verschwinden dann ganz schnell auch nach und nach im Laufe des Vormittags. Ab dem Vormittag zeigt sich nämlich immer öfter die Sonne. Am Nachmittag gibt es dann so einen schönen Mix aus Sonne und Wolken. Das heute bei angenehmen 26 Grad. Und am Abend, da bleibt es dann freundlich und sonnig bei Temperaturen um die 24 Grad. Der Blick aufs Wochenende macht richtig Lust auf draußen. Uns erwartet da ganz viel Sonne, sommerliche Temperaturen. Morgen dann bis zu 28 Grad. Auch der Sonntag zeigt sich von seiner besten Seite. Den ganzen Tag über gibt es viel Sonne bei bis zu 29 Grad. 15 Grad sind es aktuell, die wir hier in Osnabrück messen, bei euch in Brumte und Büssendorf auch. In Germhütte, da sind es 14 Grad.
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4: Da habe ich aktuell nur die Blitzer vor euch, stehen im Landkreis heute in und um Bersenbrück. Sonst habt ihr freie Fahrt, falls ihr schon im Auto seid, unterwegs zur Arbeit. Wenn ihr aber jetzt doch schon irgendwie was entdeckt habt an Verkehrsmeldungen, könnt es uns ja gerne mitteilen. 0541 750 400 unter der Nummer erreicht ihr uns. Oder ihr schickt uns eine WhatsApp an 015788 533 187. Ich wünsche euch eine gute und vor allem sichere Fahrt.
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4: Spannender Freitag heute auf dem Rasen von Wimbledon kämpft Alexander Zverev um den Einzug ins Finale. Mit einem Sieg gegen den Briten Arthur Ferry würde der deutsche Tennisprofi seinen nächsten Grand Slam-Titel einem großen Schritt näher kommen. Und bei der Fußball-WM, ihr habt es auch gerade uns in den Nachrichten gehört, steht der erste Halbfinalist fest. Frankreich hat sich mit einem souveränen 2:0 gegen Marokko durchgesetzt. Mbappé war wieder ganz, ganz stark. Ne? Also jetzt wird heute Abend der zweite Halbfinalist ermittelt. Also heute Abend geht's dann für Spanien gegen Belgien. Und was sonst noch so los ist an diesem Freitag, klären wir alles gleich um kurz nach 6. Ich bin Verena Morris. Jetzt kommt erstmal gut raus aus dem Bett. Schönen guten Morgen.

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1: So, jetzt mal ganz ehrlich. Ne? Wer hat nicht schon mal gedacht, das könnte ich besser machen? Hier bei uns in Osnabrück, da bekommen Kinder jetzt genau diese Chance. Denn bei der Kinderstadt wird eine Woche lang regiert, entschieden, organisiert. Und zwar von den 9- bis 14-Jährigen selbst. Die arbeiten, die verdienen ihr eigenes Geld. Die wählen sogar ihre eigene Oberbürgermeisterin oder ihren eigenen Oberbürgermeister. Und für die frisch Gewählten wird es heute ganz offiziell im Historischen Rathaus. Da treffen sie die echte Osnabrücker Oberbürgermeisterin Katharina Pötter im Ratssitzungssaal. Da können Sie ihr direkt Ihre Fragen stellen. Und vielleicht, ganz vielleicht, gibt es dabei ja sogar noch die ein oder andere Idee, von der auch die Großen noch so ein bisschen was lernen können. Ein Termin beim Friseur klappt manchmal noch am selben Tag. Ein Therapieplatz. Tja, da sieht die Sache oft ganz anders aus. Und genau das könnte jetzt für viele Menschen noch ein bisschen schwieriger werden. Der Bundestag stimmt heute über eine Gesundheitsreform ab. Dabei geht es auch ums Geld für Psychotherapien. Die Psychotherapeuten, die waren deshalb, wenn die Pläne so durchkommen, dann könnten die Wartezeiten auf einen Therapieplatz nochmal deutlich steigen. Das Gesundheitsministerium, das sieht das anders, sagt, eine Unterversorgung gibt es nicht. Versteht. Um die Reform wird heftig gestritten. Und für viele, die dringend Hilfe brauchen, ist die Hoffnung natürlich, dass aus einer langen Warteliste keine noch längere Warteliste wird. Wenn ihr morgen rund um die A1 bei Osnabrück unterwegs seid, dann lohnt sich vielleicht mal ein ganz kurzer Blick. Natürlich nur, wenn ihr nicht selber am Steuer sitzt. Ne? An der Anschlussstelle Osnabrück Nord wird es nämlich richtig spektakulär. Die neue B68-Brücke bekommt da nämlich ihren Platz. Dafür heben zwei riesige Kräne gleichzeitig insgesamt 28 Brückenteile ein. Das Ganze nennt sich Tandemhub, klingt ziemlich technisch, sieht aber richtig beeindruckend aus. Also ich sage ja, der Blick, der lohnt sich da auf jeden Fall. Wenn alles nach Plan läuft, ist das ein weiterer großer Schritt jetzt auf dem Weg zur fertigen Brücke.

DJ Bobo, 23 Minuten nach 6 haben wir es. Ihr hört OS Radio 104,8 am Freitag. Schönen guten Morgen euch. Und bei VW ist im Moment ganz schön Druck auf dem Kessel. Nach der großen Aufsichtsratssitzung gestern Abend warten alle auf klare Ansagen. Aber, tja, die bleiben erstmal aus. Klar ist nur, der Konzern will kräftig abspecken. Weniger Modelle, deutlich weniger Ausstattungsvarianten. Alles soll einfacher, günstiger werden. Was viele aber wirklich interessiert, gibt es Werkschließungen? Fallen Jobs weg? Genau dazu gibt es bisher keine Antwort. Und das sorgt natürlich ja für ordentlich Unruhe. Ne? Die Betriebschefin macht jetzt Druck, fordert von Konzernchef Oliver Blume heute ein klares Wort an die Belegschaft. Und spannend wird es außerdem gleich auch nochmal, denn VW legt heute die neuesten Verkaufszahlen vor. Die dürften zeigen, wie groß die Baustellen wirklich sind. Vor allem in China und den USA läuft zuletzt alles andere als rund. In Europa dagegen hält sich der Konzern besser über Wasser. Also die Frage ist jetzt, reicht das oder stehen bei Deutschlands größtem Autobauer tatsächlich die nächsten harten Einschnitte bevor? Diese Antwort darauf, die dürfte viele nicht nur in Wolfsburg ziemlich genau interessieren, sondern auch hier bei uns in Osnabrück. Und mehr Nachrichten hier aus der Region, aus Stadt und Landkreis, gibt's dann gleich bei uns. In 6 Minuten um 6:30 in den OS Radio 104,8 Lokalnachrichten mit Jan Monitor. Euch einen schönen guten Morgen.

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1: Mit Jan Moditor. 4 Abschlussarbeiten aus dem Bereich Physiotherapie der Hochschule Osnabrück wurden mit wissenschaftlichem Preis ausgezeichnet und Schülerinnen und Schüler der IGS Eversburg haben einen humanoiden Roboter gebaut. Großer Erfolg für die Hochschule Osnabrück. Gleich 4 Abschlussarbeiten aus dem Bereich Physiotherapie sind bundesweit ausgezeichnet worden. Beim Wissenschaftswettbewerb des Bundesverbands Selbstständiger Physiotherapeuten gingen 4 von insgesamt 8 Preisen nach Osnabrück. Den ersten Platz in der Kategorie Masterarbeiten belegte Sabrina Frier. Sie untersuchte, wie gezieltes Krafttraining Verletzungen bei Musical-Studierenden vorbeugen kann. Weitere Auszeichnungen erhielten Fabian Strate sowie die Absolventinnen Claudia Günzel, Rike Bekel und Lina Egelkamp. Der Wettbewerb würde jedes Jahr herausragende wissenschaftliche Arbeiten aus der Physiotherapie. An der IGS Eversburg in Osnabrück haben Schülerinnen und Schüler einen humanoiden Roboter gebaut. Das Projekt startete im vergangenen November in einem Wahlpflichtkurs. Viele Bauteile wurden mit einem 3D-Drucker hergestellt und anschließend von den Jugendlichen selbst zusammengebaut und programmiert. Unterstützung bekamen sie dabei unter anderem von Auszubildenden der Firma Honeywell. Laut der Neuen Osnabrücker Zeitung kann der Roboter bereits Gesten erkennen, Hände schütteln und auf Kommandos reagieren. Künftig soll er regelmäßig im Unterricht und in Arbeitsgemeinschaften eingesetzt werden. SWO Netz erneuert in den Sommerferien den Kanalhausanschluss der Rücketschule in Osnabrück. Die Arbeiten beginnen am Montag und sollen innerhalb von rund 2 Wochen abgeschlossen sein. Nach Angaben der Stadtwerke wird dafür der Hausanschluss an das Kanalnetz modernisiert. Während der Bauarbeiten kommt es zeitweise zu Einschränkungen auf der Rückertstraße. Ein Müllbrand hat am Donnerstagmorgen für einen Feuerwehreinsatz in Bramsche gesorgt. Nach Angaben der Polizei gegenüber dem NDR Niedersachsen geriet auf dem Gelände eines Entsorgungsunternehmens Müll in Brand. Durch das Feuer entstand zunächst eine starke Rauchentwicklung. Anwohner wurden deshalb vorsorglich aufgefordert, Fenster und Türen geschlossen zu halten, sowie Lüftungs- und Klimaanlagen auszuschalten. Die Feuerwehr konnte die Flammen jedoch schnell unter Kontrolle bringen. Verletzt wurde niemand. Die Brandursache und die Höhe des Schadens sind noch unklar.
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2: Einige Wolken sind noch am Start heute Morgen, das ändert sich aber ganz schnell. Also im Laufe des Vormittags kommt die Sonne immer mehr raus. Nachmittags gibt es dann auch einen Sonne-Wolken-Mix, da sieht es sehr gut aus. Dazu wird es auch sommerlich warm mit Temperaturen um die 26 Grad. Und zum Feierabend hin können wir auch noch mal richtig viel Sonne tanken. Da ist es nämlich auch schön sonnig bei maximal 24 Grad. Das Wochenende hält, was der Sommer verspricht. Viel Sonnenschein, richtig warme Temperaturen. Morgen erwarten uns bis zu 28 Grad. Viel Sonne, am Sonntag auch viel Sonne. Und da klettert das Thermometer dann auf bis zu 29 Grad. 16 Grad messen wir aktuell hier bei uns in Osnabrück. Bei euch in Hagen und Dissen sind es 14. In Bramsche, da messen wir 15.
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2: Nichts los auf den Straßen, also falls ihr unterwegs seid, gerade mit dem Auto, herzlichen Glückwunsch, da kommt ihr überall gut durch. Geblitzt wird im Landkreis heute in und um Bersenbrück. Und wenn ihr jetzt schon Verkehrsmeldungen für uns habt, Staus, Blitzer, vielleicht ein Unfall, der da gerade passiert ist, ihr könnt es uns sehr gerne einfach mal mitteilen. Entweder ruft ihr uns an 0541 750 400 oder ihr schickt eine WhatsApp an 015788 533 187. Ich wünsche euch eine gute und vor allem sichere Fahrt. Kommt gut an.
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2: Kurz nach 6:30 haben wir es und der Urlaub ist gebucht. Ne? Die Vorfreude riesig und trotzdem wird es vorher oft nochmal so richtig, richtig stressig. Kennen wir, glaube ich, alle. Ne? Koffer packen, letzte Aufgaben im Büro erledigen. Zu Hause muss auch noch irgendwie alles organisiert werden. Wie der Start in den Urlaub trotzdem entspannt gelingt und was wir kurz vorher besser vermeiden sollten, darüber spreche ich gleich mit einer Arbeitspsychologin. Also mehr Tipps dazu dann gleich. Ich bin Verena Morris. Ich wünsche euch einen wunderschönen guten Morgen.

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1: 6.43 Uhr am Freitagmorgen. Ihr hört OS Radio 104,8. Und der Flug und das Hotel am Strand sind längst gebucht. Ne? Bald steht der Urlaub an. Aber, tja, da steht noch ein bisschen was auf unserer To-Do-Liste. Der Koffer ist noch zu packen. Die Nachbarin braucht die Blumeneinweisung. Im Job türmen sich irgendwie auch noch so ein paar Aufgaben, die vorher noch unbedingt erledigt werden müssen. Wie kann ich am besten in die Erholung starten und vermeide Stress auf den letzten Drücker? Darüber spreche ich jetzt mit Psychologen.

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1: Mhm. Was macht dann jetzt einen guten Start in den Urlaub aus?
0: Der optimale Start in den Urlaub gelingt nur, wenn wir ein bisschen Vorbereitung und Planung auch an Zeit investieren. Das klingt jetzt vielleicht erstmal paradox, weil man will ja genau eigentlich nichts tun. Aber wir können eben durch die Vorbereitung dafür Sorge tragen, dass dann auch alles fertig ist und wir uns wirklich relativ schnell fallen lassen können.
1: Also wir sollten gut vorbereitet in den Urlaub starten, haben Sie gerade gesagt. Welche konkreten Tipps haben Sie denn da jetzt für uns?
0: Also beispielsweise nicht die notwendigen Einkäufe vorm Urlaub auch noch auf den allerletzten Tag schieben. Und auch die Planung, wenn man in der Familie zum Beispiel unterwegs sein wird, auch auf alle Schultern gleichmäßig verteilen. Jeder kann was beitragen dazu, dass der gemeinsame Urlaub dann auch gelingt. Also beispielsweise, wer kann eigentlich dafür sorgen, dass der eigene Koffer gepackt wird?
1: Was ist denn jetzt so der größte Fehler, den ich kurz vor meinem Urlaub machen kann?
0: Kurz vor dem Urlaub ist ein ganz typischer Fehler, dass man sich erst recht noch so richtig in die Notwendigkeit des Urlaubs reinarbeitet. Unrealistisch geplant, es kommt noch irgendwas dazwischen und plötzlich sind die Tage vor dem Urlaub nicht nur voll von der regelmäßigen Arbeit, sondern von all diesen Kleinigkeiten, die noch oben drauf kommen. Und dann bin ich so richtig, richtig, richtig erschöpft. Und je erschöpfter wir sind, umso schwerer fällt es uns, abzuschalten oder uns zu erholen. Das nennen wir das Erholungsparadox.
1: Also abschalten ist schon mal ein gutes Stichwort. Wie gelingt mir denn jetzt der Wechsel vom Arbeits- in den Urlaubsmodus?
0: Möglichst Dinge tun, die anders sind als das, was wir vorher getan haben. Also wenn ich wirklich in den Urlaubsmodus kommen möchte, dann sollte ich möglichst viel Abstand körperlich und auch gedanklich gewinnen zu den Anforderungen des Alltags. Und das gelingt am besten, indem man dann etwas anderes tut. Das bedeutet, irgendwie eine Sportart ausprobieren, Spaziergänge am Strand oder im Park, ein Buch lesen, all diese Dinge, die dafür Sorge tragen können, dass wir gedanklich von der Arbeit abschalten können.
1: Also Erholung beginnt nicht erst am Urlaubsort, sondern oft auch schon zu Hause. Wer den letzten Arbeitstag nicht komplett überlädt, rechtzeitig mit dem Packen anfängt, sich bewusst auch Zeit nimmt, um runterzufahren, der hat die besten Chancen, entspannt auch in den Urlaub zu starten. Und genau das wünschen wir euch auch. Also einen schönen Urlaub, eine tolle Erholung. Und Tipps dazu gab es von Arbeitspsychologin Laura Wenz. Frau Wenz, ich danke Ihnen für diese Tipps und wünsche Ihnen einen schönen Tag.
0: Ihnen auch einen schönen Tag. Vielen Dank.

euch und Frankreich marschiert weiter Richtung WM-Titel. Angeführt von Mbappé lassen die Franzosen Marokko keine Chance, stehen zum dritten Mal in Folge also im Halbfinale. Warum Mbappé trotz verschossenem Elfmeter am Ende ja der Mann des Abends war, das heute gleich in 6 Minuten um 7 hier bei uns in den Nachrichten. Schönen guten Morgen.

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2: Ich bin Thomas Bleskin. Der Bundestag entscheidet heute über das umstrittene Sparpaket der schwarz-roten Koalition für stabile Krankenkassenbeiträge. Geplant ist, die gesetzlichen Krankenkassen ab 2027 von stark steigenden Ausgaben zu entlasten und neue Beitragserhöhungen zu verhindern. Vorgesehen sind Ausgabenbremsen bei Praxen, Kliniken, Apotheken und der Pharmabranche. Außerdem sind höhere Zuzahlungen für Medikamente und Einschränkungen bei der kostenlosen Mitversicherung von Ehepartnern geplant. Bei Unfällen mit Elektrorollern gelten künftig strengere Regeln für deren Vermieter. Der Bundestag hat am späten Abend eine Gesetzesänderung verabschiedet, durch die die Geschädigten leichter an Schadenersatz kommen sollen.
3: Ein E-Roller kippt gegen ein Auto und beschädigt es. Wer zahlt? Ich stolpere über einen auf dem Gehweg liegenden E-Roller und verletze mich. Wer zahlt? Bis jetzt muss das Unfallopfer herausfinden, wer den E-Scooter zuletzt gefahren und abgestellt hat. Und er muss auch noch nachweisen, ob der Fahrer wirklich schuld ist am Unfall. Das ist in den allermeisten Fällen unmöglich und deshalb gilt jetzt, grundsätzlich haftet der Leihrolleranbieter für Schäden, die seine Roller verursachen. Und wenn der Fahrer doch rauszufinden ist, muss der zahlen, es sei denn, er kann seine Unschuld beweisen. Uli Reitinger, Berlin.
2: Damit Haushaltsgeräte und Smartphones künftig länger genutzt werden, bekommen Verbraucher in Deutschland ein Recht auf Reparatur. Nach dem Bundestagsbeschluss ist das Thema heute im Bundesrat. Es handelt sich um die Umsetzung einer EU-Richtlinie.
4: Geräte müssen künftig schon so gebaut sein, dass man sie reparieren kann. Der Akku etwa darf also nicht fest verschweißt oder verklebt sein, sondern muss ausgetauscht werden können. Die Hersteller werden auch verpflichtet, Produkte während der üblichen Lebensdauer zu einem angemessenen Preis zu reparieren. Eine Waschmaschine zum Beispiel sollte schon 10 Jahre lang gut funktionieren. Wenn ein Kunde während der Garantiezeit auf ein kostenloses Ersatzgerät verzichtet und stattdessen das fehlerhafte gratis reparieren lässt, verlängert sich die Gewährleistungsfrist. So sollen die Verbraucherrechte gestärkt werden und die Berge an Elektroschrott schrumpfen. Ursula Winkler, Nachrichtenredaktion.
2: Und zum Sportfußball. Angeführt von Stürmerstar Mbappé hat Frankreich zum dritten Mal nacheinander das Halbfinale einer Fußball-WM erreicht. Der Titelfavorit setzte sich im Viertelfinale hochverdient mit 2:0 gegen Marokko durch. Frankreich feierte damit den 6. Sieg im 6. Turnierspiel und trifft nun auf den Sieger des Duells zwischen Spanien und Belgien.
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5: Einige Wolken sind heute Morgen am Start, wird aber schnell im Laufe des Vormittags besser. Da lockert es auf, da schaut dann auch die Sonne raus. Dann wechseln sich Sonne und Wolken ab, genauso auch am Nachmittag. Das alles heute bei angenehmen 26 Grad und am Abend bleibt es freundlich und sonnig bei Temperaturen um die 24 Grad. Dann schauen wir aufs Wochenende, das macht richtig Laune. Uns erwartet viel Sonne, sommerliche Temperaturen. Morgen scheint die Sonne bis zu 14 Stunden, das bei Temperaturen bis zu 28 Grad. Auch am Sonntag zeigt sich der Sommer von seiner besten Seite. Den ganzen Tag über gibt es da nämlich Sonne bei Temperaturen um die 29 Grad. 16 Grad messen wir aktuell hier bei uns in Osnabrück, bei euch in Neunkirchen und Rolle auch. In Bad Iburg, da sind es 15 Grad.
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5: Da sieht es nach wie vor fantastisch aus. Ihr habt nämlich freie Fahrt hier bei uns in der Region. Da habe ich aktuell keine Meldung für euch. Bis auf die Blitzer stehen im Landkreis heute in und um Bersenbrück. Wenn ihr aber jetzt sagt, Moment, mir ist da gerade noch was aufgefallen. Ich habe einen Stau gesehen oder einen Blitzer, dann gerne einfach mal Bescheid geben bei uns. 0541 750 40 0 oder schickt eine WhatsApp an 0157 88 533 187. Ich wünsche euch eine gute und vor allem sichere Fahrt. Kommt gut an.
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5: Palm statt Reisekoffer, Sandstrand statt Stau und Live-Musik statt Flugstress. Der Theaterbeach, der bringt den Sommerurlaub wieder mitten hier zu uns nach Osnabrück, was die 5. Ausgabe zu bieten hat und wer da alles so auf der Bühne steht. Darüber sprechen wir gleich um 7:15. Ich bin Verena Morris. Ich wünsche euch einen wunderschönen Freitag. Jetzt mit Clouseau. Der nimmt uns mit.

0: ist das schön. Sand unter den Füßen, Live-Musik auf der Bühne und Urlaubsfeeling mitten hier in der Innenstadt. Genau das bringt der Theaterbeach auch in diesem Sommer wieder hier zu uns nach Osnabrück. Ab dem 7. August verwandelt sich der Theatervorplatz nämlich wieder in eine kleine Strandoase. Auf was könnt ihr euch da so freuen? Auf jeden Fall auf Palmen, Liegestühle, Sandstrand und dazu auch noch ein abwechslungsreiches Bühnenprogramm. Was wollen wir mehr? Ne? Der Theaterbeach, der geht in diesem Jahr übrigens auch schon in die 5. Runde. Also er ist beliebt, er kommt an und gemeinsam mit der Marketing Osnabrück GmbH hat das Theater auch diesmal wieder ein buntes Programm auf die Beine gestellt. Ein besonderer Schwerpunkt liegt auf den sogenannten Breeze Days. Was da jetzt genau hintersteckt, das erklärt jetzt mal die künstlerische Leiterin vom Theater, Tanja Spinger.
1: Zum Beispiel beim Kurdish Breeze gibt es Komela Kodi e.V., die dann einen Programmteil selbst gestalten und selbst MusikerInnen einladen. Oder beim Ukrainian Breeze, die ukrainische Gemeinde Osnabrück ist kulturell ja sehr, sehr aktiv. Und die gestalten dann so einen Tag mit eigenen Künstlern, die eben aus ihrer Kultur kommen oder auch folkloristischen Beiträgen. Aber der Theaterbeach geht eben auch noch darüber hinaus, dass ich die Möglichkeit habe, eben auch wirklich hochkarätige Bands, die überregional aktiv sind, einzuladen, die eine ganz hohe Qualität der Musik aus diesen verschiedenen Kulturen dann an den Beach bringen.
0: Also einmal gibt es ein vielfältiges Kulturprogramm, habt ihr gerade gehört, unter anderem mit den sogenannten Breeze Days. Es gibt aber auch ganz, ganz viele Konzerte bekannter Künstlerinnen und Künstler. Mit dabei unter anderem ESC-Teilnehmer Isaac und das Theater. Das möchte, dass das Angebot für alle ist. Das betont auch nochmal Tanja Spinger.
1: Ich finde wirklich an jeder Mann, jede Frau, die kulturell offen interessiert sind. Was ich auf jeden Fall bestätigen kann, ist, dass es immer wieder junge Menschen aus den verschiedenen Kulturen auch gibt, die ganz erstaunt und neugierig kommen und mich ansprechen und sagen, oh, das ist ja toll, dass ihr hier meine Musik spielt. Und ich glaube, das ist tatsächlich auch eine, nicht nur eine kulturelle, sondern auch eine politische Bedeutung damit hat, ein etwas Zeichenhaftes hat, dass man eben auch zeigt, dass man als Stadtgesellschaft die verschiedenen kulturellen Wurzeln der Menschen, die hier leben, sieht. Und man sieht einfach, wie wichtig das ist, weil das immer noch so selten passiert.
0: Ja, und auch Familien kommen voll auf ihre Kosten. An ausgewählten Tagen gibt es nämlich Kinderschminken. Es gibt Clowns, die da auftreten. Viele weitere Mitmachaktionen für die kleinen Gäste. Warum der Theaterbeach seit Jahren so gut ankommt bei den Osnabrückerinnen und Osnabrückern, das erklärt jetzt auch nochmal Theaterintendant Ulrich Mokrosch.
2: Also auf den Theaterbeach kann man sich ja einfach nur freuen, weil das einfach ein so breites Programm ist, das so vielfältig ist und das so viele Menschen mitbringt und das so mittlerweile so etabliert ist. Wir müssen ja gar keine Werbung mehr dafür machen, sondern die Leute kommen, sie wissen, sie wollen es erfahren und sie genießen einfach mitten in ihrer Stadt, am schönsten Platz in der Stadt zwischen Dom und Theater, das zu erleben, umsonst draußen, so vielfältig wie Theater sein kann.
0: Ab Anfang August geht's los. Also der Theaterbeach läuft vom 7. August immer mittwochs bis sonntags auf dem Theatervorplatz. Haben wir gehört, ne, mit jeder Menge Live-Musik, Kultur, Sommerfeeling und das alles mitten in der Stadt und bei Sandstrand in der eigenen Stadt. Tja, was soll ich sagen? Da kann man sich den Karibikurlaub doch auf jeden Fall sparen, ne? Viertel nach sieben haben wir es gleich. Ihr hört OS Radio 104,8 am Freitag. Ich wünsche euch einen wunderschönen guten Morgen. Jetzt mit den Beatsticks.

0: So, vielleicht steht eine Sache heute auch noch auf eurer To-Do-Liste und zwar ist das Kofferpacken. Kofferpacken gehört ja für viele nicht gerade zu den schönsten Teilen, ne, vom Urlaub. Erst passt alles nicht rein, dann ist der Koffer irgendwie zu schwer. Am Ende merkt man im Hotel, dass ausgerechnet die Zahnbürste oder das Ladekabel zu Hause geblieben ist. Klassiker, ne? Aber was ist schlimmer? Einpacken oder auspacken?
1: Morgen, hier ist Frühbrück, das Frühstück aus Osnabrück für Osnabrück mit Osnabrückern, mit Christine. Guten Morgen.
2: Guten Morgen.
1: Mit René. Guten Morgen.
3: Moin.
1: Und mit der Cora. Guten Morgen. Urlaubszeit. Lasst uns übers Kofferpacken sprechen. Ist es schlimmer, den Koffer einzupacken oder auszupacken?
3: Definitiv einpacken.
1: Christine?
2: Ja, das glaube ich auch.
3: Zumindestens, wenn du in den Urlaub fährst. Wenn du aus dem Urlaub zurückkommst, dann schmeiße ich da einfach alles rein.
2: Oder so fährt alles rein.
3: Oder so wie dieses Jahr, ich bin ja gerade erst wiedergekommen, da habe ich schon mal meine Schmutzwäsche dieses Jahr einfach schon mal in den Koffer geschmissen. Somit musste ich nur noch 3-4 Kleidungsstücke da reinschmeißen und so Handtücher und Hygieneartikel. Und dann war das fertig, ne?
2: Ja, das mache ich auch immer so.
1: Ja, einpacken im Urlaub ist nicht so schlimm.
3: Nein.
1: Aber einpacken in den Urlaub, das sehe ich auch so.
3: Ja.
1: Wenn man tagelang drüber nachdenkt, hast du das jetzt mitgenommen, hast du das mitgenommen?
3: Ja gut, ich habe nicht das Problem, dass ich 5 Bikinis mitnehmen muss und 10 Schuhe oder
2: nur
3: so.
2: Nur 2.
3: Ja. Ich nehme immer nur 2 mit.
1: Ja, man muss immer einen trockenen haben mit am Strand, damit man sich nicht verkühlt.
3: Siehst du.
1: Packt ihr nach Liste?
3: Eigentlich nicht. Aber ich habe mir mittlerweile so eine Liste auf meinem Telefon erstellt, die mir dieses Jahr auch geholfen hat und ich sie auch erweitert habe. Also wir waren fertig und dann bin ich nochmal durchgegangen und so, das fehlt noch. Klack, klack, klack, abgehakt, alles super. Als wir dann aber im Urlaub waren, habe ich festgestellt, dass ich 2-3 Sachen vergessen habe, die ich nicht auf der Liste stehen hatte.
2: Somit, ja, mit so Listen höre ich dann. Da denkt man gar nicht mehr selber.
3: Korrekt. Und es ist auch scheiße, wenn man in den Urlaub fährt und im Flugzeug sitzt und denkst, ich habe doch mein Nackenkissen rausgepackt. Das liegt jetzt gut auf dem Küchentisch.
1: Ja, genau, wenn man sich überlegt hat, ich lege das extra dahin, damit ich das später nicht vergesse und dann hast du es so gut irgendwo hingelegt, wo es noch nie gelegen hat und dann ist es weg.
3: So ist das, ja.
1: Christine, Listenpacker?
2: Nee, ich mache das immer so nach Gefühl. Und oft ist es ja auch so, also gerade bei so einem Kissen ist es blöd, ne? Aber wenn ich jetzt so denke, ja, jetzt habe ich irgendwie doch, keine Ahnung, irgendwie ein paar Schuhe zu wenig. Man kann es ja meistens auch noch da kaufen oder man kauft sich ja im Urlaub meistens immer irgendwie so Quatsch oder Klamotten oder keine Ahnung. Also nur so Special-Sachen, die kann man da nicht kaufen, so Haushaltswaren oder so.
1: Also das Allerwichtigste ist also, dass man Geld und Karten mitnimmt.
2: Und Ausweis. Und Geld und Ausweis.
1: Und einen Schlüssel, damit man später wieder zurückkommt.
3: Ja, das ist grundsätzlich gut.
1: Und Eier muss man nicht mitnehmen, René?
3: Nein, also ich habe jeden Tag Eier gegessen, das reicht dann da.
2: Also ich nehme manchmal Kaffeefilter mit. Ne?
1: Das ist eine gute Idee. Schönes Wochenende.
3: Tschüss.

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1: Mit Jan Moditor. 4 Abschlussarbeiten aus dem Bereich Physiotherapie der Hochschule Osnabrück wurden mit wissenschaftlichem Preis ausgezeichnet und Schülerinnen und Schüler der IGS Eversburg haben einen humanoiden Roboter gebaut. Großer Erfolg für die Hochschule Osnabrück. Gleich 4 Abschlussarbeiten aus dem Bereich Physiotherapie sind bundesweit ausgezeichnet worden. Beim Wissenschaftswettbewerb des Bundesverbands Selbstständiger Physiotherapeuten gingen 4 von insgesamt 8 Preisen nach Osnabrück. Den ersten Platz in der Kategorie Masterarbeiten belegte Sabrina Frier. Sie untersuchte, wie gezieltes Krafttraining Verletzungen bei Musical-Studierenden vorbeugen kann. Weitere Auszeichnungen erhielten Fabian Strate sowie die Absolventinnen Claudia Günzel, Rieke Bekel und Lina Egelkamp. Der Wettbewerb würdigt jedes Jahr herausragende wissenschaftliche Arbeiten aus der Physiotherapie. An der IGS Eversburg in Osnabrück haben Schülerinnen und Schüler einen humanoiden Roboter gebaut. Das Projekt startete im vergangenen November in einem Wahlpflichtkurs. Viele Bauteile wurden mit einem 3D-Drucker hergestellt und anschließend von den Jugendlichen selbst zusammengebaut und programmiert. Unterstützung bekamen sie dabei unter anderem von Auszubildenden der Firma Honeywell. Laut der Neuen Osnabrücker Zeitung kann der Roboter bereits Gesten erkennen, Hände schütteln und auf Kommandos reagieren. Künftig soll er regelmäßig im Unterricht und in Arbeitsgemeinschaften eingesetzt werden. SWO Netz erneuert in den Sommerferien den Kanalhausanschluss der Rückertschule in Osnabrück. Die Arbeiten beginnen am Montag und sollen innerhalb von rund 2 Wochen abgeschlossen sein. Nach Angaben der Stadtwerke wird dafür der Hausanschluss an das Kanalnetz modernisiert. Während der Bauarbeiten kommt es zeitweise zu Einschränkungen auf der Rückertstraße. Ein Müllbrand hat am Donnerstagmorgen für einen Feuerwehreinsatz in Bramsche gesorgt. Nach Angaben der Polizei gegenüber dem NDR Niedersachsen geriet auf dem Gelände eines Entsorgungsunternehmens Müll in Brand. Durch das Feuer entstand zunächst eine starke Rauchentwicklung. Anwohner wurden deshalb vorsorglich aufgefordert, Fenster und Türen geschlossen zu halten, sowie Lüftungs- und Klimaanlagen auszuschalten. Die Feuerwehr konnte die Flammen jedoch schnell unter Kontrolle bringen. Verletzt wurde niemand. Die Brandursache und die Höhe des Schadens sind noch unklar.
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2: So ein bisschen wolkenverhangen ist der Himmel heute Morgen noch, wird aber im Laufe des Vormittags ganz schnell besser. Also dann klart es immer mehr auf, die Sonne scheint und die bleibt uns bis zum Abend erhalten. Also auch am Nachmittag gibt es einen ordentlichen Sonne-Wolken-Mix. Es ist angenehm warm mit Temperaturen um die 26 Grad und zum Feierabend können wir dann auch noch mal ganz viel Sonne tanken und auf Sonne uns freuen und das dann bei Temperaturen um die 24 Grad. Das Wochenende hält, was der Sommer verspricht. Viel Sonnenschein gibt es nämlich am Wochenende, richtig warme Temperaturen. Morgen das Ganze über bis zu 28 Grad. Am Sonntag klettert das Thermometer dann auf bis zu 29 Grad und auch da gibt es ganz viel Sonne. 16 Grad messen wir aktuell hier bei uns in Osnabrück. Bei euch in Bersenbrück und Bad Essen sind es auch 16. In Glandorf, da messen wir 15.
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2: Da habe ich aktuell keine Meldung für euch. Also, falls ihr unterwegs seid, dann kommt ihr überall gut durch. Ein bisschen vorsichtiger solltet ihr heute in und um Bersenbrück fahren. Da wird nämlich geblitzt. Und wenn ihr jetzt noch Blitzermeldungen oder Verkehrsmeldungen für uns habt, gerne einfach mal Bescheid geben bei uns 0541 750 400 oder schickt uns eine WhatsApp an 015 788 533 187. Beide Nummern gibt es auch nochmal zum Nachlesen bei uns auf der Homepage unter osradio.de.
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2: Mit mir Verena Morris. Ich wünsche euch einen wunderschönen Freitag. Kurz nach 7:30 haben wir es.

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1: Vielleicht habt ihr heute Morgen ja auch schon die ein oder andere Fliege bei euch zu Hause gesehen oder auch einen Schmetterling draußen auf dem Balkon. Kleine Tiere ganz groß im Fokus im Museum am Schönerberg. Da dreht sich aktuell nämlich alles um die faszinierende Welt der Insekten. Und am Freitag, also heute, gibt es da einen besonderen Abschluss der Sonderausstellung. Facettenreiche Insekten, Vielfalt, Gefährdung, Schutz. Diese Ausstellung konntet ihr euch ja die letzten Wochen im Museum am Schönerberg angucken. Und bei der Finissage werden die Gewinnerinnen und Gewinner des Fotowettbewerbs Insektenwelten heute ausgezeichnet. Mehr als 500 Bilder wurden nämlich da eingereicht, von Schmetterlingen über Libellen bis hin zu Käfern und Bienen. Und die schönsten Aufnahmen, die gibt es dann künftig auch als große Fotoausstellung im Museum zu sehen. Also, falls ihr neugierig geworden seid, könnt ihr euch die auch nochmal angucken. Also, los geht das Ganze heute Abend um 19 Uhr im Museum am Schönerberg, diese Finissage. Da könnt ihr einfach so hingehen. Die Teilnahme ist kostenlos, dafür müsst ihr euch auch nicht anmelden. Und wenn ihr jetzt sagt, die Sonderausstellung, die möchte ich mir auch nochmal angucken, vielleicht habt ihr sie noch nicht gesehen oder ihr wollt euch die noch ein zweites Mal angucken, die läuft noch bis Sonntag. Also, noch eine gute Gelegenheit, ja, noch einmal so ein bisschen in die faszinierende Welt der kleinen Krabbeltierchen einzutauchen. 7:42 Uhr haben wir es.

Olaf, Green Day waren das, 8:09. Ihr hört OS Radio 104,8 und bei VW ist im Moment einiges los. Nach der großen Aufsichtsratssitzung gestern Abend warten alle auf klare Ansagen, aber die bleiben erstmal aus. Klar ist nur, der Konzern, der will kräftig abspecken, weniger Modelle, deutlich weniger Ausstattungsvarianten, alles soll einfacher und günstiger werden. Was viele aber wirklich interessiert, gibt es Werksschließungen, fallen Jobs weg? Genau dazu gibt es bisher keine Antwort und das sorgt natürlich für ordentlich Unruhe. Alle Einzelheiten dazu und weitere Nachrichten aus Deutschland und der Welt. Da geht es natürlich auch nochmal um den Fußball-WM-Abend gestern Abend, denn Frankreich hat sich da ins Halbfinale der Fußball-WM geschossen, Mbappé. Alle Einzelheiten dazu dann auch gleich in 8:08.

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1: Ich bin Thomas Bleskin. Der Bundestag stimmt heute über das Gesundheitssparpaket der schwarz-roten Koalition ab. Die Reform soll die gesetzlichen Krankenkassen finanziell entlasten und weitere Beitragserhöhungen verhindern.
2: Hinter den Kulissen hat die Koalition fast bis zum Schluss an dem Paket gefeilt und sie hat einige Pläne doch wieder entschärft. So soll die kostenlose Familienversicherung für Eltern mit Kindern unter 12 Jahren länger erhalten bleiben, als es zunächst geplant war. Viele Versicherte müssen sich trotzdem auf Einschnitte einstellen. Bei Medikamenten müssen Patienten dann tiefer in die Tasche greifen. Gleichzeitig sollen Praxen, Kliniken und die Pharmabranche bei den Ausgaben stärker in die Pflicht genommen werden. Zoe Tassovali, Redaktion.
1: Eine breite Allianz von Wirtschaftsverbänden warnt die Bundesregierung eindringlich davor, Minijobs im Zuge der geplanten Sozial- und Rentenreformen faktisch abzuschaffen oder deutlich zu verteuern. In einem Brandbrief an Arbeitsministerin Bärbel Baas und Gesundheitsministerin Nina Wagen fordern die Verbände den Erhalt der Minijobs in ihrer heutigen Form. Sie warnen, eine Abschaffung oder Verteuerung würde Beschäftigte und Unternehmen gleichermaßen treffen. VW macht nach der Sitzung seines Aufsichtsrats weiter keine Angaben zu möglichen Werksschließungen und Stellenabbau. Der Konzern stellte dem Gremium ein Maßnahmenpaket vor. Konzernchef Oliver Blume kündigte an, die Modellpalette um bis zu 50% und die Ausstattungsoptionen um bis zu 75% zu reduzieren. Ob damit Stellenabbau oder Werksschließungen verbunden sind, dazu äußerte sich VW erneut nicht. Zum Sportfußball. Frankreich hat zum dritten Mal nacheinander das Halbfinale einer Fußball-WM erreicht. Der Titelfavorit setzte sich im Viertelfinale mit 2:0 gegen Marokko durch.
3: Frankreich dominierte das Spiel, Marokko völlig chancenlos gegen das französische Star-Ensemble. Mbappé scheiterte zunächst mit einem Elfmeter an Marokkos überragendem Keeper Bono. In der 60. Minute traf der Franzose dann aber per Traumtor zur Führung. Ein Schlenzer ins rechte Eck, unhaltbar. Ousmane Dembélé legte nur 6 Minuten später nach zum 2:0 Endstand. Für Frankreich war es der 6. Sieg im 6. Spiel bei diesem Turnier. Und Mbappé hat in seinem 20. WM-Spiel den 20. Treffer erzielt. Nur einen weniger als Rekordhalter Lionel Messi aus Argentinien. David Riemer, Sportredaktion.
1: Frankreich trifft nun auf den Sieger der Partie zwischen Spanien und Belgien.
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4: Also bei Mbappé läuft's, beim Wetter auch. Noch sind so ein paar Wolken am Himmel zu sehen. Ja, die lockern dann aber im Laufe des Vormittags auf. Die Sonne schafft es immer mehr raus. Dann gibt's so einen Sonne-Wolken-Mix, zieht sich auch so in den Nachmittag rein. Also der sieht auch recht freundlich aus, der Nachmittag. Das bei angenehmen 26 Grad. Und auch heute Abend bleibt es freundlich und sonnig bei Temperaturen um die 24 Grad. Dann schauen wir mal aufs Wochenende und da können wir uns drüber freuen. Das macht einfach nur richtig Lust und Laune, ganz viel draußen zu verbringen, ganz viel Zeit. Uns erwartet nämlich richtig viel Sonne am Wochenende, das bei sommerlichen Temperaturen. Also morgen klettert das Thermometer auf bis zu 28 Grad. Am Sonntag sind dann maximal 29 Grad drin und auch da ist recht viel Sonne am Start. 16 Grad messen wir aktuell hier bei uns in Osnabrück. Bei euch in Fürstenau und Haßberg sind es auch 16, in Melle, da messen wir 17.
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4: Da läuft es rund, genauso rund wie beim Wetter, würde ich sagen. Ihr habt nämlich freie Fahrt hier bei uns in der Region. Aktuell habe ich da keine Meldung für euch, bis auf die Blitzer stehen im Landkreis heute in und um Bersenbrück. Und wenn ihr jetzt noch irgendwelche anderen Verkehrsmeldungen für uns habt, Staus, Blitzer, Gefahrenmeldungen, vielleicht ein Unfall, der da passiert ist, gerne einfach mal Bescheid geben bei uns. Ihr könnt uns entweder anrufen unter der 0541 750 400 oder ihr schickt uns eine WhatsApp, dann bitte an 015788 533 187. Ich wünsche euch eine gute und vor allem sichere Fahrt. Kommt gut an.
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4: Am Freitagmorgen. 7:58 haben wir es und die katholische Kirche steht vor einem großen Umbruch. Weniger Mitglieder, weniger Priester und trotzdem soll Kirche auch in Zukunft vor Ort präsent bleiben. Im Bistum Osnabrück, da ist jetzt der erste große Reformschritt gestartet, was sich für die Gemeinden ändern könnte. Darüber sprechen wir gleich in der nächsten halben Stunde um 7:45. Ich bin Verena Morris. Ich wünsche euch einen wunderschönen Freitag jetzt mit der frisch getrauten Taylor Swift-Style.

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1: Die katholische Kirche, die steht vor großen Veränderungen. Immer weniger Mitglieder, weniger Priester und viele offene Fragen. Wie kann Kirche in Zukunft überhaupt noch nah bei den Menschen sein? Genau darum geht's beim Zukunftsprogramm des Bistums Osnabrück. Im Dekanat Twistringen, da ist jetzt der Startschuss für den ersten großen Veränderungsprozess gefallen. Was da jetzt genau hintersteckt und was das auch konkret bedeutet, darüber spreche ich mit unserer Praktikantin Lina. Lina, was die Menschen wahrscheinlich am meisten interessiert, ändert sich jetzt etwas ganz konkret in ihrer Kirchengemeinde?
2: Ja, schon. Die meisten Gemeinden bleiben zwar bestehen, aber viele Aufgaben werden künftig gemeinsam organisiert. Das heißt, mehrere Kirchengemeinden arbeiten enger zusammen. Wer zum Beispiel Hilfe bei Trauerfällen braucht oder sich auf die Firmung vorbereitet, hat künftig regionale Ansprechpartner. Für die Menschen soll vieles einfacher und besser abgestimmt werden.
1: So, ich habe jetzt gerade schon gesagt, anfangs, die katholische Kirche steht vor großen Veränderungen. Warum baut das Bistum überhaupt jetzt alles um?
2: Weil sich die Kirche verändern muss. Es gibt weniger Mitglieder und auch deutlich weniger Personal. Allein im Dekanat Twistringen wird die Zahl der Seelsorgerinnen und Seelsorger bis 2030 voraussichtlich von gut 16 auf nur noch 11 Vollzeitstellen senken. Deshalb musste überlegt werden, wie Kirche auch mit weniger Mitarbeitenden weiter funktionieren kann.
1: Im Dekanat Twistringen ist also jetzt der Startschuss für den ersten großen Veränderungsprozess gefallen. Ist Twistringen jetzt sowas wie so ein Testlauf?
2: Genau, das Dekanat Twistringen ist das erste von insgesamt 10 Dekanaten im Bistum Osnabrück, das diesen Prozess abgeschlossen hat. Fast 3 Jahre lang haben Haupt- und Ehrenamtliche gemeinsam ein neues Konzept entwickelt. Viele Ideen daraus sollen jetzt auch in anderen Regionen übernommen werden.
1: Also das würde bedeuten, sparen oder was heißt das genau?
2: Nein, das soll es eben nicht sein. Natürlich spielen Personal und Geld eine Rolle. Gleichzeitig geht es aber darum, Kirche neu aufzustellen. Dazu gehören digitale Angebote und neue Anlaufstellen für Menschen in wichtigen Lebensphasen. Etwa bei Trauer, Familiengründung oder dem Übergang in den Ruhestand. Das Ziel ist, dass Kirche trotz des Wandels erreichbar und relevant bleibt.
1: Also weniger Personal, aber neue Strukturen und mehr Zusammenarbeit. Twistringen macht den Anfang, könnte damit ja sozusagen zum Vorbild für das ganze Bistum Osnabrück werden. Über diese großen Veränderungsprozesse in der katholischen Kirche im Bistum Osnabrück habe ich gesprochen mit unserer Praktikantin Lina. Lina, ich danke dir. 7:45 haben wir es gleich. Ihr hört OS Radio 104,8 am Freitag. Einen wunderschönen guten Morgen.

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Ich und ich, schönen Freitag wünsche ich euch. OS Radio 104,8 ist hier und für viele Landwirte in Niedersachsen beginnt jetzt eine echte Umstellungsphase. Das Land macht nämlich ernst mit dem Ausstieg aus der Anbindehaltung von Rindern. Heißt, Kühe sollen künftig nicht mehr dauerhaft an ihrem Platz angebunden stehen, sondern ja, sich deutlich freier bewegen können. Ab heute gilt dazu auch im Landkreis Osnabrück eine neue Allgemeinverfügung. Betriebe mit ganzjähriger Anbindehaltung müssen jetzt innerhalb von 6 Monaten sagen, wie es da jetzt so weitergehen soll. Wird der Stall umgebaut oder die Rinderhaltung aufgegeben. Danach bleiben noch 1,5 Jahre Zeit, das Ganze umzusetzen. Wer seine Tiere nur zeitweise angebunden hält, der bekommt längere Übergangsfristen. Also Hintergrund des Ganzen ist der Tierschutz. Die Anbindehaltung schränkt das natürliche Bewegungs- und Sozialverhalten der Tiere stark ein. Das soll deshalb nach und nach jetzt auch verschwinden. Hier im Landkreis betrifft das übrigens nur noch rund 20 Betriebe. Die allermeisten, die haben ihre Haltung nämlich schon längst umgestellt. Und mehr Nachrichten aus der Region, aus Stadt und Landkreis, gibt es dann wie gewohnt gleich um 7:30 bei uns. Also in 7 Minuten in den Lokalnachrichten.

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1: Mit Jan Moditor. 4 Abschlussarbeiten aus dem Bereich Physiotherapie der Hochschule Osnabrück wurden mit wissenschaftlichem Preis ausgezeichnet und Schülerinnen und Schüler der IGS Eversburg haben einen humanoiden Roboter gebaut. Großer Erfolg für die Hochschule Osnabrück. Gleich 4 Abschlussarbeiten aus dem Bereich Physiotherapie sind bundesweit ausgezeichnet worden. Beim Wissenschaftswettbewerb des Bundesverbands Selbstständiger Physiotherapeuten gingen 4 von insgesamt 8 Preisen nach Osnabrück. Den ersten Platz in der Kategorie Masterarbeiten belegte Sabrina Frier. Sie untersuchte, wie gezieltes Krafttraining Verletzungen bei Musical-Studierenden vorbeugen kann. Weitere Auszeichnungen erhielten Fabian Strate sowie die Absolventinnen Claudia Günzel, Rike Bekel und Lina Egelkamp. Der Wettbewerb würdigt jedes Jahr herausragende wissenschaftliche Arbeiten aus der Physiotherapie. An der IGS Eversburg in Osnabrück haben Schülerinnen und Schüler einen humanoiden Roboter gebaut. Das Projekt startete im vergangenen November in einem Wahlpflichtkurs. Viele Bauteile wurden mit einem 3D-Drucker hergestellt und anschließend von den Jugendlichen selbst zusammengebaut und programmiert. Unterstützung bekamen sie dabei unter anderem von Auszubildenden der Firma Honeywell. Laut der Neuen Osnabrücker Zeitung kann der Roboter bereits Gesten erkennen, Hände schütteln und auf Kommandos reagieren. Künftig soll er regelmäßig im Unterricht und in Arbeitsgemeinschaften eingesetzt werden. SWO Netz erneuert in den Sommerferien den Kanalhausanschluss der Rückertschule in Osnabrück. Die Arbeiten beginnen am Montag und sollen innerhalb von rund 2 Wochen abgeschlossen sein. Nach Angaben der Stadtwerke wird dafür der Hausanschluss an das Kanalnetz modernisiert. Während der Bauarbeiten kommt es zeitweise zu Einschränkungen auf der Rückertstraße. Ein Müllbrand hat am Donnerstagmorgen für einen Feuerwehreinsatz in Bramsche gesorgt. Nach Angaben der Polizei gegenüber dem NDR Niedersachsen geriet auf dem Gelände eines Entsorgungsunternehmens Müll in Brand. Durch das Feuer entstand zunächst eine starke Rauchentwicklung. Anwohner wurden deshalb vorsorglich aufgefordert, Fenster und Türen geschlossen zu halten, sowie Lüftungs- und Klimaanlagen auszuschalten. Die Feuerwehr konnte die Flammen jedoch schnell unter Kontrolle bringen. Verletzt wurde niemand. Die Brandursache und die Höhe des Schadens sind noch unklar.
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2: Meist bedeckt ist es jetzt aktuell noch hier bei uns in Stadt und Landkreis, wird aber im Laufe des Vormittags besser. Da kommt die Sonne immer mehr zum Vorschein, kann sich da auch durchsetzen zwischen den Wolken. Nachmittags gibt es dann einen Sonne-Wolken-Mix. Das alles heute bei sommerlichen Warmen, 26 Grad, und zum Feierabend hin können wir dann uns auch über ganz viel Sonne freuen und Temperaturen bis zu 24 Grad. Also auch heute Abend bleibt es recht schön. Und genauso fantastisch geht es auch am Wochenende weiter. Also das Wochenende hält, was der Sommer verspricht. Viel Sonnenschein, richtig warme Temperaturen. Samstag erwarten uns bis zu 28 Grad und viel Sonne. Am Sonntag sind dann Temperaturen um die 29 Grad drin. Aktuell messen wir hier bei uns in Osnabrück 17 Grad, bei euch in Quakenbrück und Bad Rothenfelde sind es auch 17, in Belm, da messen wir 16 Grad.
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2: Da habe ich aktuell keine Meldung für euch. Also, falls ihr gerade unterwegs seid mit dem Auto, dann kommt ihr überall gut durch, bis auf die Blitzer. Die stehen im Landkreis heute in und um Bersenbrück. Solltet ihr aber doch noch irgendwie was entdeckt haben an Verkehrsmeldungen, ihr könnt es uns sehr gerne mitteilen. Entweder ruft ihr uns an 0541 750 400 oder ihr schickt eine WhatsApp an 0157 88 533 187. Ich wünsche euch eine gute und vor allem sichere Fahrt. Kommt gut an.
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2: Kurz nach 8:30 haben wir es und beim VfL Osnabrück gibt es gerade eine neue Nummer. Neuzugang Konrad Faber trägt nämlich künftig die Rückennummer 30. 28. Ich habe auch eine Lieblingsnummer beim VfL Osnabrück. Es ist nicht die 30, warum ich auch immer hier auf 30 gekommen bin. Es ist die 27, das aus sehr guten Gründen, die verrate ich jetzt aber nicht. Und bei uns geht es gleich um die Rückennummer 26. Ihr könnt ja auch schon mal auf unserem Instagram-Kanal vorbeischauen, denn ihr könnt heute bei uns ein Fußballtrikot mit der Nummer 26 bei uns gewinnen. Das passt auch perfekt zum nächsten Thema. Da geht es nämlich darum, warum neue Trikots für ganz, ganz viele Amateurvereine inzwischen ja zum echten Luxus geworden sind und welche Unterstützung es da auch so gibt. Also mehr dazu und wie ihr euch das Trikot mit der Nummer 26 schnappen könnt, das hört ihr gleich bei uns. Ich bin Verena Morris. Hi.

0: 8.41 Uhr, hört OS Radio 104,8 am Freitag. Und bei der Fußball-WM dreht sich gerade ja alles um Tore, Titel und große Emotionen. Ne? Gestern hat sich Frankreich ins Halbfinale geschossen bei der WM. Dembélé und Mbappé auf den Sportplätzen. Bei uns sieht der Alltag oft aber so ein bisschen anders aus. Viele Amateurvereine, die kämpfen nämlich mit steigenden Kosten. Die müssen irgendwie jeden Euro zweimal umdrehen, egal ob jetzt für neue Trikots, Trainingsmaterial oder auch den laufenden Vereinsbetrieb. Und genau da setzt jetzt eine neue Aktion an. Vereine können deutlich günstiger an neue Trikots kommen. Und ganz nebenbei geht es auch um ein Thema, das viele gerne aufschieben. Und zwar ist das die private Altersvorsorge. Und wie das jetzt zusammenpasst, das hört ihr jetzt.
1: Wenn am Ende selbst der Trikotsatz zur Kostenfrage wird, geraten viele Vereine schnell unter Druck.
2: Das liegt daran, dass die Kosten für Energie, Sportplätze oder Ausrüstung enorm gestiegen sind in den letzten Jahren. Und das setzt Vereine, aber auch einfach Familien mit Kindern in diesen Vereinen total unter Druck. Und dabei sind Vereine echt wichtig. Die sind ein sozialer Treffpunkt der Gesellschaft. Und deswegen haben wir auch gesagt, wir wollen das unterstützen, damit der Vereinssport auch Zukunft hat.
1: Für Julian Collin von Trade Republic sind diese Herausforderungen ein wichtiger Antrieb. Mit einer neuen Aktion will das Unternehmen den Amateurfußball jetzt ganz konkret unterstützen.
2: Wir haben eine große Kampagne mit 11 Teamspots aufgesetzt, um eben möglichst viele Amateurfußballvereine hier in Deutschland zu unterstützen. So ein normaler Trikotsatz kann in der Regel schnell mal 1.000 Euro kosten. Das ist dann für 16 bis 18 Trikots. Und wir bieten eben solche Trikotsätze jetzt personalisiert für nur 200 Euro an. Das heißt, wir übernehmen hier 80% der Gesamtkosten und dafür stehen wir dann als Trade Republic als Sponsor auf der Brust.
1: Mit seinem Logo des Altersvorsorgedepots rückt die Bank gleichzeitig ein zentrales gesellschaftliches Thema in den Fokus. Denn egal ob auf dem Spielfeld oder beim Blick auf die eigene Zukunft, beides braucht eine gute Vorbereitung.
2: Unser Rentensystem, so wie wir es seit vielen Jahrzehnten kennen, das wird es so nicht mehr geben. Das hat jetzt auch der Staat begriffen und deswegen gibt es ab Anfang 2027 das neue Altersvorsorgedepot. Das funktioniert so, dass wenn man im Kapitalmarkt investiert, man bis zu 540 Euro staatliche Förderung pro Jahr erhalten kann und auch noch von weiteren Steuervorteilen profitiert. Und genau darauf wollen wir jetzt aufmerksam machen. Und zwar da, wo man die Menschen noch erreicht. Und das ist eben der Fußballplatz.
0: Also, ihr habt es gehört, im Amateurfußball geht es eben längst nicht nur um Tore und Tabellenplätze. Oft ist da auch jeder Euro wichtig. Ihr könnt ja mal online auf 11 Teamspots nachschauen. Da könnt ihr vielleicht ja noch zu guten Konditionen was schießen für eure Truppe, eure Mannschaft. 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

9 Minuten vor 9, ihr hört OS Radio 104,8 am Freitag. Und der VfL Osnabrück ist noch im Trainingslager in Österreich. Am Dienstag ist noch jemand Neues dazugestoßen, direkt ins Trainingslager, Konrad Faber. Er hat die Rückennummer 28. Ich habe ja vorhin schon meine Lieblingsrückennummer beim VfL verraten. Es ist die 27 und ihr könnt heute ein Trikot mit der Nummer 26 bei uns gewinnen. Ja, so will es der Zufall, ne? Fridolin Wagner trägt übrigens das Trikot beim VfL mit der Nummer 26. Und von den Profis geht es jetzt mal ganz schnell zu den Amateuren. Steigende Kosten machen auch vor den Amateurfußballvereinen absolut keinen Halt. Ob Energiesportplätze, neue Ausrüstung, vieles ist in den letzten Jahren deutlich teurer geworden. Das setzt die Vereine natürlich selbst unter Druck. Aber nicht nur die Vereine, sondern auch auf Familien, Spielerinnen, Spieler. Genau deshalb gibt es jetzt eine neue Unterstützungsaktion. Da haben wir gerade schon ein bisschen ausführlicher drüber gesprochen. Gemeinsam mit dem Sportartikelhändler 11 Team Sports bietet Trade Republic personalisierte Trikotsätze für Amateurvereine zu einem stark vergünstigten Preis an. Die Aktion soll aber jetzt nicht nur die Vereinskassen so ein bisschen entlasten. Gleichzeitig will das Unternehmen auf die private Altersvorsorge aufmerksam machen. Hintergrund ist das geplante Altersvorsorgedepot, das ab Anfang 27 staatlich gefördert werden soll. Die Idee, da wo viele Menschen Woche für Woche zusammenkommen, also eben auf dem Fußballplatz, ne, soll auch über finanzielle Vorsorge für die Zukunft informiert werden. 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
2: Ich bin Thomas Bleskin. Der Bundestag entscheidet heute über das umstrittene Sparpaket der schwarz-roten Koalition für stabile Krankenkassenbeiträge. Geplant ist, die gesetzlichen Krankenkassen ab 2027 von stark steigenden Ausgaben zu entlasten und neue Beitragserhöhungen zu verhindern. Vorgesehen sind Ausgabenbremsen bei Praxen, Kliniken, Apotheken und der Pharmabranche. Außerdem sind höhere Zuzahlungen für Medikamente und Einschränkungen bei der kostenlosen Mitversicherung von Ehepartnern geplant. Bei Unfällen mit Elektrorollern gelten künftig strengere Regeln für deren Vermieter. Der Bundestag hat am späten Abend eine Gesetzesänderung verabschiedet, durch die die Geschädigten leichter an Schadenersatz kommen sollen.
3: Ein E-Roller kippt gegen ein Auto und beschädigt es. Wer zahlt? Ich stolpere über einen auf dem Gehweg liegenden E-Roller und verletze mich. Wer zahlt? Bis jetzt muss das Unfallopfer herausfinden, wer den E-Scooter zuletzt gefahren und abgestellt hat. Und er muss auch noch nachweisen, ob der Fahrer wirklich schuld ist am Unfall. Das ist in den allermeisten Fällen unmöglich und deshalb gilt jetzt, grundsätzlich haftet der Leihrolleranbieter für Schäden, die seine Roller verursachen. Und wenn der Fahrer doch rauszufinden ist, muss der zahlen, es sei denn, er kann seine Unschuld beweisen. Uli Reitinger, Berlin.
2: Damit Haushaltsgeräte und Smartphones künftig länger genutzt werden, bekommen Verbraucher in Deutschland ein Recht auf Reparatur. Nach dem Bundestagsbeschluss ist das Thema heute im Bundesrat. Es handelt sich um die Umsetzung einer EU-Richtlinie.
4: Geräte müssen künftig schon so gebaut sein, dass man sie reparieren kann. Der Akku etwa darf also nicht fest verschweißt oder verklebt sein, sondern muss ausgetauscht werden können. Die Hersteller werden auch verpflichtet, Produkte während der üblichen Lebensdauer zu einem angemessenen Preis zu reparieren. Eine Waschmaschine zum Beispiel sollte schon 10 Jahre lang gut funktionieren. Wenn ein Kunde während der Garantiezeit auf ein kostenloses Ersatzgerät verzichtet und stattdessen das fehlerhafte gratis reparieren lässt, verlängert sich die Gewährleistungsfrist. So sollen die Verbraucherrechte gestärkt werden und die Berge an Elektroschrott schrumpfen. Ursula Winkler, Nachrichtenredaktion.
2: Und zum Sportfußball. Angeführt von Stürmerstar Mbappé hat Frankreich zum dritten Mal nacheinander das Halbfinale einer Fußball-WM erreicht. Der Titelfavorit setzte sich im Viertelfinale hochverdient mit 2:0 gegen Marokko durch. Frankreich feierte damit den 6. Sieg im 6. Turnierspiel und trifft nun auf den Sieger des Duells zwischen Spanien und Belgien.
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5: Ja, es wird langsam so ein bisschen blauer am Himmel. Die Wolken verziehen sich so langsam. Die Sonne schafft es so ein bisschen hervor. Da freuen wir uns natürlich drauf. Und das wird jetzt im Laufe des Vormittags noch besser. Also da gibt es noch mehr Sonne zu sehen. Es gibt einen Sonne-Wolken-Mix, genauso wie am Nachmittag. Das alles heute bei Top-Temperaturen von 26 Grad. Und auch der Abend, der bleibt schön sonnig und freundlich bei maximal 24 Grad. Dann schauen wir mal aufs Wochenende. Das macht uns auch einfach nur gute Laune. Da scheint nämlich auch die ganze Zeit die Sonne morgen von früh bis spät, das bei maximal 28 Grad. Auch am Sonntag ist sehr viel Sonne drin und das dann bei Temperaturen um die 29 Grad. 17 Grad messen wir aktuell hier bei uns in Osnabrück, bei euch in Wallenhorst und Bad Laa auch. In Osterkappeln, da sind es 16.
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5: A33 Osnabrück Richtung Bielefeld zwischen dem Kreuz Osnabrück Süd und der Anschlussstelle Hilte am Teutoburger Wald. Da gibt es aktuell 6 Kilometer Stau, da dauert es 29 Minuten länger. Und dann wird geblitzt im Landkreis heute in und um Bersenbrück. Und wenn ihr jetzt gerade im Auto unterwegs seid, euch dann noch was aufgefallen ist an Verkehrsmeldungen, ihr könnt es uns sehr gerne mitteilen unter der 0541 750 400 oder schickt uns eine WhatsApp, dann bitte an 015788 533 187. Ich wünsche euch eine gute und vor allem sichere Fahrt.
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5: Ja, genau, vor einer Woche haben wir uns auf unsere große Sause vorbereitet. Alles geschmückt in der Lagerhalle zu unserem 30-jährigen Jubiläum. Und was war es? Eine fantastische Party. Vielen Dank, dass ihr da wart. Und Bilder davon könnt ihr euch übrigens angucken bei uns auf unserem Instagram-Kanal. Werner war auch am Start, letzte Woche Freitag in der Lagerhalle bei unserem 30-jährigen Jubiläum. Und den gibt es auch gleich wieder, den Werner. Und der verrät euch, was dieses Wochenende denn so los ist. Ich bin Verena Morris, euch einen schönen guten Morgen.

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1: Genau, der war letzte Woche am Freitag auch bei unserer großen Jubiläumsfeier dabei. 30 Jahre OS Radio 104,8. Werner liebt Fußball. Und Werner ist aktuell richtig gut drauf. Dem geht's gut, seinem Auto geht's auch gut. Woran das liegt und auf was ihr euch so freuen könnt dieses Wochenende, das verrät er jetzt.
2: So Leute, das Wetter wird gut am kommenden Wochenende. Die WM nimmt nochmal Fahrt auf. Ja, bald stehen die Halbfinales und Finales an. Im Moment Viertelfinale. Der VfL ist im Trainingslager. Ja, und warum es mir so gut geht, ich kann nur eins sagen, Weihrauchkapseln. Ne, ich habe es noch nicht probiert. Ich bin in so einen Spot reingeraten. Mann, oh Mann, oh Mann. Warum es meinem Auto so gut geht, das weiß ich. Also ich träume jede Nacht immer von Ralf Schumacher und der sagt immer, wie viel mein Auto wert ist. Wunderbar. So, was haben wir denn? Außer Fußball, also ich gucke noch mit Begeisterung. Wir haben natürlich wieder Straßenkultur, den Osnabrücker Samstag unter anderem mit einer artistischen Performance von Sideshow Charlatan vor dem Theater. Also Obst einkaufen, frisches Brot und was weiß ich alles, was der Markt so hergibt. Geht dahin. Am Freitagabend ist am Bütchen. Bütchen läuft wieder so seit Pfingsten. Auch Fußball wurde durchaus da geguckt im kleineren Rahmen. Wer erinnert sich nicht an diese riesen Bütchenfeste vor Jahren? Das ging ja 3-4 Tage und da waren bis zu 2000 Leute da am Berg, würde ich sagen, pro Abend. Und auch Public Viewing waren auch schon mal über 1000 Leute. Das ist alles ein bisschen ruhiger geworden. Michael Werner führt immer noch Regie und in 3 Etappen wird sozusagen das 25-jährige Jubiläum des Bütchens am Westerberg, immer noch einer der schönsten Orte in Osnabrück, muss ich sagen, kann man wirklich empfehlen. Wird das gefeiert in 3 Etappen und los geht's am Freitag, 17 Uhr schon als Einheizer die Steinfurt Artist Connection oder 18 Uhr stehen sie auf der Bühne, es gibt auch da sogar eine Happy Hour und dann Adam Hall and the Velvet Playboys, also das ist wirklich ein starker Act, das ist ein Sextett um den Australier Adam Hall. Die haben es gerade in Hamburg gespielt, da musste man schwer Eintritt bezahlen. Jetzt am Bütchen für lau. Da merkt man, da ist Musikenthusiasmus am Platze. Also Leute, geht unter die schattigen Bäume und hört Adam Hall and the Velvet Playboys am Bütchen. Kino, demnächst haben wir Open-Air-Kino, demnächst haben wir auch Theaterbeach, das sind alles Dinge, der Sommer in Osnabrück, Sommerkultur ist nach wie vor groß angesagt. Wir haben ja auch keine Musik gemacht, fällt mir gerade ein. Es sind ja Feiertage für Classic-Rock-Fans, würde ich sagen. Wir haben jetzt die Purple gehabt, ich hatte ja letzte Woche auch hier OS-Radio, hier Simon McBride, der super Gitarrist, der die Purple nochmal verjüngt hat. Das muss man wirklich sagen. Wir haben ein super Album Splat rausgebracht. Und jetzt am Freitag, das ist für ganz viele Leute, die ich kenne, ein Feiertag. Die Original Rolling Stones bringen tatsächlich noch ein Album raus. Viele träumen ja auch von einer Tour of Foreign Tongues, heißt das Album. Ich habe es jetzt durchgehört. Es ist super. Durchgehend so gut wie die 3 Vorab-Singles. Es versprechen. Wir spielen Jealous Lover, die vor einer Woche ausgekoppelte Single aus dem aktuellen Rolling Stones Album. Und wir freuen uns, irgendwann die nochmal auf Tour zu sehen.

Was haben wir noch? Bütchen haben wir im Prinzip verarztet. Wir haben natürlich die Halbfinalspiele in der Lagerhalle. Alle Public Viewing-Anstalten sind da nochmal am Netz. Ja, was ist los in der großen Arena, in der Volksbank Sommerarena, in der Alando Arena am Ledenhof? Da ist das Wochenende ein Partywochenende. Klar, die Fußballspiele werden auch gezeigt, aber School Festival, 18 Uhr Freitag ab 16 Jahren, dann die berühmte Kaffeehausparty am Samstag. Ich glaube, da geht es um 17 Uhr los von Guppy und seinem Team. Und dann am Sonntag, muss man mal erlebt haben, ist wirklich immer mega gut besucht. Ich denke auch, dass diesmal wieder über 2000 Leute kommen. Am Sonntag die Old School Vibes, das geht schon um 14 Uhr los und läuft, glaube ich, bis 19 Uhr. Ab 21 ein magisches DJ-Dreieck ist am Start. Leute, kann man mal sich gönnen. Ja, was haben wir denn sonst noch? Och Gott, oh Gott, am Biesberg Waldkonzert mit dem A Cappella Ensemble Klangküche. Um 16 Uhr am Sonntag, wunderbar. Ne? Oder auch mal in die Kunsthalle gehen. Aiki Mira, Queer und Visionär, Science Fiction, Cyberpunk, eine Lesung, ne? Eine Endzeit-Utopie. Kunsthalle, 14 Uhr. Wenn das jetzt gerade zu schnell geht, fragt an der nächsten Ampel nochmal, informiert euch, in die Kunsthalle mal gehen, die Kunsthalle nicht links liegen lassen, kann man machen, muss man nicht unbedingt machen, aber ich würde es mal wieder machen. So Leute, am Freitag, da düse ich nach Köln, bin im Rhein-Energiestadion, besser klingt natürlich im Müngersdorfer Stadion. 50.000 Leute werden da 50 Jahre BAP feiern, also die Doku, ARD-Doku, ganz neue Doku, verdammt lang her, 50 Jahre BAP kann ich empfehlen. Ja, ne, die blicken zurück von der Garagenband bis zu den großen Erfolgen und Vorbereitungen der Jubiläumstour. Was haben wir noch? Der Dahnsee macht auf, der Dahnsee in Bramsche, mein letzter heißer Tipp, fahrt zum Dahnsee, ne? Unbedingt, Dahnsee, Freitag. Ab 13 Uhr ist wirklich modernisiert, viel in Eigenleistung, wunderbar. Der Dahnsee ist einer der besten Naturseen hier in der ganzen Region. Leute, geht schwimmen am Dahnsee. Ich werde da nächste Woche auch mal eintauchen. Jetzt brauchen wir noch mal einen Song. Der VfL trainiert. Wir spielen mal vom 96er-Album Amerika von BAP. Nix wie bisher.

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1: Und mehr über Werner Hülsmann und seine Wochenendtipps gibt es dann auch nochmal zum Nachhören bei uns auf der Homepage unter usradio.de. Da dürft ihr sehr gerne mal vorbeischauen, da unter der Rubrik Werners Cocktail. Da findet ihr dann mehr über Werner und seine Tipps. Und gleich um halb, also in 4 Minuten, gibt es Aktuelles aus der Region, aus Stadt und Landkreis, in den Lokalnachrichten mit Jan. Vorher gibt es noch Tim.

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1: Mit Jan Molitor. Stadt Fürstenau will Gewerbegebiete an das Wasserstoffkehrnetz anschließen und 4 Abschlussarbeiten aus dem Bereich Physiotherapie der Hochschule Osnabrück wurden mit wissenschaftlichem Preis ausgezeichnet. Die Stadt Fürstenau will ihre künftigen Gewerbegebiete an das geplante Wasserstoffkehrnetz anschließen. Dafür sollen 75.000 Euro investiert werden. Laut der Neuen Osnabrücker Zeitung soll eine bestehende Gasleitung, die südlich des Stadtgebiets verläuft, künftig für den Transport von Wasserstoff genutzt werden. Über einen Anstoß könnten später neue Gewerbeflächen mit dem klimaneutralen Energieträger versorgt werden. Nach Angaben der Stadt wäre ein späterer Anstoß deutlich teurer. Der Stadtrat hat deshalb beschlossen, die Mittel im Haushalt 2027 bereitzustellen. Großer Erfolg für die Hochschule Osnabrück. Gleich 4 Abschlussarbeiten aus dem Bereich Physiotherapie sind bundesweit ausgezeichnet worden. Beim Wissenschaftswettbewerb des Bundesverbands Selbstständiger Physiotherapeuten gingen 4 von insgesamt 8 Preisen nach Osnabrück. Den ersten Platz in der Kategorie Masterarbeiten belegte Sabrina Frier. Sie untersuchte, wie gezieltes Krafttraining Verletzungen bei Musical-Studierenden vorbeugen kann. Weitere Auszeichnungen erhielten Fabian Strate sowie die Absolventinnen Claudia Günzel, Rike Bekel und Lina Egelkamp. Der Wettbewerb würdigt jedes Jahr herausragende wissenschaftliche Arbeiten aus der Physiotherapie. In Osnabrück übernahmen in dieser Woche die Kinder das Kommando. Im Rahmen der Kinderstadt des Ferienspaßes wählten die 9- bis 14-Jährigen ihre eigene Oberbürgermeisterin oder Oberbürgermeister und einen Stadtrat. Die gewählten Vertreter sind heute zu Gast im historischen Rathaus. Dort werden sie von Oberbürgermeisterin Katharina Pötter empfangen und haben die Gelegenheit, ihr Fragen zu stellen. In der Kinderstadt arbeiteten die Kinder außerdem in verschiedenen Betrieben, verdienten eigenes Geld und trafen ihre eigenen politischen Entscheidungen. Vor dem Landgericht Osnabrück beginnt heute ein Prozess wegen des Verdachts des schweren sexuellen Missbrauchs eines Kindes. Angeklagt ist ein Mann aus der Grafschaft Bentheim. Nach Angaben des Gerichts soll er ein damals 14-jähriges Familienmitglied zwischen 2020 und 2022 mehrfach vergewaltigt und sexuell genötigt haben. Das Kind soll sich später seiner Familie anvertraut haben, woraufhin Anzeige erstattet wurde. Zum Prozessauftakt ist die Aussage eines Kinder- und Jugendpsychologen als Sachverständiger geplant. Ein Urteil wird für Ende August erwartet.
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2: Es wird immer freundlicher, die Sonne schafft es immer mehr hervor zwischen den Wolken. Am Mittag und Nachmittag wechseln sich dann auch Sonne und Wolken ab. Das alles heute noch bei Top-Temperaturen von 26 Grad. Also es wird richtig schön sommerlich warm heute. Und der Abend, der bleibt dann auch richtig sonnig und warm mit Temperaturen um die 24 Grad. Also da könnt ihr mal überlegen, ob ihr noch den Grill anschmeißt oder in den Biergarten geht. Dann freuen wir uns, glaube ich, alle auf die nächsten 2 Tage. Erstmal ins Wochenende. Die meisten von euch haben zumindest frei. Und das Wetter wird auch fantastisch. Morgen gibt es auch richtig viel Sonne. Von morgens bis abends scheint sie. Das bei Temperaturen bis zu 28 Grad. Am Sonntag sind dann maximal 29 Grad drin. Und auch da gibt es fast die ganze Zeit Sonnenschein satt. Temperaturen hier bei uns in Osnabrück, die liegen aktuell bei um die 18 Grad. In Bohmte und Büssendorf messen wir auch 18. In Germhütte, da sind 17 Grad.
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2: Da läuft es immer noch gut. Ihr habt nämlich freie Fahrt in der Region. Aktuell habe ich da keine Meldungen für euch. Bis auf die Blitzer stehen im Landkreis heute in und um Bersenbrück. Wenn ihr aber jetzt doch irgendwo noch was entdeckt habt an Verkehrsmeldungen, könnt es uns ja gerne mitteilen. Entweder ruft ihr uns an 0541 750 400 oder ihr schickt eine WhatsApp an 015788 533 187. Ich wünsche euch eine gute und vor allem sichere Fahrt. Kommt gut an.
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2: Kurz nach 9:30 haben wir es und einmal bitte alle in den Streichelzoo. Ziegen streicheln fürs Teambuilding natürlich. Also der VfL Osnabrück schwitzt aktuell nicht nur in den Bergen Österreichs. Es gibt auch so ein bisschen Freizeit. Unter anderem durften die Jungs, ich habe es gerade schon gesagt, Ziegen streicheln. So ein paar neue Skills auch beim Minigolfen entdecken. Hoch hinaus ging es auch noch. Also wie die Vorbereitungen so laufen auf Liga 2 und wie es so um den aktuellen Kader steht, wer da alles neu dazugestoßen ist. Kallas Einwurf, ja, der ist nämlich wieder da aus der Sommerpause, der Kalla, den gibt es dann gleich um 20 vor 10 bei uns. Ich bin Verena Morris. Hi. Sophia, für die Historie.

0: Beim VfL Osnabrück wird gerade ordentlich geschwitzt. Und zwar in Österreich im Trainingslager in Linz feilt Trainer Timo Schulz mit seiner Mannschaft an Fitness, Taktik, natürlich auch am Zusammenspiel. Täglich stehen da mehrere intensive Einheiten auf dem Programm. Denn zum Saisonstart soll natürlich alles sitzen. Mit dabei ist seit dieser Woche auch Neuzugang Konrad Faber. Der Defensivspieler, der ist direkt ins Trainingslager nachgereist, wird künftig mit der Rückennummer 28 für den VfL auflaufen. Wir haben nämlich heute ja schon viel über Rückennummern gesprochen. Zum Abschluss der Woche wartet dann noch ein Härtetest auf die Jungs. Am Sonntag trifft der VfL im Testspiel auf den tschechischen Erstligisten Jablonec. Also, wie die Vorbereitungen so laufen auf Liga 2, wie der Kader aussieht, der aktuelle, und mehr zu Kallas Lieblingsvereinen. Es ist nämlich nicht nur der VfL Osnabrück. Hört ihr jetzt.
1: Herzlich willkommen zu Kallas Einwurf am Freitag. Ja, es geht langsam aber sicher wieder los, also auch mit dem Einwurf. Zwar demnächst nur freitags, aber dann sobald der Ball wieder rollt. Jeden Montag und Freitag Kallas Einwurf auf US Radio 104,8. Ich werde in dieser Saison nur selten bei Auswärtsspielen dabei sein, aber schon bei einigen, weil ja alles doch etwas näher zusammengerückt ist hier oben. Und ich war nicht einmal im Melle, um mir das aufregende 0:0 gegen den heimischen SC zu ersparen. Irgendwann setzen nämlich alter Rücken und auch ein Hauch Vernunft natürlich die Grenzen. Aber die Osnabrücker Rundschau ist natürlich trotz alledem immer da. Irgendeiner steht von uns dumm rum am Spielfeldrand, während ich im Zweifel vor dem Live-TV sitze und so tue, als sei das keine durch körperliche Gebrechen hervorgerufene Reiseunlust, sondern altersgerechte Spielbeobachtung mit Fernbedienung. Ehrlich gesagt habe ich übrigens neben dem VfL zwei wirklich heißgeliebte Zweitvereine, aber natürlich weit hinter dem VfL. Dafür kann ich noch nicht mal richtig was. Ich habe 30 Jahre lang in Hamburg gelebt und davon fast die Hälfte direkt auf dem Kiez, also muss ich auch nebenbei St. Pauli-Fan sein. Und der andere Verein ist der VfL Bochum. Auch dafür kann ich nicht viel, weil meine Mutter aus Bochum stammt. Das mag jetzt emotional etwas kompliziert klingen, aber ehrlich mal, als VfL-Fan kennt man ja sein Leben lang nichts anderes als komplizierte emotionale Zustände. Und am Ende zählt ohnehin nur der VfL, und zwar der aus Osnabrück. Nur der VfL selbst hält sich ja zurzeit im österreichischen Linz auf. Also nicht in Linz, sondern in Linz. Trainingslager klingt ja immer nach Alpenidylle, frischer Luft und kontrollierter Vorbereitung. Steht aber wahrscheinlich vor allem für schwere Beine, lauten Trainer, Hütchen überall da und dort. Und abends stellen sich die Spieler die Frage, ob sie überhaupt noch gehen können oder schon rollen. Dennoch soll die Stimmung gut sein, steht in der Notz. Aber das müssen sie ja immer schreiben. Stell dir mal vor, die würden schreiben, die Stimmung ist scheiße. Ja, gut, ist sie nicht. Moment, ich sage nur, stellt euch mal vor. Aber natürlich ist die Stimmung in einem Trainingslager gut, denn noch hat niemand ein Pflichtspiel verloren. Logisch, ja? Nach dem 0:0 gegen einen Sechstligisten darf man natürlich weiterhin alles glauben, denn im Juli ist ein torloses Unentschieden kein torloses Unentschieden, sondern ein wertvoller Entwicklungsschritt mit defensiver Stabilität und offensiven, ach, leck mich an die Füße. Es gibt leider immer noch einige Pfeifen, die meinen, man müsse das ernst nehmen. Viel interessanter als diese Testspiele, die eh keine Aussagekraft haben, sind natürlich noch

Die Unterschiedsspieler sind wohl noch nicht dabei, aber das haben wir damals bei Robin Meissner auch gedacht. Und er wurde zum Unterschiedsspieler aller Unterschiedsspieler. Zumindest klingt das nicht nach, wir haben ein bisschen ergänzt. Das ist schon eine ganze Menge Holz, was da kommt. Krummreif fürs Tor, okay. Vielleicht ist das für die zweite Liga der Richtige und Jonsson auf Platz 2? Ich weiß es nicht, ich mag Jonsson sehr gern. Dann noch Raimund Opitz, sie bringen bestimmt Bewegung über die Außen. Münst soll Ideen fürs Mittelfeld liefern. Konrad Faber ist für die Schiene vorgesehen, rechts oder links. Ach, und dann die ganzen anderen Spieler und die, die noch kommen. Ich bin mir da sicher, dass sich der Trainer dabei was denkt, wie er sie einsetzen kann. Und auch schon ändert die Neuverpflichtung nicht einfach auswürfelt oder ausgewürfelt hat. Kommen wir zum ersten Spieltag vom VfL. Und allmählich müssen wir uns dann auch an neue Anpfiffzeiten gewöhnen. Samstags 13 Uhr. Zum Beispiel am 8. August der VfL in Heidenheim beim FC. Und natürlich denke ich dann sofort an Frank Schmidt. Diese ewige Trainerlegende mit Bodenhaftung. Super Typ, witzig. Über die Bremer Brücke hat der Einsburger Tillner vom NDR verraten, sie seien ultra gern hier angetreten in Osnabrück. Man werde hinter der Trainerbank so schön 90 Minuten lang durchbeleidigt. Er stehe so darauf. Nun gut, das war aber das Spiel in Osnabrück. Jetzt geht's ja nach Heidenheim. Und das ist eben nicht nur der erste FC, sondern auch eine hübsche Mittelstadt mit 50.000 Einwohnern und viel Geschichtsbewusstsein. Dem größten Helden der Stadt, dem Hitler-Attentäter Georg Elser, wird gleich an mehreren Stellen gedacht und man sollte sich einen Besuch der Georg Elser Gedenkstätte nicht entgehen lassen. Ja, dann eine Woche später erste Heimspiel und dann ist auch Schluss für heute. VfL gegen Magdeburg. 15.08. 13 Uhr, sportlich reizvoll, stimmungsvoll ohnehin. Politisch aber mit jenem unangenehmen Unterton, der bei Teilen der Fanszene darauf schließen lässt, dass der Rechtsaußen nicht nur eine Position auf dem Rasen ist. Ich hoffe auf die ersten drei Heimpunkte und einen friedlichen Verlauf. Wir hören uns wieder nächste Woche am Freitag mit richtigen Neuigkeiten. Tschüss!

Robbie Williams war das. 8:08 OS Radio 104,8 ist hier und ausgerechnet Markus Söder macht jetzt den Weg frei für die Gesundheitsreform, Bayerns Ministerpräsident. Warum der bayerische Ministerpräsident trotzdem, wie er selbst sagt, mit schweren Herzens zugestimmt hat und was das jetzt für Krankenhäuser und Patienten bedeutet, das hört ihr gleich in 8:10 hier in den Nachrichten. Danach geht's weiter mit Matthias Preis und OS Radio der Tag. Ich bin Verena Morris. Ich wünsche euch noch einen wunderschönen Freitag. Tolles Wochenende. Genießt die Sommer, die Sonne und den Sommer. Und wir hören uns dann Montag ab 10 wieder. 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
1: Ich bin Thomas Bleskin. Die Verbraucherpreise in Deutschland sind im Juni etwas langsamer gestiegen. Die Inflationsrate lag bei 2,3%, teilte das Statistische Bundesamt mit und bestätigte damit vorläufige Zahlen.
2: Entscheidend für die etwas gedämpfte Preisentwicklung im vergangenen Monat waren der gesunkene Ölpreis und vor allem der Tankrabatt. Da der aber ausgelaufen ist, rechnen Experten damit, dass die Preise vor allem fürs Tanken jetzt im Juli wieder stärker steigen. Dazu kommt, dass der Ölpreis nach der jüngsten Eskalation zwischen den USA und dem Iran im Streit um die Straße von Hormuz wieder gestiegen ist. Das dürfte auch Hausbesitzer treffen, die sich jetzt im Sommer mit Heizöl für den Winter eindecken. Etwas günstiger als im Mai waren im Juni Lebensmittel wie Obst und Gemüse. Diana Kramer, Nachrichtenredaktion.
1: Bayern will das umstrittene Sparpaket zur Stabilisierung der Krankenkassenbeiträge im Bundesrat trotz Bedenken passieren lassen. Ministerpräsident Söder sagte im ZDF-Morgenmagazin, nach Nachbesserungen, vor allem für die Krankenhäuser, sei das Gesetz mit Schmerzen zustimmungsfähig.
3: Natürlich ist es so, dass die Details für jeden einzelnen Herausforderung sind. Das haben wir gesehen. Aber es ist ein großes und wichtiges Gesamtpaket. Der Grund ist, dass uns die Krankenkassenbeiträge massiv steigen werden, was für den Einzelnen eine Belastung ist, aber vor allem für die Wirtschaft eine Zusatzbelastung mit Lohnnebenkosten. Unser Wirtschaftsstandort braucht jetzt Veränderungen, um Arbeitsplätze zu stärken und sie nicht zu verlieren. Und darum ist dieses ganze Paket, auch wenn es an einigen Stellen wirklich schmerzt und nicht einfach ist, ist es, glaube ich, doch gerecht und fair. Und wir sollten es jetzt verabschieden.
1: CSU-Chef Söder. Das Beitragsstabilisierungsgesetz soll heute Bundestag und Bundesrat passieren. Der Bundesrat könnte das Vorhaben allerdings noch in den Vermittlungsausschuss überweisen und damit verzögern. Bei Unfällen mit E-Scootern gelten künftig strengere Regeln für deren Vermieter. Der Bundestag hat eine Gesetzesänderung verabschiedet. Geschädigte sollen dadurch leichter an Schadenersatz kommen. Betreiber von E-Rollerflotten müssen nun für Unfallkosten aufkommen, wenn der eigentliche Verursacher nicht belangt werden kann. Bei einem verheerenden Waldbrand im Süden Spaniens sind mindestens 12 Menschen ums Leben gekommen. Nach Angaben des Notdienstes in Andalusien ist die genaue Zahl der Todesopfer noch unklar. Mehrere Menschen wurden in ihren Autos von den Flammen eingeschlossen. Über 1000 Bewohner mussten ihre Häuser verlassen. Auch ein Campingplatz wurde geräumt.
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4: Heute gibt es bis Mittag noch mehr Wolken als Sonne. Später gibt es dann einen Sonne-Wolken-Mix, bis es dann am Abend ganz aufklart. Die Höchsttemperaturen liegen heute bei 26 Grad. Aktuell sind es in Osnabrück, in Georgsmarienhütte und Bissendorf 18 Grad. In Bohmte sind es 19 Grad. In der Nacht sind keine Wolken am Himmel. Frühmorgens liegen die Temperaturen bei 16 Grad. Morgen ist es dann den ganzen Tag sonnig, ganz ohne Wolken, bei Höchsttemperaturen um 28 Grad. Und am Sonntag gibt es dann den ganzen Tag Sonne pur, bei blauem Himmel. Abends ziehen dann mal ein paar Wolken durch, aber die Höchstwerte liegen dann auch bei 29 Grad.
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4: Achtung auf der A1 Bremen Richtung Osnabrück. Im Bereich der Anschlussstelle Bramsche steht ein defektes Fahrzeug. Fahrt dort bitte ganz vorsichtig. Dann nochmal Achtung auf der A1 die Gegenrichtung Osnabrück in Richtung Bremen. Zwischen Osnabrück-Hafen und Osnabrück-Nord, dort steht ebenfalls ein defektes Fahrzeug. Auch dort bitte vorsichtig sein. Dann habe ich noch die Blitzer im Landkreis und die stehen heute unter anderem verstärkt in und um Bersenbrück. Einer davon in Bersenbrück-Hastrup auf der Neunkirchener Straße und dort dürft ihr nicht schneller als 50 fahren. Wenn ihr jetzt aber noch mehr Verkehrsmeldungen für uns habt, die wir noch nicht gemeldet haben, dann könnt ihr uns gerne anrufen. Das geht mit der Telefonnummer 0541 750 400 oder schickt uns eine WhatsApp an die Nummer 0157 88 533 187. Beide Nummern findet ihr auch auf unserer Internetseite auf osradio.de. Ich wünsche euch eine gute und sichere Fahrt.
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4: Am Freitagvormittag, es ist jetzt 10.04 Uhr am Mikrofon, Matthias Preis. Ich wünsche euch einen wunderschönen Freitag bei OS Radio hier. Und ich habe für euch natürlich auch heute wieder alles Wichtige aus Stadt und Landkreis. Guck auf das, was in Deutschland und der Welt passiert. Gute Musik ist bei uns natürlich selbstverständlich. Heute geht's los mit Sunrise Avenue, Hollywood Hills.

Die Bundesregierung arbeitet an vielen Fronten an Reformen, auch im Gesundheitsbereich. Da sollen unter anderem die Regeln für die Krankschreibung verschärft werden. Was da geplant ist und warum es jetzt schon viel Kritik dafür gibt, das hört ihr nach Mr. Mr. Broken Wings.

0: Die Bundesregierung will die Regeln für Krankschreibungen verschärfen. Der Gang zum Arzt könnte für viele Beschäftigte bald wieder Pflicht werden, und zwar schon am ersten Krankheitstag. Was genau geplant ist und warum das umstritten ist, darüber spreche ich jetzt mit meiner Kollegin Verena Morris. Hallo, Verena.
1: Hallo, Matthias.
0: Verena, was soll sich denn konkret ändern?
1: Also gleich zwei Dinge. Wer krank ist, soll künftig schon ab dem ersten Krankheitstag eine Arbeitsunfähigkeitsbescheinigung vorlegen müssen. Bisher ist das gesetzlich erst ab dem vierten Kalendertag vorgeschrieben. Arbeitgeber können aber auch schon ab dem ersten Krankheitstag eine verlangen. Außerdem soll die Möglichkeit wegfallen, sich telefonisch krankschreiben zu lassen.
0: Warum will denn die Regierung das überhaupt ändern?
1: Die Koalition sagt, der Krankenstand in vielen Unternehmen ist hoch und man möchte Fehlzeiten besser kontrollieren. Bundeskanzler Friedrich Merz hatte die telefonische Krankschreibung schon länger kritisiert. Die Hoffnung ist offenbar, dass strengere Regeln Missbrauch erschweren.
0: Es gibt aber auch Kritik an den Plänen, oder?
1: Ja, und zwar ziemlich deutliche. Mehrere Studien kommen nämlich zu dem Ergebnis, dass die telefonische Krankschreibung gar nicht der Grund für den hohen Krankenstand ist. Experten verweisen stattdessen auf Nachwirkungen der Corona-Pandemie und auf die elektronische Krankschreibung. Die sorgt nämlich schlicht dafür, dass Krankmeldungen vollständiger erfasst werden als früher. Und auch die DAK sieht keinen systematischen Missbrauch.
0: Heißt das denn jetzt, dass die neuen Regeln ab sofort gelten?
1: Nein, das ist erst einmal ein Beschluss. Bevor sich für Beschäftigte tatsächlich etwas ändert, muss das Ganze noch gesetzlich umgesetzt werden. Bis dahin bleiben die bisherigen Regeln bestehen und wer krank ist, kann sich unter den aktuellen Voraussetzungen weiterhin telefonisch krankschreiben lassen.
0: Okay, dann dauert das ja wohl noch ein bisschen. Danke dir, Verena.
1: Gerne.

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1: Mit Jan Molitor. Stadt Fürstenau will Gewerbegebiete an das Wasserstoffkehrnetz anschließen und 4 Abschlussarbeiten aus dem Bereich Physiotherapie der Hochschule Osnabrück wurden mit wissenschaftlichem Preis ausgezeichnet. Die Stadt Fürstenau will ihre künftigen Gewerbegebiete an das geplante Wasserstoffkehrnetz anschließen. Dafür sollen 75.000 Euro investiert werden. Laut der Neuen Osnabrücker Zeitung soll eine bestehende Gasleitung, die südlich des Stadtgebiets verläuft, künftig für den Transport von Wasserstoff genutzt werden. Über einen Anstoß könnten später neue Gewerbeflächen mit dem klimaneutralen Energieträger versorgt werden. Nach Angaben der Stadt wäre ein späterer Anstoß deutlich teurer. Der Stadtrat hat deshalb beschlossen, die Mittel im Haushalt 2027 bereitzustellen. Großer Erfolg für die Hochschule Osnabrück. Gleich 4 Abschlussarbeiten aus dem Bereich Physiotherapie sind bundesweit ausgezeichnet worden. Beim Wissenschaftswettbewerb des Bundesverbands Selbstständiger Physiotherapeuten gingen 4 von insgesamt 8 Preisen nach Osnabrück. Den ersten Platz in der Kategorie Masterarbeiten belegte Sabrina Frier. Sie untersuchte, wie gezieltes Krafttraining Verletzungen bei Musical-Studierenden vorbeugen kann. Weitere Auszeichnungen erhielten Fabian Strate sowie die Absolventinnen Claudia Günzel, Rike Bekel und Lina Egelkamp. Der Wettbewerb würdigt jedes Jahr herausragende wissenschaftliche Arbeiten aus der Physiotherapie. In Osnabrück übernahmen in dieser Woche die Kinder das Kommando. Im Rahmen der Kinderstadt des Ferienspaßes wählten die 9- bis 14-Jährigen ihre eigene Oberbürgermeisterin oder Oberbürgermeister und einen Stadtrat. Die gewählten Vertreter sind heute zu Gast im historischen Rathaus. Dort werden sie von Oberbürgermeisterin Katharina Pötter empfangen und haben die Gelegenheit, ihr Fragen zu stellen. In der Kinderstadt arbeiteten die Kinder außerdem in verschiedenen Betrieben, verdienten eigenes Geld und trafen ihre eigenen politischen Entscheidungen. Vor dem Landgericht Osnabrück beginnt heute ein Prozess wegen des Verdachts des schweren sexuellen Missbrauchs eines Kindes. Angeklagt ist ein Mann aus der Grafschaft Bentheim. Nach Angaben des Gerichts soll er ein damals 14-jähriges Familienmitglied zwischen 2020 und 2022 mehrfach vergewaltigt und sexuell genötigt haben. Das Kind soll sich später seiner Familie anvertraut haben, woraufhin Anzeige erstattet wurde. Zum Prozessauftakt ist die Aussage eines Kinder- und Jugendpsychologen als Sachverständiger geplant. Ein Urteil wird für Ende August erwartet.
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2: Heute wechseln sich Sonne und Wolken ab. Am Abend klart es dann aber ganz auf. Die Temperaturen, die steigen noch bis auf 26 Grad an. Aktuell sind es in Wallenhorst und Osterkappeln 18 Grad. In Osnabrück und Bad Laa sind es 19 Grad. Nachts ist der Himmel sternenklar. Die Temperaturen liegen in den frühen Morgenstunden bei 16 Grad. Morgen scheint dann den ganzen Tag die Sonne von einem wolkenlosen Himmel. Die Temperaturen, die steigen bis auf 28 Grad an. Übermorgen wird es noch sommerlicher. Den ganzen Tag Sonne pur, keine Wolken. Erst abends gibt es dann mal ein paar davon. Die Temperaturen erreichen Höchstwerte um 29 Grad.
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2: Immer noch Achtung auf der A1 Bremen Richtung Osnabrück. Im Bereich der Anschlussstelle Bramsche besteht immer noch Gefahr durch ein defektes Fahrzeug. Fahrt dort bitte besonders vorsichtig. Dann habe ich einen Blitzer in Osnabrück auf der Mindener Straße in Höhe der Südstraße. Und dort sind maximal 50 erlaubt. Und die Blitzer im Landkreis, die uns der Landkreis gemeldet hat, die stehen heute unter anderem verstärkt in und um Bersenbrück. Einer davon in Bersenbrück. Hastrup auf der Neunkirchener Straße und dort dürft ihr nicht schneller als 50 fahren. Wenn ihr jetzt aber noch mehr Verkehrsmeldungen für uns habt, dann könnt ihr uns gerne anrufen und uns diese durchsagen. Das geht mit der Telefonnummer 0541 750 400 oder schickt uns eine WhatsApp an die Nummer 0157 88 533 187. Beide Nummern findet ihr auch auf osradio.de. Ich wünsche euch eine gute und vor allem sichere Fahrt.
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2: Am Freitagvormittag, 10.34 Uhr ist es, am Mikrofon Matthias Preis.

0: 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Es ist Freitag, es ist 10.41 Uhr. Es sind Sommerferien. Für viele Schülerinnen und Schüler heißt das nicht nur entspannen, sondern auch die erste eigenen Jobs. Ob im Supermarkt, im Café, im Freibad oder auf dem Bauernhof, mit einem Ferienjob lässt sich das Taschengeld ordentlich aufbessern. Und das Schöne, unter bestimmten Bedingungen bleibt der verdiente Lohn tatsächlich ohne Abzüge. Aber ganz so einfach ist es natürlich nicht. Worauf Jugendliche und Eltern achten sollten, darüber spreche ich jetzt mit meiner Kollegin Verena Morris. Hallo Verena.
1: Hallo Matthias.
0: Fangen wir mal ganz vorne an. Viele Jugendliche freuen sich auf das erste eigene Geld. Wann bleibt der Ferienjob denn tatsächlich komplett auf dem Konto?
1: Wenn Schülerinnen und Schüler wirklich nur in den Ferien arbeiten, dann läuft das meistens über eine sogenannte kurzfristige Beschäftigung. Das heißt, der Job, der ist von Anfang an zeitlich begrenzt und dann fallen normalerweise keine Sozialversicherungsbeiträge an. Der Lohn kommt also praktisch brutto für netto an und wichtig, es spielt dabei grundsätzlich keine Rolle, wie viel Geld am Ende verdient wird.
0: Das klingt ja natürlich erstmal ziemlich gut, aber es gibt bestimmt auch Grenzen, oder?
1: Ja, die gibt es. Der Ferienjob darf normalerweise nicht länger als 3 Monate oder 70 Arbeitstage im Kalenderjahr dauern. Und wer mehrere Ferienjobs macht, vielleicht erst im Supermarkt, später noch im Freibad, muss die Zeiten zusammenrechnen. Wird diese Grenze überschritten, kann der Job sozialversicherungspflichtig werden. Für landwirtschaftliche Betriebe gibt es besondere Regeln mit längeren Zeitgrenzen.
0: Und wie sieht's aus, wenn jemand gerade mit der Schule fertig geworden ist, also kein Schüler mehr ist, aber vielleicht noch ein bisschen jobben möchte?
1: Da sollte man genauer hingucken. Wer nach dem Schulabschluss zum Beispiel ein Studium beginnt, kann weiterhin unter bestimmten Voraussetzungen einen Ferienjob machen, muss das aber nachweisen. Wer einfach nur arbeitet und nicht in Ausbildung oder Studium startet, bei dem können andere Regeln gelten. Deshalb lohnt es sich, vorher kurz nachzufragen, damit später keine böse Überraschung kommt.
0: Also, Ferienjob ist eine super Möglichkeit, erste Berufserfahrung zu sammeln und das eigene Konto aufzubessern. Aber ein kurzer Blick auf die Regeln lohnt sich, damit vom ersten selbstverdienten Geld am Ende auch möglichst viel übrig bleibt. Danke dir für die Infos, Verena.
1: Gerne.

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1: Ich bin Thomas Bleskin. Bayern will das umstrittene Sparpaket zur Stabilisierung der Krankenkassenbeiträge im Bundesrat trotz Bedenken passieren lassen. Ministerpräsident Söder sagte im ZDF Morgenmagazin, nach Nachbesserungen, vor allem für die Krankenhäuser, sei das Gesetz mit Schmerzen zustimmungsfähig.
2: Natürlich ist es so, dass die Details für jeden einzelnen Herausforderung sind, das haben wir gesehen. Aber es ist ein großes und wichtiges Gesamtpaket. Der Grund ist, dass uns die Krankenkassenbeiträge massiv steigen werden, was für den Einzelnen eine Belastung ist, aber vor allem für die Wirtschaft eine Zusatzbelastung mit Lohnnebenkosten. Unser Wirtschaftsstandort braucht jetzt Veränderungen, um Arbeitsplätze zu stärken und sie nicht zu verlieren. Und darum ist dieses ganze Paket, auch wenn es an einigen Stellen wirklich schmerzt und nicht einfach ist, ist es, glaube ich, doch gerecht und fair. Und wir sollten es jetzt verabschieden.
1: CSU-Chef Söder. Das Beitragsstabilisierungsgesetz soll heute Bundestag und Bundesrat passieren. Der Bundesrat könnte das Vorhaben allerdings noch in den Vermittlungsausschuss überweisen und damit verzögern. Die Verbraucherpreise in Deutschland sind im Juni etwas langsamer gestiegen. Die Inflationsrate lag bei 2,3%, teilte das Statistische Bundesamt mit und bestätigte damit vorläufige Zahlen.
3: Entscheidend für die etwas gedämpfte Preisentwicklung im vergangenen Monat waren der gesunkene Ölpreis und vor allem der Tankrabatt. Da der aber ausgelaufen ist, rechnen Experten damit, dass die Preise vor allem fürs Tanken jetzt im Juli wieder stärker steigen. Dazu kommt, dass der Ölpreis nach der jüngsten Eskalation zwischen den USA und dem Iran im Streit um die Straße von Hormuz wieder gestiegen ist. Das dürfte auch Hausbesitzer treffen, die sich jetzt im Sommer mit Heizöl für den Winter eindecken. Etwas günstiger als im Mai waren im Juni Lebensmittel wie Obst und Gemüse. Diana Kramer, Nachrichtenredaktion.
1: Bei Unfällen mit E-Scootern gelten künftig strengere Regeln für deren Vermieter. Der Bundestag hat eine Gesetzesänderung verabschiedet. Geschädigte sollen dadurch leichter an Schadenersatz kommen. Betreiber von E-Rollerflotten müssen nun für Unfallkosten aufkommen, wenn der eigentliche Verursacher nicht belangt werden kann. Bei einem verheerenden Waldbrand im Süden Spaniens sind mindestens 12 Menschen ums Leben gekommen. Nach Angaben des Notdienstes in Andalusien ist die genaue Zahl der Todesopfer noch unklar. Mehrere Menschen wurden in ihren Autos von den Flammen eingeschlossen. Über 1000 Bewohner mussten ihre Häuser verlassen. Auch ein Campingplatz wurde geräumt.
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4: Heute gibt es einen Sonne-Wolken-Mix, bis es dann am Abend ganz aufklart. Die Höchsttemperaturen liegen heute Nachmittag bei 26 Grad. Aktuell sind es in Osnabrück 19 Grad, in Quakenbrück und Belm sind es 20 Grad und in Bad Rothenfelde sind es 21 Grad. In der Nacht sind keine Wolken am Himmel. Frühmorgens liegen die Temperaturen bei 16 Grad. Morgen ist es dann den ganzen Tag sonnig, ganz ohne Wolken, bei Höchsttemperaturen um 28 Grad. Am Sonntag gibt es den ganzen Tag Sonnenschein pur bei blauem Himmel. Am Abend ziehen dann mal ein paar Wolken durch. Die Höchstwerte liegen bei 29 Grad.
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4: Achtung auf der A1 Osnabrück in Richtung Bremen zwischen Neunkirchenförden und der Raststätte Dammerberge Ost. Dort steht ein defekter LKW auf dem Standstreifen. Fahrt dort bitte vorsichtig. Dann auch bitte Achtung auf der A1 Bremen Richtung Osnabrück im Bereich Bramsche. Dort besteht Gefahr durch ein defektes Fahrzeug. Auch dort bitte vorsichtig fahren. Dann die A33 Bielefeld in Richtung Osnabrück. Zwischen Hiltau und Harderberg haben wir 5 Kilometer stockenden Verkehr. Da braucht ihr etwa 10 Minuten länger. Dann habe ich einen Blitzer in Osnabrück auf der Minnener Straße in Höhe der Südstraße. Dort dürft ihr nicht schneller als 50 fahren. Und die Blitzer im Landkreis, die stehen heute unter anderem verstärkt in Bersenbrück. Einer davon in Bersenbrück-Hastrup auf der Neunkirchener Straße und dort sind maximal 50 erlaubt. Wenn ihr jetzt noch mehr Verkehrsmeldungen für uns habt, die wir noch nicht auf dem Zettel hatten, dürft ihr uns gerne anrufen und uns diese durchgeben. Das geht mit der Telefonnummer 0541 750 400. Ihr könnt uns aber auch einfach eine WhatsApp schicken an die Nummer 0157 885 33 187. Diese Nummern findet ihr auch auf unserer Internetseite auf osradio.de. Ich wünsche euch eine gute und vor allem sichere Fahrt.
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4: Am Freitagvormittag, 11.04 Uhr ist es. Ich bin Matthias Preiß.

Glandorf in den USA klingt verrückt, gibt's aber tatsächlich. Denn einige Orte in den Vereinigten Staaten tragen die gleichen Namen wie Städte und Gemeinden aus unserer Region. Wie es dazu gekommen ist und welche bekannten Ortsnamen sich auf der anderen Seite des Atlantiks wiederfinden, das verraten wir euch nach Shawn Mendes in My Blood.

0: Stellt euch mal vor, ihr trefft in den USA jemanden, der euch erzählt, er komme aus Glandorf. Klingt erstmal ziemlich unwahrscheinlich, ist aber gar nicht so abwegig, denn in den USA gibt es tatsächlich Orte, die genauso heißen wie Städte und Gemeinden hier aus unserer Region. Reiner Zufall oder steckt mehr dahinter? Unsere Praktikantin Nina hat einen Blick auf die Landkarte der USA geworfen und ist dabei auf einige überraschend bekannte Ortsnamen gestoßen. Hallo, Lina.
1: Moin.
0: Lina, welche bekannten Städtenamen hast du denn in den USA gefunden?
1: Da gibt es tatsächlich ein paar. Das hat natürlich historische Gründe. Die USA sind ein Land der europäischen Migranten, die in den letzten Jahrhunderten dort angesiedelt sind. Berlin zum Beispiel hat es gleich in mehrere Bundesstaaten der USA geschafft. In New Jersey, Ohio oder auch Maryland gibt es ein Berlin. Und ja, wie du gerade angesprochen hast, gibt es natürlich auch aus unserer Region ein paar Namen in den USA. Hier sind vor allem drei zu nennen: Osnabrück, Glandorf und Melle. Wobei, ich sollte sie lieber Osnabrück und Glandorf oder New Melle aussprechen. So nennen die Leute da wahrscheinlich die Ortschaften.
0: Und diese Städte gibt es, weil Leute aus unserer Region nach Nordamerika ausgewandert sind?
1: Ja, so kann man das durchaus sagen. In Osnabrück in North Dakota soll der Chef der Poststelle dem Ort seinen Namen gegeben haben. Glandorf in Ohio soll von einem Professor aus unserem Glandorf gegründet worden sein. Und in New Melle im Bundesstaat New Jersey sind die deutschen Wurzeln noch heute sichtbar. Es gibt da noch ein Schulhaus von 1860. Das ist heutzutage keine Schuleinrichtung mehr, sondern eine Art Kapelle, die man für Hochzeiten mieten kann. A simpler, more intentional way to get married, was in etwa heißt, ein einfacherer und bewussterer Weg zu heiraten, steht auf der Webseite vom Schulhaus in New Melle. Schon kurios, dass man sich in einem Schulhaus das Ja-Wort geben kann.
0: Und auch schön, dass es immer noch Schulhaus heißt, nicht Schoolhouse. Jetzt haben wir die Geschichte der Orte geklärt. Sieht es da denn auch genauso aus wie bei uns?
1: Hier wird's echt lustig, wenn man Osnabrück, Glandorf und New Melle mal vergleicht. Da muss ich echt sagen, Osnabrück ist mit Abstand am kleinsten. Das ist wirklich nur ein Dorf in der amerikanischen Prärie. Aus der deutschen Sicht ist das natürlich komisch. Glandorf in Ohio ist auch nicht groß, hat aber immerhin eine Kirche und eine Grundschule. New Melle hat in diesem Vergleich tatsächlich am meisten zu bieten. Nicht, weil es so sonderlich groß ist, sondern einfach, weil es zur Großstadt St. Louis nur eine halbe Stunde mit dem Auto ist. New Melle gehört also quasi zum Ballungsraum von St. Louis, was natürlich echt ganz cool ist.
0: Das amerikanische Osnabrück ist also deutlich kleiner als Glandorf in Ohio oder New Melle in Missouri. Für uns klingt es schon irgendwie kurios. Die Verbindungen zwischen den Orten diesseits und jenseits des Atlantiks reichen weit zurück. Aber wie sieht es heute aus? Werden diese Beziehungen eigentlich noch aktiv gelebt?
1: Ja, tatsächlich. Glandorf und New Melle werden auf den Webseiten der deutschen Gemeinden hier bei uns erwähnt. Glandorf aus dem Landkreis Osnabrück hat zum Beispiel zum 950-jährigen Geburtstag Besuch von einem Bischof aus dem Glandorf in Ohio bekommen. Der Most Reverend Daniel Thomas, so heißt der gute Mann, übergab auch einen Brief, in dem er die Verbindung zum deutschen Glandorf mehr als deutlich macht. Und auch unser Melle pflegt Kontakte zu New Melle. Die Stadt Melle sagt, es gäbe einen deutsch-amerikanischen Freundeskreis, der regelmäßig Besuche macht. Eine Freundschaftsurkunde zwischen Melle und New Melle aus dem Jahr 1988 beweist außerdem, die Verbindungen werden sehr stark gepflegt.
0: Wer hätte das gedacht, dass unsere Ortschaften so präsent in den USA sind? Es gibt dort ein kleines Osnabrück, aber auch Glandorf und Melle haben amerikanische Partnerstädte, deren Geschichte eng mit unserer Region verbunden ist. Wie sehr die Partnerschaften heute noch gepflegt werden, das hat euch Lina gerade erklärt.

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1: Mit Jan Molitor. Stadt Fürstenau will Gewerbegebiete an das Wasserstoffkehrnetz anschließen und 4 Abschlussarbeiten aus dem Bereich Physiotherapie der Hochschule Osnabrück wurden mit wissenschaftlichem Preis ausgezeichnet. Die Stadt Fürstenau will ihre künftigen Gewerbegebiete an das geplante Wasserstoffkehrnetz anschließen. Dafür sollen 75.000 Euro investiert werden. Laut der Neuen Osnabrücker Zeitung soll eine bestehende Gasleitung, die südlich des Stadtgebiets verläuft, künftig für den Transport von Wasserstoff genutzt werden. Über einen Anstoß könnten später neue Gewerbeflächen mit dem klimaneutralen Energieträger versorgt werden. Nach Angaben der Stadt wäre ein späterer Anstoß deutlich teurer. Der Stadtrat hat deshalb beschlossen, die Mittel im Haushalt 2027 bereitzustellen. Großer Erfolg für die Hochschule Osnabrück. Gleich 4 Abschlussarbeiten aus dem Bereich Physiotherapie sind bundesweit ausgezeichnet worden. Beim Wissenschaftswettbewerb des Bundesverbands Selbstständiger Physiotherapeuten gingen 4 von insgesamt 8 Preisen nach Osnabrück. Den ersten Platz in der Kategorie Masterarbeiten belegte Sabrina Frier. Sie untersuchte, wie gezieltes Krafttraining Verletzungen bei Musical-Studierenden vorbeugen kann. Weitere Auszeichnungen erhielten Fabian Strate sowie die Absolventinnen Claudia Günzel, Rike Bekel und Lina Egelkamp. Der Wettbewerb würdigt jedes Jahr herausragende wissenschaftliche Arbeiten aus der Physiotherapie. In Osnabrück übernahmen in dieser Woche die Kinder das Kommando. Im Rahmen der Kinderstadt des Ferienspaßes wählten die 9- bis 14-Jährigen ihre eigene Oberbürgermeisterin oder Oberbürgermeister und einen Stadtrat. Die gewählten Vertreter sind heute zu Gast im historischen Rathaus. Dort werden sie von Oberbürgermeisterin Katharina Pötter empfangen und haben die Gelegenheit, ihr Fragen zu stellen. In der Kinderstadt arbeiteten die Kinder außerdem in verschiedenen Betrieben, verdienten eigenes Geld und trafen ihre eigenen politischen Entscheidungen. Vor dem Landgericht Osnabrück beginnt heute ein Prozess wegen des Verdachts des schweren sexuellen Missbrauchs eines Kindes. Angeklagt ist ein Mann aus der Grafschaft Bentheim. Nach Angaben des Gerichts soll er ein damals 14-jähriges Familienmitglied zwischen 2020 und 2022 mehrfach vergewaltigt und sexuell genötigt haben. Das Kind soll sich später seiner Familie anvertraut haben, woraufhin Anzeige erstattet wurde. Zum Prozessauftakt ist die Aussage eines Kinder- und Jugendpsychologen als Sachverständiger geplant. Ein Urteil wird für Ende August erwartet.
0: Das Wetter bei uns in der Region.
2: Heute wechseln sich Sonne und Wolken ab. Abends klart es dann ganz auf. Die Temperaturen, die steigen noch bis auf 26 Grad an. Aktuell sind es in Osnabrück, in Melle, in Haßbergen und auch in Fürstenau überall 21 Grad. Nachts ist der Himmel dann sternenklar. Die Temperaturen liegen in den frühen Morgenstunden bei 16 Grad. Morgen scheint den ganzen Tag die Sonne von einem wolkenlosen Himmel. Die Temperaturen, die steigen bis auf 28 Grad an. Übermorgen wird es noch sommerlicher, den ganzen Tag Sonne pur, keine Wolken. Erst abends gibt es dann mal ein paar davon. Die Temperaturen erreichen Höchstwerte um 29 Grad.
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2: Achtung auf der A1 Osnabrück in Richtung Bremen zwischen Neunkirchenförden und der Raststätte Dammer Berge Ost. Dort steht ein defekter LKW auf dem Standstreifen. Fahrt bitte ganz besonders vorsichtig. Dann die A33 Osnabrück Richtung Bielefeld zwischen dem Kreuz Osnabrück Süd und Hilter haben wir 3 Kilometer Stau. Dort braucht ihr etwa 10 Minuten länger. Dann haben wir hier einen Blitzer in Osnabrück auf der Minder Straße in Höhe der Südstraße. Dort sind maximal 50 erlaubt. Oder ein Blitzer jetzt auch in Mahlgarten auf der Sögelner Allee. Dort ebenfalls nicht schneller als 50 fahren. Dann gibt es noch die Blitzer im Landkreis, die uns der Landkreis gemeldet hat. Und die stehen heute unter anderem verstärkt in und um Bersenbrück. Und einer davon in Bersenbrück-Hastrup auf der Neunkirchener Straße. Und dort dürft ihr nicht schneller als 50 fahren. Wenn ihr jetzt noch mehr Verkehrsmeldungen für uns habt, dann könnt ihr uns gerne anrufen. Das geht mit der Telefonnummer 0541 750 400 oder schickt uns eine WhatsApp an die Nummer 0157 88 533 187. Die Nummern findet ihr auch auf osradio.de. Ich wünsche euch eine gute und vor allem sichere Fahrt. Kommt gut an euer Ziel.
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2: Am Freitag, kurz vor Mittag, es ist 11.34 Uhr, ich bin Matthias Preiß.

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OS Radio, der Tag ist es 11.53 Uhr. Am Mittwochvormittag wurde in Merzen eine Frau von einem Hund gebissen. Die Frau stand so gegen 10 Uhr an der Oberbergstraße vor ihrem dort geparkten Auto. Während sie am Fahrbahnrand stand und ihre Handtasche nach ihrem Fahrzeugschlüssel durchsuchte, bemerkte sie einen etwa mittelgroßen, kniehohen Hund, der sie sofort mehrfach in die beiden Beine baß. Die Frau setzte sich sofort ins Auto und fuhr mit im Auto dann los. Nach einem möglichen Hundehalter hielt sie da keine Ausschau mehr. Angaben können deshalb zu dem Hund, insbesondere zu dessen Aussehen oder einer möglichen Rasse, nicht gemacht werden. Die Frau erlitt aber durch den Vorfall Verletzungen. Die Polizei hat jetzt die Ermittlungen aufgenommen und die bittet deshalb Zeugen, die Hinweise zu dem Vorfall, dem Hund oder dessen Halter geben können, sich bei der Polizei in Fürstenau zu melden.

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1: Ich bin Thomas Bliskin. Bundesgesundheitsministerin Wagen hat das umstrittene Sparpaket zur Stabilisierung der Krankenkassenbeiträge verteidigt. Im Bundestag sagte die CDU-Politikerin, die finanzielle Lage der gesetzlichen Krankenkassen sei so dramatisch, dass ein Aufschub nicht mehr möglich sei.
2: Sehr geehrte Kolleginnen und Kollegen, mit dem Beitragssatzstabilisierungsgesetz bringen wir Einnahmen und Ausgaben der gesetzlichen Krankenkassen endlich wieder in ein Gleichgewicht. Damit entlasten wir Bürger, damit entlasten wir Arbeitgeber, aber damit schaffen wir eben auch die Grundlage für die bereits begonnenen Strukturreformen. Wir schaffen die Voraussetzung für eine hochwertige, verlässliche und bezahlbare Gesundheitsversorgung bei uns im Land jetzt und in Zukunft.
1: Gesundheitsministerin Wagen. Das Beitragsstabilisierungsgesetz soll heute Bundestag und Bundesrat passieren. Die Inflation in Deutschland hat sich im Juni abgeschwächt. Wie das Statistische Bundesamt bestätigte, stiegen die Verbraucherpreise im Vergleich zum Vorjahresmonat um 2,3% nach 2,6% im Mai. Gedämpft wurde die Entwicklung vor allem durch niedrigere Energiepreise. Ökonomen warnen allerdings, dass der jüngste Anstieg der Ölpreise im Zuge des Iran-Konflikts die Teuerung in den kommenden Monaten wieder verstärken könnte. Bauen in Deutschland wird immer teurer. Die Preise für den Neubau konventioneller Wohngebäude stiegen im Mai, gemessen am Vorjahresmonat, um 5%.
3: Maurer, Zimmerer, Heizungsbauer. Wer ein Haus baut, muss bei allen Gewerken deutlich höhere Kosten einkalkulieren. Besonders hoch war der Anstieg im Mai bei Dachdecker- und Holzbauarbeiten. Hier gingen die Preise um mehr als 7% nach oben. Die Gründe sind weiter hohe Energiepreise und teurere Baumaterialien, die Baufirmen an die Kunden weiterreichen. Bundesbauministerin Verena Huberts will mit dem sogenannten Bau-Turbo gegensteuern, durch mehr Digitalisierung, schnellere Prozesse und vereinfachte Förderprogramme. Diana Kramer, Nachrichtenredaktion.
1: Eine Ryanair-Maschine von Thessaloniki nach München ist nach einem Zwischenfall kurz nach dem Start zum Abflugort zurückgekehrt. Nach Angaben von Passagieren zerbrach während des Flugs eine Fensterscheibe, zudem seien die Sauerstoffmasken herabgefallen. Der Pilot brach den Flug ab und landete wieder in Thessaloniki.
0: Das Wetter bei uns in der Region.
4: Heute gibt es einen Sonne-Wolken-Mix, bis dann am Abend der Himmel ganz aufklart. Die Höchsttemperaturen, die liegen heute Nachmittag bei 26 Grad. Aktuell sind es in Osnabrück, in Bad Essen und in Bersenbrück 22 Grad. In Glandorf sind es 23 Grad. In der Nacht sind keine Wolken am Himmel. Frühmorgens liegen die Temperaturen bei 16 Grad. Morgen ist es dann den ganzen Tag richtig schön sonnig und das ganz ohne Wolken bei Höchsttemperaturen um 28 Grad. Am Sonntag gibt es den ganzen Tag Sonnenschein pur bei blauem Himmel. Am Abend ziehen dann mal ein paar Wolken durch. Die Höchstwerte liegen bei 29 Grad.
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4: Achtung auf der A1 Osnabrück in Richtung Bremen zwischen Neunkirchenförden und der Raststätte Dammerberge Ost. Dort besteht Gefahr durch einen defekten LKW auf dem Standstreifen. Seid dort bitte vorsichtig. Dann die A33. Auch dort bitte Achtung, Osnabrück in Richtung Bielefeld. Im Bereich der Anschlussstelle Haderberg, dort steht ein defektes Fahrzeug, auch dort bitte vorsichtig fahren. Dann habe ich einen Blitzer in Osnabrück auf der Mindener Straße in Höhe der Südstraße. Dort sind maximal 50 erlaubt. Und ein Blitzer auch immer noch in Mahlgarten auf der Sögelner Allee und dort dürft ihr ebenfalls nur 50 fahren maximal. Die Blitzer im Landkreis, die stehen heute unter anderem verstärkt in und um Bersenbrück. Einer davon in Bersenbrück-Hastrup auf der Neunkirchener Straße. Und dort sind maximal 50 erlaubt. Wenn ihr jetzt noch mehr Verkehrsmeldungen für uns habt, dann dürft ihr uns gerne anrufen und uns diese durchgeben. Das geht mit der Telefonnummer 0541 750 400. Ihr könnt uns aber auch einfach eine WhatsApp an die Nummer 0157 88 533 187 schicken. Die Nummern, die findet ihr auch auf unserer Internetseite auf osradio.de. Ich wünsche euch eine gute und sichere Fahrt.
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4: Am Freitagmittag, es ist 12.04 Uhr, ich bin Matthias Preis.

Instagram, TikTok und Co. gehören für viele Jugendliche einfach dazu. Gleichzeitig wächst die Sorge über Cybermobbing, Hass im Netz und den ständigen Social-Media-Konsum. Deshalb wird in Niedersachsen jetzt über eine Altersgrenze diskutiert, soziale Netzwerke erst ab 14 Jahren und mit einer verpflichtenden Alterskontrolle. Worum es dabei geht und wie die Pläne ankommen, das hört ihr nach Elton John, Your Song.

0: TikTok, Instagram und andere soziale Netzwerke gehören für viele Jugendliche ganz selbstverständlich zum Alltag. Aber genau da liegt auch das Problem. Cybermobbing, Hass, Desinformation oder auch die Gefahr, in eine Art Dauernutzung zu rutschen. In Niedersachsen wird deshalb gerade über eine Altersgrenze diskutiert. Social Media erst ab 14 Jahren, mit Kontrolle, wer sich anmeldet. Die Idee bekommt Unterstützung von mehreren Parteien, aber es gibt auch Kritik. Darüber spreche ich jetzt mit meiner Kollegin Verena Morris. Hallo, Verena.
1: Hallo, Matthias.
0: Verena, was genau steckt denn hinter der Debatte und warum wird gerade jetzt über ein Mindestalter für soziale Medien gesprochen?
1: Der Hintergrund ist die Sorge, dass Kinder und jüngere Jugendliche auf Plattformen wie TikTok oder auch Instagram Risiken ausgesetzt sind. Genannt werden vor allem Cybermobbing, sexualisierte Gewalt, Hassreden, Desinformation und auch die Mechanismen der Plattform selbst, also zum Beispiel Endlosfeeds und Algorithmen, die halt dafür sorgen, dass Nutzer möglichst lange dranbleiben. SPD, Grüne und CDU im Niedersächsischen Landtag, die sagen deshalb, der Bund, der soll sich für ein Mindestalter von 14 Jahren und eine bessere Alterskontrolle einsetzen.
0: Aber nicht alle sind dafür. Welche Argumente gibt es denn gegen ein solches Verbot?
1: Kritiker sagen, ein pauschales Verbot greift zu stark in die Rechte junger Menschen ein. Der Landesjugendring Niedersachsen, der warnt zum Beispiel davor, dass Kinder und Jugendliche bei dieser Diskussion zu wenig selbst gehört werden. Auch die AfD sieht vor allem die Eltern in der Verantwortung und hält ein Verbot außerdem technisch für schwer umsetzbar. Viele Jugendliche nutzen soziale Medien ja auch für Schule, Vereine oder den Austausch mit Freunden.
0: Ja, und wie sieht's denn auf Bundesebene aus? Gibt's da auch schon irgendeine Richtung?
1: Bundesfamilienministerin Karin Prien, die spricht sich für eine Altersgrenze von 13 Jahren aus, allerdings auf europäischer Ebene. Eine Expertenkommission hat verschiedene Modelle vorgestellt. Diskutiert wird entweder über ein festes Mindestalter für soziale Netzwerke oder über Regeln, die sich danach richten, wie riskant halt die jeweilige Plattform für Kinder und Jugendliche ist. Klar ist, die Diskussion läuft und es geht nicht nur um das Alter, sondern auch darum, wie soziale Netzwerke sicherer gestaltet werden können.
0: Social Media erst ab 14 oder mehr Schutz durch bessere Regeln. Die Diskussion zeigt, es geht um Sicherheit, aber auch um die Frage, wie viel Freiheit junge Menschen im Netz brauchen. Danke für die Infos, Verena.
1: Gerne.

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0: Technologie. Wir haben soeben die 3 Minuten 30 Schallgrenze erreicht. An dieser Stelle blenden wir den Titel für Sie aus.
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2: Mit Jan Molitor. Im Landkreis Osnabrück beginnt der schrittweise Ausstieg aus der Anbindehaltung von Rindern. Und Stadt Fürstenau will Gewerbegebiete an das Wasserstoffkernnetz anschließen. Im Landkreis Osnabrück beginnt der schrittweise Ausstieg aus der Anbindehaltung von Rindern. Hintergrund ist ein neuer Erlass des Landes Niedersachsen, der die Haltungsbedingungen für Rinder verbessern soll. Die entsprechende Allgemeinverfügung des Landkreises tritt heute in Kraft. Betriebe mit ganzjähriger Anbindehaltung müssen innerhalb von 6 Monaten mitteilen, ob sie ihre Haltung umstellen oder die Rinderhaltung aufgeben. Für die Umsetzung gelten je nach Haltungsform unterschiedliche Übergangsfristen. Nach Angaben des Landkreises gibt es in Stadt und Landkreis Osnabrück derzeit noch rund 20 rinderhaltende Betriebe mit Anbindehaltung. Ziel der neuen Regelung ist es, diese Haltungsform langfristig zu beenden. Die Stadt Fürstenau will ihre künftigen Gewerbegebiete an das geplante Wasserstoffkernnetz anschließen. Dafür sollen 75.000 Euro investiert werden. Laut der Neuen Osnabrücker Zeitung soll eine bestehende Gasleitung, die südlich des Stadtgebiets verläuft, künftig für den Transport von Wasserstoff genutzt werden. Über einen Anstoß könnten später neue Gewerbeflächen mit dem klimaneutralen Energieträger versorgt werden. Nach Angaben der Stadt wäre ein späterer Anschluss deutlich teurer. Der Stadtrat hat deshalb beschlossen, die Mittel im Haushalt 2027 bereitzustellen. Unter dem Dach des Wallenhorster Rathauses sind in diesem Jahr 22 junge Mauersegler groß geworden. Das haben ein Biologe und die Umweltbeauftragte der Gemeinde bei der jährlichen Kontrolle der Nistkästen festgestellt. Die Nistkästen hängen bereits seit 2005 am Rathaus und werden seit 2010 als Brutplatz genutzt. In diesem Jahr waren erneut 9 Kästen besetzt. Die Untersuchungen zeigen inzwischen auch, dass viele der dort geschlüpften Mauersegler später selbst zum Rathaus zurückkehren, um dort ihren Nachwuchs aufzuziehen. Mit den Nistkästen schafft die Gemeinde Ersatz für natürliche Brutplätze, die durch Gebäudesanierungen immer seltener werden. Mit einer neuen Wanderausstellung setzt der Osnabrücker Verein Löwenpudel e.V. ein Zeichen gegen Diskriminierung im Fußball. Laut der Neuen Osnabrücker Zeitung ist die Ausstellung Stabil bleiben gegen Diskriminierung im Fußball jetzt im Foyer des Stadthauses eröffnet worden, um bis Mitte August zu sehen. Auf 7 Ausstellungstafeln geht es unter anderem um Rassismus, Sexismus, Antisemitismus und anderen Formen der Diskriminierung im Fußball. Gleichzeitig werden Möglichkeiten aufgezeigt, wie Betroffene und Vereine dagegen vorgehen können. Der Verein Löwenpudel möchte mit der Ausstellung für mehr Respekt, Vielfalt und demokratische Werte im Sport werben.
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3: Heute wechseln sich Sonne und Wolken ab. Abends klart es dann ganz auf. Die Temperaturen, die steigen heute noch bis auf 26 Grad an. Aktuell sind es in Osnabrück, in Rulle und Bad Iburg 22 Grad. In Neunkirchen sind es 23 Grad. Nachts ist der Himmel sternenklar. Die Temperaturen liegen in den frühen Morgenstunden bei 16 Grad. Morgen scheint dann den ganzen Tag die Sonne von einem wolkenlosen Himmel. Die Temperaturen, die steigen bis auf 28 Grad. Übermorgen wird es noch sommerlicher. Den ganzen Tag Sonne pur, keine Wolken. Erst abends gibt es dann mal ein paar davon. Die Temperaturen erreichen Höchstwerte um 29 Grad.
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3: Achtung auf der A1 immer noch Osnabrück in Richtung Bremen zwischen Neunkirchen-Vörden und der Raststätte Dammerberge Ost. Besteht Gefahr durch einen defekten LKW auf dem Standstreifen. Fahrt dort bitte ganz besonders vorsichtig. Dann auch bitte Achtung auf der A33 Osnabrück in Richtung Bielefeld. Im Bereich der Anschlussstelle Haderberg besteht Gefahr durch ein defektes Fahrzeug. Auch dort bitte ganz achtsam fahren. Dann die A33 Osnabrück in Richtung Bielefeld. Zwischen dem Kreuz Osnabrück Süd und Hilter mit 2 Kilometer Stau. Dort braucht ihr etwa 13 Minuten länger. Dann gibt es immer noch den Blitzer in Osnabrück auf der Mindener Straße in Höhe der Südstraße. Und dort dürft ihr nicht schneller als 50 fahren. Und die Blitzer im Landkreis, die uns der Landkreis gemeldet hat, die stehen heute unter anderem verstärkt in und um Bersenbrück. Einer davon in Bersenbrück-Hastrup auf der Neunkirchener Straße und dort sind maximal 50 erlaubt. Wenn ihr jetzt noch mehr Verkehrsmeldungen für uns habt, die wir noch nicht auf dem Zettel hatten, dann könnt ihr uns gerne anrufen und uns diese durchsagen. Das geht mit der Telefonnummer 0541 750 40 0 oder schickt uns eine WhatsApp an die Nummer 0157 88 533 187. Beide Nummern findet ihr auch auf osradio.de. Ich wünsche euch eine gute und sichere Fahrt.
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3: Mit Matthias Preis am Mikrofon am Freitag, kurz nach Mittag, 12.35 Uhr ist es. Ich wünsche euch einen schönen sonnigen Freitag.

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1: Und da blicken wir schon mal etwas voraus auf das kommende Wochenende. Da gibt's wieder die Kultparty in Eggermühlen. Mondnacht auf Hawaii. Die legendäre Freiluftparty bietet karibisches Flair, Live-Musik und Sommerfeeling. Die bunten Lichter sind ein Markenzeichen der Mondnachtpartys. Unzählige Theken versorgen euch mit passenden Getränken. Bis 22.30 Uhr gibt's freien Eintritt für Gäste ab 40 Jahre und vergünstigten Eintritt für Gäste unter 40 Jahren. Ab 22.30 Uhr gilt dann der reguläre Eintritt für alle. Gäste, die bis 23.30 Uhr das Veranstaltungsgelände betreten, erhalten darüber hinaus einen Loszettel und nehmen automatisch an einer Verlosung mit drei tollen Hauptgewinnen teil. Die Gewinner werden noch im Laufe des Abends bekannt gegeben. Auf der Bühne stehen unter anderem die Sound Traffic Band, Tom Mountain, Markus Atmar sowie die DJs Young, Hömax und Friesenjunge. Die Kultparty, Mondnacht auf Hawaii am Samstag, den 18. Juli ab 20 Uhr auf dem Festivalgelände bei Böhmern in Eggermühlen.

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1: Ich bin Thomas Bleskin. Der Bundestag hat das umstrittene Sparpaket zur Stabilisierung der Krankenkassenbeiträge beschlossen. Ziel ist es, die gesetzlichen Krankenkassen im kommenden Jahr um Milliarden zu entlasten und weitere Beitragserhöhungen zu verhindern.
2: Gesundheitsministerin Warken verteidigte noch einmal die Reform. Das sei ein ausgewogenes Paket. Alle müssten einen Beitrag leisten, würden aber auch langfristig von sicheren Finanzen profitieren. Das Paket sieht vor, dass Praxen, Kliniken, Apotheken und Pharmabranche weniger Geld ausgeben. Aber auch die Versicherten müssen mit mehr Zuzahlungen und weniger Leistungen rechnen. Insgesamt sollen so schon im kommenden Jahr fast 19 Milliarden Euro gespart werden. Scharfe Kritik kommt von der Opposition. Sie warnt etwa vor überlasteten Ärzten und einem Krankenhaussterben. Thomas Brock, Berlin.
1: Die EU-Kommission wirft dem Meta-Konzern unzureichenden Jugendschutz bei Instagram und Facebook vor. Nach vorläufigen Ergebnissen einer Untersuchung fördern Funktionen wie personalisierte Empfehlungen, endloses Scrollen und automatisch startende Videos das Suchtpotenzial für Kinder und Jugendliche. Meta muss nun Stellung nehmen oder Änderungen vornehmen. Andernfalls droht dem Konzern eine Geldbuße von bis zu 6% des weltweiten Jahresumsatzes. Bauen in Deutschland wird immer teurer. Die Preise für den Neubau konventioneller Wohngebäude stiegen im Mai, gemessen am Vorjahresmonat, um 5%.
3: Maurer, Zimmerer, Heizungsbauer. Wer ein Haus baut, muss bei allen Gewerken deutlich höhere Kosten einkalkulieren. Besonders hoch war der Anstieg im Mai bei Dachdecker- und Holzbauarbeiten. Hier gingen die Preise um mehr als 7% nach oben. Die Gründe sind weiter hohe Energiepreise und teurere Baumaterialien, die Baufirmen an die Kunden weiterreichen. Bundesbauministerin Verena Huberts will mit dem sogenannten Bau-Turbo gegensteuern, durch mehr Digitalisierung, schnellere Prozesse und vereinfachte Förderprogramme. Diana Kramer, Nachrichtenredaktion.
4: OS Radio am Freitag. Es ist 13.02 Uhr mit dem Wetter. Heute gibt es einen Sonne-Wolken-Mix, bis dann am Abend es ganz aufklart. Die Höchsttemperaturen, die liegen heute Nachmittag bei 26 Grad. Aktuell sind es in Bramsche, in Hagen und auch in Osnabrück überall 23 Grad. In Dissen sind es 24 Grad. In der Nacht sind keine Wolken am Himmel. Frühmorgens liegen die Temperaturen dann bei 16 Grad. Morgen ist es dann den ganzen Tag richtig schön sonnig und das ganz ohne Wolken. Die Temperaturen, die steigen dann bis auf 28 Grad an. Am Sonntag gibt es dann einen richtig schönen Sonne-Wolken-Mix. Den Sonnenschein pur und das bei blauem Himmel. Am Abend ziehen eben auch Wolken durch. Die Höchstwerte liegen bei 29 Grad. Verkehr. A1 Osnabrück in Richtung Bremen zwischen Neunkirchen-Vörden und der Raststätte Dammerberge Ost. Dort besteht Gefahr durch einen defekten LKW auf dem Standstreifen. Fahrt dort bitte ganz besonders vorsichtig. Dann habe ich die A33. Auch dort bitte Vorsicht. Osnabrück in Richtung Bielefeld im Bereich der Anschlussstelle Harderberg besteht Gefahr durch ein defektes Fahrzeug. Fahrt dort auch bitte ganz besonders vorsichtig. Dann nochmal die A33 Da gibt es im Moment einen Stau zwischen Kreuz Osnabrück Süd und Harderberg. Dort braucht ihr 11 Minuten länger. Dann die Blitzer in Osnabrück auf der Mindener Straße immer noch. Dort dürft ihr nicht schneller als 50 fahren und ein Blitzer auch im Landkreis. Dort stehen die heute unter anderem in Bersenbrück. Einer davon auf der Neunkirchener Straße in Bersenbrück-Hastrup. Und auch dort dürft ihr nicht schneller als 50 fahren. Wenn ihr noch mehr Verkehrsmeldungen für uns habt, dann könnt ihr uns gerne anrufen. Das geht mit der Telefonnummer 0541 750 400. Ihr könnt uns aber auch eine WhatsApp schicken an die Nummer 0157 88 533 187. Die Nummern, die findet ihr auch auf osradio.de, unserer Internetseite. Ich wünsche euch eine gute und sichere Fahrt. Es ist 13.05 Uhr. Ich bin Matthias Preiß.

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1: Richtig, und er kommt jetzt jede Woche um diese Zeit mit seinen Tipps fürs Wochenende, damit die Planung dann auch endlich klappt.
2: So Leute, das Wetter wird gut am kommenden Wochenende. Die WM nimmt nochmal Fahrt auf. Ja, bald stehen die Halbfinales und Finales an. Im Moment Viertelfinale. Der VfL ist im Trainingslager. Ja, und worum es mir so gut geht, ich kann nur eins sagen, Weihrauchkapseln. Ne, ich habe es noch nicht probiert. Ich bin in so einen Spot reingeraten. Mann, oh Mann, oh Mann. Warum es meinem Auto so gut geht, das weiß ich. Also ich träume jede Nacht immer von Ralf Schumacher und der sagt immer, wie viel mein Auto wert ist. Wunderbar. So, was haben wir denn? Außer Fußball, also ich gucke noch mit Begeisterung, wir haben natürlich wieder Straßenkultur, den Osnabrücker Samstag, unter anderem mit einer artistischen Performance von Sideshow Charlatan vor dem Theater. Also Obst einkaufen, frisches Brot und was weiß ich alles, was der Markt so hergibt, geht dahin. Am Freitagabend ist am Bütchen. Bütchen läuft wieder so seit Pfingsten. Auch Fußball wurde durchaus da geguckt im kleineren Rahmen. Wer erinnert sich nicht an diese riesen Bütchenfeste vor Jahren? Das ging ja 3-4 Tage und da waren bis zu 2000 Leute da am Berg, würde ich sagen, pro Abend. Und auch Public Viewing waren auch schon mal über 1000 Leute. Das ist alles ein bisschen ruhiger geworden. Michael Werner führt immer noch Regie und in 3 Etagen wird sozusagen das 25-jährige Jubiläum des Bütchens am Westerberg, immer noch einer der schönsten Orte in Osnabrück, muss ich sagen, kann man wirklich empfehlen. Wird das gefeiert in 3 Etappen und los geht's am Freitag, 17 Uhr schon als Einheizer die Steinfurt Artist Connection oder 18 Uhr stehen sie auf der Bühne, es gibt auch da sogar eine Happy Hour und dann Adam Hall and the Velvet Playboys, also das ist wirklich ein starker Act, das ist ein Sextett um den Australier Adam Hall, die haben es gerade in Hamburg gespielt, da musste man schwer Eintritt bezahlen, jetzt am Bütchen für lau, da merkt man, da ist Musikenthusiasmus am Platze. Also Leute, geht unter die schattigen Bäume und hört Adam Hall and the Velvet Playboys am Bütchen. Kino, demnächst haben wir Open-Air-Kino, demnächst haben wir auch Theaterbeach. Das sind alles Dinge, der Sommer in Osnabrück, Sommerkultur ist nach wie vor groß angesagt. Wir haben ja auch keine Musik gemacht, fällt mir gerade ein. Es sind ja Feiertage für Classic-Rock-Fans, würde ich sagen. Wir haben jetzt die Purple gehabt, ich hatte ja letzte Woche auch hier OS-Radio, hier Simon McBride, der super Gitarrist, der die Purple nochmal verjüngt hat. Das muss man wirklich sagen, wir haben ein super Album Splat rausgebracht und jetzt am Freitag, das ist für ganz viele Leute, die ich kenne, ein Feiertag. Die Original Rolling Stones bringen tatsächlich noch ein Album raus. Viele träumen ja auch von einer Tour, Foreign Tongues heißt das Album. Ich habe es jetzt durchgehört, es ist super. Durchgehend so gut wie die 3 Vorab-Singles es versprechen. Wir spielen Jealous Lover, die vor einer Woche ausgekoppelte Single aus dem aktuellen Rolling Stones Album. Und wir freuen uns, irgendwann die nochmal auf Tour zu sehen.

Was haben wir noch? Hütchen haben wir im Prinzip verarztet. Wir haben natürlich die Halbfinalspiele in der Lagerhalle. Alle Public Viewing-Anstalten sind da nochmal am Netz. Ja, was ist los in der großen Arena, in der Volksbank Sommerarena, in der Alando Arena am Ledenhof? Da ist das Wochenende ein Partywochenende. Klar, die Fußballspiele werden auch gezeigt, aber School Festival, 18 Uhr Freitag ab 16 Jahren, dann die berühmte Kaffeehausparty am Samstag, ich glaube, da geht es um 17 Uhr los, von Guppy und seinem Team und dann am Sonntag, muss man mal erlebt haben, ist wirklich immer mega gut besucht. Ich denke auch, dass diesmal wieder über 2000 Leute kommen, am Sonntag die Old School Vibes, das geht schon um 14 Uhr los und läuft, glaube ich, bis 19 Uhr. Ab 21 ein magisches DJ-Dreieck ist am Start. Leute, kann man mal sich gönnen. Ja, was haben wir denn sonst noch? Och Gott, oh Gott, am Biesberg. Waldkonzert mit dem A Cappella Ensemble Klangküche. 16 Uhr am Sonntag, wunderbar. Ne? Oder auch mal in die Kunsthalle gehen. Aiki Mira, Queer und Visionär, Science Fiction, Cyberpunk. Eine Lesung, ne? Eine Endzeit-Utopie. Kunsthalle, 14 Uhr. Wenn das jetzt gerade zu schnell geht, fragt an der nächsten Ampel nochmal, informiert euch, in die Kunsthalle mal gehen, die Kunsthalle nicht links liegen lassen, kann man machen, muss man nicht unbedingt machen, aber ich würde es mal wieder machen. So Leute, am Freitag, da düse ich nach Köln, bin im Rhein-Energiestadion, besser klingt natürlich im Müngersdorfer Stadion. 50.000 Leute werden da 50 Jahre BAP feiern, also die Doku, ARD-Doku, ganz neue Doku, verdammt lang her, 50 Jahre BAP kann ich empfehlen. Ne, die blicken zurück von der Garagenband bis zu den großen Erfolgen und Vorbereitungen der Jubiläumstour. Was haben wir noch? Der Dahnsee macht auf. Der Dahnsee in Bramsche. Mein letzter heißer Tipp. Fahrt zum Dahnsee. Unbedingt. Dahnsee, Freitag ab 13 Uhr. Ist wirklich modernisiert, viel in Eigenleistung, wunderbar. Der Dahnsee ist einer der besten Naturseen hier in der ganzen Region. Leute, geht schwimmen am Dahnsee. Ich werde da nächste Woche auch mal eintauchen. Jetzt brauchen wir noch mal einen Song, der VfL trainiert. Wir spielen mal vom 96er-Album Amerika von BAP. Nix wie bisher.

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1: Mit Jan Molitor. Im Landkreis Osnabrück beginnt der schrittweise Ausstieg aus der Anbindehaltung von Rindern. Und Stadt Fürstenau will Gewerbegebiete an das Wasserstoffkernnetz anschließen. Im Landkreis Osnabrück beginnt der schrittweise Ausstieg aus der Anbindehaltung von Rindern. Hintergrund ist ein neuer Erlass des Landes Niedersachsen, der die Haltungsbedingungen für Rinder verbessern soll. Die entsprechende Allgemeinverfügung des Landkreises tritt heute in Kraft. Betriebe mit ganzjähriger Anbindehaltung müssen innerhalb von 6 Monaten mitteilen, ob sie ihre Haltung umstellen oder die Rinderhaltung aufgeben. Für die Umsetzung gelten je nach Haltungsform unterschiedliche Übergangsfristen. Nach Angaben des Landkreises gibt es in Stadt und Landkreis Osnabrück derzeit noch rund 20 rinderhaltende Betriebe mit Anbindehaltung. Ziel der neuen Regelung ist es, diese Haltungsform langfristig zu beenden. Die Stadt Fürstenau will ihre künftigen Gewerbegebiete an das geplante Wasserstoffkernnetz anschließen. Dafür sollen 75.000 Euro investiert werden. Laut der Neuen Osnabrücker Zeitung soll eine bestehende Gasleitung, die südlich des Stadtgebiets verläuft, künftig für den Transport von Wasserstoff genutzt werden. Über einen Anstoß könnten später neue Gewerbeflächen mit dem klimaneutralen Energieträger versorgt werden. Nach Angaben der Stadt wäre ein späterer Anschluss deutlich teurer. Der Stadtrat hat deshalb beschlossen, die Mittel im Haushalt 2027 bereitzustellen. Unter dem Dach des Wallenhorster Rathauses sind in diesem Jahr 22 junge Mauersegler groß geworden. Das haben ein Biologe und die Umweltbeauftragte der Gemeinde bei der jährlichen Kontrolle der Nistkästen festgestellt. Die Nistkästen hängen bereits seit 2005 am Rathaus und werden seit 2010 als Brutplatz genutzt. In diesem Jahr waren erneut 9 Kästen besetzt. Die Untersuchungen zeigen inzwischen auch, dass viele der dort geschlüpften Mauersegler später selbst zum Rathaus zurückkehren, um dort ihren Nachwuchs aufzuziehen. Mit den Nistkästen schafft die Gemeinde Ersatz für natürliche Brutplätze, die durch Gebäudesanierungen immer seltener werden. Mit einer neuen Wanderausstellung setzt der Osnabrücker Verein Löwenpudel e.V. ein Zeichen gegen Diskriminierung im Fußball. Laut der Neuen Osnabrücker Zeitung ist die Ausstellung Stabil bleiben gegen Diskriminierung im Fußball jetzt im Foyer des Stadthauses eröffnet worden, um bis Mitte August zu sehen. Auf 7 Ausstellungstafeln geht es unter anderem um Rassismus, Sexismus, Antisemitismus und anderen Formen der Diskriminierung im Fußball. Gleichzeitig werden Möglichkeiten aufgezeigt, wie Betroffene und Vereine dagegen vorgehen können. Der Verein Löwenpudel möchte mit der Ausstellung für mehr Respekt, Vielfalt und demokratische Werte im Sport werben.
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2: Heute wechseln sich Sonne und Wolken ab. Abends klart es dann ganz auf. Die Temperaturen, die steigen bis auf 26 Grad noch an. Aktuell sind es in Bippen 23 Grad, in Osnabrück, in Herringhausen und in Borklo sind es 24 Grad. Nachts ist der Himmel sternenklar. Die Temperaturen liegen in den frühen Morgenstunden bei 16 Grad. Morgen scheint dann den ganzen Tag die Sonne von einem wolkenlosen Himmel. Die Temperaturen, die steigen bis auf 28 Grad an. Übermorgen wird es noch sommerlicher. Den ganzen Tag Sonne pur, keine Wolken. Erst abends gibt es dann mal ein paar davon. Die Temperaturen erreichen Höchstwerte um 29 Grad.
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2: Achtung auf der A1 Osnabrück in Richtung Bremen zwischen Neunkirchenförden und der Raststätte Dammerberge Ost. Dort steht ein defekter LKW auf dem Standstreifen. Fahrt dort bitte dementsprechend vorsichtig. Auch bitte Achtung auf der A33 Osnabrück Richtung Bielefeld. Im Bereich der Anschlussstelle Harderberg besteht Gefahr durch ein defektes Fahrzeug. Auch dort bitte vorsichtig fahren. Dann die A33, auch bitte Achtung, Bielefeld in Richtung Osnabrück. Zwischen Hilter und Borklo Klosterösede, dort steht ebenfalls ein defektes Fahrzeug, auch dort bitte vorsichtig fahren. Dann die A33 nochmal, Osnabrück in Richtung Bielefeld. Zwischen dem Kreuz Osnabrück Süd und Hilter haben wir 4 Kilometer Stau, dort braucht ihr etwa 12 Minuten länger. Dann habe ich noch die Blitzer im Landkreis, die uns der Landkreis gemeldet hat. Und die stehen heute unter anderem verstärkt in und um Bersenbrück. Einer davon in Bersenbrück Hastrup auf der Neunkirchener Straße. Und dort dürft ihr nicht schneller als 50 fahren. Wenn ihr jetzt noch mehr Verkehrsmeldungen für uns habt, die wir noch nicht gemeldet haben, dann dürft ihr uns gerne anrufen und uns diese durchgeben. Das geht mit der Telefonnummer 0541 750 400. Ihr könnt uns aber auch einfach eine WhatsApp schicken an die Nummer 0157 88 533 187. Beide Nummern findet ihr auch auf osradio.de. Ich wünsche euch eine gute und vor allem sichere Fahrt.
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2: Am Freitagnachmittag, es ist 13.35 Uhr, am Mikrofon Matthias Preis.

0: US-Radiotag, es ist 13.42 Uhr. Der VfL Osnabrück ist noch im Trainingslager in Österreich und bereitet sich auf die kommende Zweitligasaison vor. Aber Kalla Wefel ist schon aus der Sommerpause zurück und bringt uns mit seinem Einwurf wieder mal auf den neuesten Stand. Aber hört selbst.
1: Herzlich willkommen zu Kallas Einwurf am Freitag. Ja, es geht langsam aber sicher wieder los, also auch mit dem Einwurf. Zwar demnächst nur freitags, aber dann sobald der Ball wieder rollt. Jeden Montag und Freitag Kallas Einwurf auf US Radio 104,8. Ich werde in dieser Saison nur selten bei Auswärtsspielen dabei sein, aber schon bei einigen, weil ja alles doch etwas näher zusammengerückt ist hier oben. Und ich war nicht einmal im Melle, um mir das aufregende 0:0 gegen den heimischen SC zu ersparen. Irgendwann setzen nämlich alter Rücken und auch ein Hauch Vernunft natürlich die Grenzen. Aber die Osnabrücker Rundschau ist natürlich trotz alledem immer da. Irgendeiner steht von uns dumm rum am Spielfeldrand, während ich im Zweifel vor dem Live-TV sitze und so tue, als sei das keine durch körperliche Gebrechen hervorgerufene Reiseunlust, sondern altersgerechte Spielbeobachtung mit Fernbedienung. Ehrlich gesagt habe ich übrigens neben dem VfL zwei wirklich heißgeliebte Zweitvereine, aber natürlich weit hinter dem VfL. Dafür kann ich noch nicht mal richtig was. Ich habe 30 Jahre lang in Hamburg gelebt und davon fast die Hälfte direkt auf dem Kiez, also muss ich auch nebenbei St. Pauli-Fan sein. Und der andere Verein ist der VfL Bochum. Auch dafür kann ich nicht viel, weil meine Mutter aus Bochum stammt. Das mag jetzt emotional etwas kompliziert klingen, aber ehrlich mal, als VfL-Fan kennt man ja sein Leben lang nichts anderes als komplizierte, emotionale Zustände. Und am Ende zählt ohnehin nur der VfL, und zwar der aus Osnabrück. Nur der VfL selbst hält sich ja zurzeit im österreichischen Linz auf. Also nicht in Linz, sondern in Linz. Trainingslager klingt ja immer nach Alpenidylle, frischer Luft und kontrollierter Vorbereitung. Steht aber wahrscheinlich vor allem für schwere Beine, lauten Trainer, Hütchen überall da und dort. Und abends stellen sich die Spieler die Frage, ob sie überhaupt noch gehen können oder schon rollen. Dennoch soll die Stimmung gut sein, steht in der Notz. Aber das müssen sie ja immer schreiben. Stell dir mal vor, die würden schreiben, die Stimmung ist scheiße. Ja, gut, ist sie nicht. Moment, ich sag nur, stellt euch mal vor. Aber natürlich ist die Stimmung in einem Trainingslager gut, denn noch hat niemand ein Pflichtspiel verloren. Logisch, ja? Nach dem 0:0 gegen einen Sechstligisten darf man natürlich weiterhin alles glauben, denn im Juli ist ein torloses Unentschieden kein torloses Unentschieden, sondern ein wertvoller Entwicklungsschritt mit defensiver Stabilität und offensiven, ach, leck mich an die Füße. Es gibt leider immer noch einige Pfeifen, die meinen, man müsse das ernst nehmen. Viel interessanter als diese Testspiele, die eh keine Aussagekraft haben, sind natürlich neue Spieler. Noch ist der Kader lange nicht voll. Neu dabei sind unter anderem Jonathan Wensing vom SV Meppen, Joel Abouhanna von Levadiakos FC, Lukas Bornstein vom HSV 2, Torwart Jonas Krumrei von Holstein Kiel, Luca Raimund von Fortuna Düsseldorf, Leonard Münst von Viktoria Köln, Leon Opitz von Werder Bremen und Konrad Faber vom FC St. Gallen. Also meine Güte, das sind ein...
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1: Die Spieler sind wohl noch nicht dabei, aber das haben wir damals bei Robin Meissner auch gedacht. Und er wurde zum Unterschiedsspieler aller Unterschiedsspieler. Zumindest klingt das nicht nach, wir haben ein bisschen ergänzt. Das ist schon eine ganze Menge Holz, was da kommt. Krumrei fürs Tor, okay. Vielleicht ist das für die zweite Liga der Richtige und Jonsson auf Platz 2. Ich weiß es nicht, ich mag Jonsson sehr gern. Dann noch Raimund Opitz, sie bringen bestimmt Bewegung über die Außen. Münst soll Ideen fürs Mittelfeld liefern. Konrad Faber ist für die Schiene vorgesehen, rechts oder links. Ach, und dann die ganzen anderen Spieler und die noch kommen. Ich bin mir da sicher, dass sich der Trainer dabei was denkt, wie er sie einsetzen kann. Und auch schon Endax die Neuverpflichtung nicht einfach auswürfelt oder ausgewürfelt hat. Kommen wir zum ersten Spieltag vom VfL. Und allmählich müssen wir uns dann auch an neue Anpfiffzeiten gewöhnen. samstags 13 Uhr. Zum Beispiel am 8. August der VfL in Heidenheim beim FC. Und natürlich denke ich dann sofort an Frank Schmidt, diese ewige Trainerlegende mit Bodenhaftung. Super Typ, witzig. Über die Bremer Brücke hat der einst Burkhard Tillner vom NDR verraten, sie seien ultra gern hier angetreten in Osnabrück. Man werde hinter der Trainerbank so schön 90 Minuten lang durchbeleidigt. Er stehe so darauf. Nun gut, das war aber das Spiel in Osnabrück. Jetzt geht es ja nach Heidenheim. Und das ist eben nicht nur der erste FC, sondern auch eine hübsche Mittelstadt mit 50.000 Einwohnern und viel Geschichtsbewusstsein. Dem größten Helden der Stadt, dem Hitler-Attentäter Georg Elser, wird gleich an mehreren Stellen gedacht. Und man sollte sich einen Besuch der Georg-Elser-Gedenkstätte nicht entgehen lassen. Ja, dann eine Woche später erste Heimspiel und dann ist auch Schluss für heute. VfL gegen Magdeburg. 15.08.13 Uhr, sportlich reizvoll, Stimmung.

Es ist 13.53 Uhr für heute und auch für diese Woche ist OS Radio der Tag schon wieder durch. Gleich ab 14 Uhr ist dann Hinner Gramm bei OS Radio am Nachmittag für euch am Mikrofon hier aus Studio 1. Der hat viele interessante Sachen zu berichten, also bleibt auf jeden Fall dran. Ich verabschiede mich, mein Name ist Matthias Preis, ich wünsche euch einen schönen Freitagnachmittag und ein angenehmes Wochenende. Wir hören uns dann wieder am Montag ab 14 Uhr bei OS Radio am Nachmittag. Bis dann.

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1: Ich bin Dirk Zeitler. Der Bundestag hat das umstrittene Sparpaket zur Stabilisierung der Krankenkassenbeiträge beschlossen. Ziel ist es, die gesetzlichen Krankenkassen im kommenden Jahr um Milliarden zu entlasten und weitere Beitragserhöhungen zu verhindern. Vorgesehen sind Ausgabenbremsen unter anderem für Praxen, Kliniken und Apotheken sowie höhere Zuzahlungen für Medikamente. Das Gesetz soll heute auch den Bundesrat passieren. Die erneuten Spannungen zwischen den USA und dem Iran lassen die Spritpreise weiter steigen. Wie der ADAC mitteilte, kostete Diesel zum ersten Mal seit Mitte Mai im bundesweiten Tagesdurchschnitt wieder mehr als 2 Euro pro Liter.
2: Auch wenn die Spritpreise weiter unter denen vor dem Tankrabatt liegen, dass erneut die 2-Euro-Schwelle überschritten wurde, hat auch psychologische Effekte. Um mehr als 6 Cent stieg der Dieselpreis im Schnitt seit Anfang der Woche. Bei Super E10 waren es 4 Cent je Liter. Der wieder aufgeflammte Streit zwischen den USA und dem Iran um die wichtige Straße von Hormuz könnte die Lage weiter verschärfen. Auch der Ölpreis hat seit Wochenbeginn ein gutes Stück angezogen. Diana Kramer, Nachrichtenredaktion.
1: Verbraucherinnen und Verbraucher in Deutschland haben künftig das Recht auf Reparatur von Geräten. Nachdem der Bundestag das Gesetz zur Förderung der Reparatur von Waren bereits Ende Juni beschlossen hatte, gaben nun auch die Länder im Bundesrat grünes Licht.
3: Hersteller bestimmter Produkte wie etwa Waschmaschinen, Mobiltelefone, Tablets oder E-Bikes werden damit gesetzlich verpflichtet, ihre Produkte während der üblichen Lebensdauer zu einem angemessenen Preis zu reparieren. Außerdem müssen die Geräte künftig so gebaut sein, dass man sie reparieren kann. Wer also etwa den Akku so verbaut, dass ein Tausch nicht möglich ist, verstößt gegen das Gesetz. Die Neuregelung sieht auch Anreize für Verbraucher vor. Entscheiden Sie sich für eine Reparatur statt für den Tausch eines defekten Geräts, verlängert sich die laufende Gewährleistungsfrist um 12 Monate. Tine Klimach, Nachrichtenredaktion.
1: Die EU-Kommission wirft dem Meta-Konzern unzureichenden Jugendschutz bei Instagram und Facebook vor. Nach vorläufigen Ergebnissen einer Untersuchung fördern Funktionen wie personalisierte Empfehlungen, endloses Scrollen und automatisch startende Videos das Suchtpotenzial für Kinder und Jugendliche. Meta muss nun Stellung nehmen oder Änderungen vornehmen. Andernfalls droht dem Konzern eine Geldbuße.
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4: Das ist warm geworden auf jeden Fall. 25 Grad messen wir hier in Osnabrück. In Bellen, Bad Rotenfelde und auch in Quakenbrück im Nordkreis messen wir auch 25 Grad. Die nächsten Stunden, die bleiben sonnig. Gleiches gilt auch für die kommenden Tage. Zwar ist es früh morgens noch ein bisschen mild. Morgen, übermorgen und Montag aber dann Höchstwerte von 28 bis 29 Grad. Es ist also wieder dieses Sommerwetter, bei dem wir Radiomenschen euch daran erinnern möchten, genug zu trinken und euch ausreichend einzucremen. Über Regen müssen wir gar nicht erst sprechen, den wird es die nächsten Tage wohl nicht geben. Nur Sonne, Sonne, Sonne.
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4: Vorsicht bitte, A1 Osnabrück Richtung Bremen zwischen Neunkirchenförden und der Raststätte Dammerberge Ost. Hier steht ein kaputter LKW auf dem Standstreifen. Dann die A30 Richtung Bielefeld. A33 Richtung Bielefeld. Ab dem Kreuz Osnabrück Süd stockt es ein paar Kilometer, das sind aber nur so 10 Minuten mehr. Der Landkreis Osnabrück blitzt heute in und um Bersenbrück. Und wenn ihr noch was habt, Blitzer oder Gefahrenmeldung, dann sagt Bescheid und ruft uns an 0541 750 400 oder einfach eine WhatsApp schicken an die 0157 88 533 187. Alle Nummern und noch viel mehr von uns gibt's auch im Netz unter osradio.de. Wir wünschen eine gute und sichere Fahrt.
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4: Ganz genau, OS Radio in den Ferien. Die Ferien sind ja schon längst gestartet. Viele machen gerade mal ganz halblang, also die Schülerinnen und Schüler, aber nicht alle. Manche sind auch am Arbeiten mit einem Ferienjob. Das ist gut, tut auch dem Geldbeutel auf jeden Fall gut. Nur man muss auch ein paar Sachen beachten. Welche Regeln es beim Ferienjob eigentlich gibt, wenn man als Schüler oder Schülerin Geld verdienen möchte, das klären wir gleich in ein paar Minuten. Ich bin Hinnerk, ich wünsche euch einen schönen Freitag. Hi!
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1: Es sind Sommerferien und für viele Schülerinnen und Schüler heißt das nicht nur entspannen, sondern auch der erste eigene Job. Ob jetzt im Supermarkt, im Café, im Freibad oder auf dem Bauernhof. Mit einem Ferienjob lässt sich das Taschengeld ordentlich aufbessern. Und das Schöne, unter bestimmten Bedingungen bleibt auch der verdiente Lohn tatsächlich im eigenen Portemonnaie. Aber so einfach ist es tatsächlich nicht. Worauf Jugendliche und auch Eltern achten sollten, darüber spreche ich jetzt mit meiner Kollegin Verena Morris. Die hat sich das alles mal angeschaut. Fangen wir mal von vorne an, Verena. Viele Jugendliche freuen sich auf das erste eigene Geld. Wann bleibt denn der Ferienjob denn tatsächlich auch komplett auf dem eigenen Konto?
2: Wenn Schülerinnen und Schüler wirklich nur in den Ferien arbeiten, dann läuft das meistens über eine sogenannte kurzfristige Beschäftigung. Das heißt, der Job, der ist von Anfang an zeitlich begrenzt und dann fallen normalerweise keine Sozialversicherungsbeiträge an. Der Lohn kommt also praktisch brutto für netto an und wichtig, es spielt dabei grundsätzlich keine Rolle, wie viel Geld am Ende verdient wird.
1: Okay, brutto gleich netto, das wünschen wir uns alle, das klingt erstmal ganz gut, aber es gibt doch bestimmt auch Grenzen, oder?
2: Ja, die gibt es. Der Ferienjob darf normalerweise nicht länger als 3 Monate oder 70 Arbeitstage im Kalenderjahr dauern. Und wer mehrere Ferienjobs macht, vielleicht erst im Supermarkt, später noch im Freibad, muss die Zeiten zusammenrechnen. Wird diese Grenze überschritten, kann der Job sozialversicherungspflichtig werden. Für landwirtschaftliche Betriebe gibt es besondere Regeln mit längeren Zeitgrenzen.
1: Wie sieht es dann aus, wenn ich jetzt mal angenommen fertig mit der Schule bin und streng genommen gar kein Schüler mehr bin?
2: Da sollte man genauer hingucken. Wer nach dem Schulabschluss zum Beispiel ein Studium beginnt, kann weiterhin unter bestimmten Voraussetzungen einen Ferienjob machen, muss das aber nachweisen. Wer einfach nur arbeitet und nicht in Ausbildung oder Studium startet, bei dem können andere Regeln gelten. Deshalb lohnt es sich, vorher kurz nachzufragen, damit später keine böse Überraschung kommt.
1: Also Ferienjob ist eine richtig gute Möglichkeit, erste Berufserfahrung zu sammeln und natürlich auch das eigene Konto aufzubessern. Aber, wie ihr gerade von Verena gehört habt, ein kurzer Blick auf die Regeln lohnt sich, damit auch vom ersten selbstverdienten Geld am Ende auch möglichst viel übrig bleibt. Danke Verena für die Infos.
2: Sehr gern. 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

8 Minuten vor 2:30, ihr seid bei US Radio 104,8 und wir haben tierisch gute Nachrichten. Ganze 22 Mauersegler sind nämlich unter dem Dach des Wallenhorster Rathauses aufgewachsen. Nistkästen hängen da schon seit 2005, seit 2010 werden die auch als Brutplatz genutzt. Mehr zu dieser Meldung und anderen Nachrichten aus der Region gleich im Lokalupdate, das gibt's hier immer um 12:30.

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1: Mit Jan Molitor. Im Landkreis Osnabrück beginnt der schrittweise Ausstieg aus der Anbindehaltung von Rindern. Und Stadt Fürstenau will Gewerbegebiete an das Wasserstoffkernnetz anschließen. Im Landkreis Osnabrück beginnt der schrittweise Ausstieg aus der Anbindehaltung von Rindern. Hintergrund ist ein neuer Erlass des Landes Niedersachsen, der die Haltungsbedingungen für Rinder verbessern soll. Die entsprechende Allgemeinverfügung des Landkreises tritt heute in Kraft. Betriebe mit ganzjähriger Anbindehaltung müssen innerhalb von 6 Monaten mitteilen, ob sie ihre Haltung umstellen oder die Rinderhaltung aufgeben. Für die Umsetzung gelten je nach Haltungsform unterschiedliche Übergangsfristen. Nach Angaben des Landkreises gibt es in Stadt und Landkreis Osnabrück derzeit noch rund 20 rinderhaltende Betriebe mit Anbindehaltung. Ziel der neuen Regelung ist es, diese Haltungsform langfristig zu beenden. Die Stadt Fürstenau will ihre künftigen Gewerbegebiete an das geplante Wasserstoffkernnetz anschließen. Dafür sollen 75.000 Euro investiert werden. Laut der Neuen Osnabrücker Zeitung soll eine bestehende Gasleitung, die südlich des Stadtgebiets verläuft, künftig für den Transport von Wasserstoff genutzt werden. Über einen Anstoß könnten später neue Gewerbeflächen mit dem klimaneutralen Energieträger versorgt werden. Nach Angaben der Stadt wäre ein späterer Anschluss deutlich teurer. Der Stadtrat hat deshalb beschlossen, die Mittel im Haushalt 2027 bereitzustellen. Unter dem Dach des Wallenhorster Rathauses sind in diesem Jahr 22 junge Mauersegler groß geworden. Das haben ein Biologe und die Umweltbeauftragte der Gemeinde bei der jährlichen Kontrolle der Nistkästen festgestellt. Die Nistkästen hängen bereits seit 2005 am Rathaus und werden seit 2010 als Brutplatz genutzt. In diesem Jahr waren erneut 9 Kästen besetzt. Die Untersuchungen zeigen inzwischen auch, dass viele der dort geschlüpften Mauersegler später selbst zum Rathaus zurückkehren, um dort ihren Nachwuchs aufzuziehen. Mit den Nistkästen schafft die Gemeinde Ersatz für natürliche Brutplätze, die durch Gebäudesanierungen immer seltener werden. Mit einer neuen Wanderausstellung setzt der Osnabrücker Verein Löwenpudel e.V. ein Zeichen gegen Diskriminierung im Fußball. Laut der Neuen Osnabrücker Zeitung ist die Ausstellung Stabil bleiben gegen Diskriminierung im Fußball jetzt im Foyer des Stadthauses eröffnet worden, um bis Mitte August zu sehen. Auf 7 Ausstellungstafeln geht es unter anderem um Rassismus, Sexismus, Antisemitismus und anderen Formen der Diskriminierung im Fußball. Gleichzeitig werden Möglichkeiten aufgezeigt, wie Betroffene und Vereine dagegen vorgehen können. Der Verein Löwenpudel möchte mit der Ausstellung für mehr Respekt, Vielfalt und demokratische Werte im Sport werben.
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2: Sport könnt ihr ja auch auf jeden Fall machen bei dem Wetter. Wir können das eigentlich kurz machen. Heute Nachmittag Sonne, morgen Sonne, Sonntag auch Sonne und auch nächste Woche Montag Sonne. Eine Hitzewarnung haben wir Stand jetzt nicht, aber es wird trotzdem sehr, sehr warm. Samstag 28 Grad, Sonntag und Montag auch fast 30 Grad. Hat irgendwer eigentlich die Wolken gesehen? Ich sehe sie mit Blick auf die Wetterprognose jedenfalls nicht. Aktuell messen wir bei euch in Osnabrück 26 Grad. Fürstenau, Hasberg und Emmelle, da sind es auch 26 Grad.
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2: Vorsicht bitte, A1 Osnabrück Richtung Bremen zwischen Neunkirchenförden und der Raststätte Dammerberge Ost. Hier steht immer noch ein kaputter LKW auf dem Standstreifen. Die A33 Richtung Bielefeld ab dem Kreuz Osnabrück Süd. Hier stockt es, kostet euch eine Viertelstunde mehr. Und Stau haben wir auch in Sutthausen in der Ortsdurchfahrt. Hier braucht ihr in beide Richtungen aktuell 10 Minuten mehr. Ein Blitzer haben wir in Oberholsten in der Bad Essener Straße und der Landkreis Osnabrück blitzt heute in und um Bersenbrück. Wenn ihr noch was gesehen habt, einen Blitzer oder eure Gefahrenmeldung, gerne her damit. Ruft an 0541 750 40 0 oder schickt eine WhatsApp an die 0157 88 533 187. Die Nummern und auch die Lokalnachrichten gibt's im Netz unter osradio.de. Wir wünschen euch eine gute und sichere Fahrt.
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2: Na hoppala, da ist das Musikbett aus Versehen mal ausgegangen. So, aber sei es drum, wir machen weiter. Kurz nach 3:30 ist es jetzt. Wir haben gleich einen OS Radio Veranstaltungstipp für euch im Südkreis. Den gibt's nach den Beatles und Leonie Faded Love.
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1: Ganz genau. Und auch wenn wir es hier im Programm schon an der einen oder anderen Stelle mal angesprochen haben, trotzdem nochmal die ausdrückliche Empfehlung. Am Wochenende ist Kuhmarkt in Bad Iburg. Wer das nicht kennt, nein, da werden keine Kühe verkauft. Das Kuh in Kuhmarkt, das steht nämlich für Kunst und Handwerk. Das gibt's da alles zu sehen im Südkreis. Das ist aber auch nicht alles. Es gibt noch ein Weinfest, das da gefeiert wird, also mit Winzern aus der Region. Da ist die Rede von regionalem und lokalem Anbau. Was gibt es noch so? Natürlich auch Musik, die ist auch dabei. Also eigentlich alles, was man braucht. Kunst, Handwerk, Wein, Live-Musik. Selbst die Kleinen kommen auf ihre Kosten dank des Kinderprogramms. Das alles ist heute, morgen und übermorgen beim Kuh, also Kunst- und Handwerksmarkt in Bad Iburg.

Die Weather Girls sind das. It's Raining Man. 3:08, ihr seid bei US Radio am Nachmittag und die Union, die hat ihr Ziel jetzt erstmal erreicht. Das Heizungsgesetz von Robert Habeck, das soll abgeschafft werden. Warum auch diese Reform umstritten ist und warum es nach dem Bundestagsbeschluss auch noch spannend werden könnte, das hört ihr gleich in den Nachrichten 3:00. Danach reden wir über die Hochschule Osnabrück. Was da nämlich gerade so an spannenden Dingen für die Landwirtschaft entwickelt wird, das erfahrt ihr dann in ungefähr 15 Minuten hier bei US Radio am Nachmittag. Jetzt drehen wir ein bisschen auf, nämlich Lady Gaga kommt und die hat Alejandro parat.

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1: Ich bin Doc Zeitler. Das Heizungsgesetz der früheren Ampelregierung ist bald Geschichte. Der Bundestag hat das neue Gebäudemodernisierungsgesetz beschlossen. Damit kippt die schwarz-rote Koalition zentrale Regelungen des bestehenden Gesetzes.
2: Vor allem der Kern des alten Gesetzes wird gekippt, die 65%-Regelung, die besagt, dass jede neu eingebaute Heizung mit 65% erneuerbaren Energien betrieben werden soll. Besonders der Union war das ein Dorn im Auge. Kein Reinregieren in den Heizungskeller, hieß es. Nun soll etwa neben Wärmepumpen auch der Einbau von Gas- und Ölheizungen weiter möglich sein. Allerdings ab 2029 mit einem immer größer werdenden Anteil CO2-neutraler Brennstoffe wie Biomethan. Umweltverbände warnen aber trotzdem vor Rückschritten beim Klimaschutz und höheren Kosten für Mieter, wenn Vermieter neue Gasheizungen einbauen. Thomas Brock, Nachrichtenredaktion.
1: Menschen, die sogenannte K.O.-Tropfen einsetzen, müssen künftig mit hohen Strafen rechnen. Wer die gefährlichen Mittel für eine Vergewaltigung oder einen Raub einsetzt, soll laut Gesetzentwurf der Bundesregierung künftig mit mindestens 5 Jahren Freiheitsstrafe rechnen müssen. Nun gaben auch die Länder im Bundesrat grünes Licht. K.O.-Tropfen sind meist heimlich verabreichte Substanzen, die Opfer schnell benommen, wehrlos oder bewusstlos machen können. Wer einen kaputten Toaster, Staubsauger oder eine Waschmaschine hat, soll künftig bessere Chancen auf eine Reparatur bekommen. Nachdem der Bundestag ein Gesetz dazu bereits Ende Juni beschlossen hatte, gab es nun auch vom Bundesrat grünes Licht.
3: Hersteller bestimmter Produkte wie etwa Waschmaschinen, Mobiltelefone, Tablets oder E-Bikes werden damit gesetzlich verpflichtet, ihre Produkte während der üblichen Lebensdauer zu einem angemessenen Preis zu reparieren. Außerdem müssen die Geräte künftig so gebaut sein, dass man sie reparieren kann. Wer also etwa den Akku so verbaut, dass ein Tausch nicht möglich ist, verstößt gegen das Gesetz. Tine Klimach, Nachrichtenredaktion.
1: Die Gefahr von Waldbränden wächst. Wie in den Karten des Deutschen Wetterdienstes zu sehen ist, färben sich immer größere Gebiete Deutschlands im Waldbrandgefahrenindex rot. Zuerst ist der Südwesten betroffen, später kommt auch der Nordosten dazu. Am Samstag ist die Gefahr am größten an der Grenze zwischen Baden-Württemberg und Rheinland-Pfalz sowie zu Frankreich.
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4: Das ist sonnig und warm. 26 Grad sind es zurzeit bei euch in Bersenbrück und Glandorf. Bad Essen kommt auch auf angenehm warme 25 Grad. Die nächsten Stunden, die bleiben auf jeden Fall sonnig. Gleiches gilt eigentlich auch für die kommenden Tage. Zwar ist es früh morgens immer noch ein bisschen mild, aber morgen, übermorgen und Montag dann Höchstwerte von 28 bis 29 Grad. Bedeutet, die nächsten Tage viel trinken und immer schön eincremen, das hilft. Über Regen müssen wir gar nicht erst sprechen, den wird es die nächsten Tage wahrscheinlich, oder besser gesagt, vielleicht auch nächste Woche gar nicht geben.
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4: Immer noch Vorsicht A1 Osnabrück Richtung Bremen zwischen Neunkirchenförden und der Raststätte Dammerberge Ost. Hier steht immer noch ein kaputter LKW auf dem Standstreifen. Dann die A33 Richtung Bielefeld. Ab dem Kreuz Osnabrück Süd stockt es, kostet euch zurzeit eine Viertelstunde mehr. Die Gegenrichtung A33 Richtung Osnabrück. Hier braucht ihr auch in der Baustelle 10 Minuten mehr. Ein bisschen Stau haben wir auch in Sutthausen in der Ortsdurchfahrt. Hier braucht ihr in beiden Richtungen 10 Minuten mehr. Ein Blitzer haben wir in Oberholsten. In der Bad Essener Straße wird geblitzt. Und apropos Blitzer, der Landkreis, der blitzt heute in und um Bersenbrück. Wenn ihr noch was gesehen habt, Blitzer oder Verkehrsmeldung, dann ruft uns an 0541 750 400 oder einfach eine WhatsApp schicken an die 0157 88 533 187. Alle Nummern und noch viel mehr von uns gibt es natürlich auch im Netz unter osradio.de. Wir wünschen eine gute und sichere Fahrt.
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4: 3:04 haben wir es jetzt und die Hochschule Osnabrück, die arbeitet ja an sehr, sehr vielen Dingen und jetzt hat sie sich etwas ganz Wichtigem gewidmet, nämlich der Sicherheit auf Bauernhöfen. Das klingt jetzt erstmal so lapidar, aber unterschätzt das nicht, denn da fahren ja richtig, richtig große Maschinen auf so einem Hof entlang. Da ist Sicherheit natürlich auch ein großes Thema. Warum eigentlich so wirklich genau und was tut die Hochschule in Sachen Sicherheit auf Bauernhöfen? Das klären wir gleich hier bei OS Radio am Nachmittag.

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1: So, wir ziehen jetzt mal die Gummistiefel an und holen den Blaumann raus auf einem Bauernhof. Da ist ja immer richtig viel Betrieb, große Maschinen, viel Bewegung und Kinder spielen auf dem Gelände. Das kann aber auch richtig gefährlich werden, denn die ganzen Traktoren, Mähdrescher und Co., die sind riesig und haben riesige Bereiche, die Fahrerinnen und Fahrer nicht einsehen können. Stichwort toter Winkel, die können vor allem für Kinder ein Risiko sein und die Hochschule Osnabrück, die arbeitet deshalb an einer Lösung. Mit künstlicher Intelligenz und speziellen Kamerasystemen sollen Kinder in der Nähe von Landmaschinen bald dann besser erkannt werden. Was dahinter steckt, das hat sich Verena Morris mal angeschaut, mit ihr spreche ich jetzt darüber. Hallo Verena, und erzähl erst mal, das klingt ja nach Zukunftsmusik. Wie genau sollen diese Kameras denn helfen, Kinder auf einem Hof besser zu schützen?
2: Im Prinzip geht es darum, die Augen der Maschinen zu erweitern. Also moderne Landmaschinen werden immer größer und damit wachsen natürlich auch die Bereiche, die Fahrerinnen und Fahrer nicht sehen können. Genau diese toten Winkel sind ein Problem. KI-gestützte Kameras können die Umgebung rund um die Maschine überwachen und erkennen, wenn sich ein Kind nähert. Dann kann das System warnen und im besten Fall einen Unfall verhindern.
1: Jetzt denken sich wahrscheinlich schon viele, aber Moment mal, ich habe doch sowas schon längst in meinem Auto, das gibt's doch schon lange. Was ist denn jetzt das Besondere an dem Projekt der Hochschule?
2: Das Team will herausfinden, wie zuverlässig diese Systeme wirklich sind. Also nicht nur unter perfekten Bedingungen, sondern auch im echten Alltag. Dafür werden die Kameras getestet, bei Regen, unterschiedlichem Licht oder wenn die Sicht schwieriger wird. Das Ziel ist, ein Verfahren zu entwickeln, mit dem man solche Systeme objektiv prüfen kann, damit am Ende wirklich klar ist, erkennt die Kamera ein Kind sicher oder nicht.
1: Und warum ist das genau auf Bauernhöfen so wichtig?
2: Weil Landwirtschaft und Familie oft eng zusammengehören. Viele Kinder wachsen auf Höfen auf, spielen da, während gleichzeitig riesige Maschinen unterwegs sind. Genau deshalb möchte das Projekt dazu beitragen, dass Technik künftig mit aufpasst und die Menschen auf dem Hof sicherer arbeiten und leben können.
1: Also es geht hier nicht darum, dass künstliche Intelligenz uns Menschen ersetzt. Nein, es geht einfach darum, dass Gefahren früher erkannt werden sollen, damit aus einem normalen Tag auf dem Hof eben keine Katastrophe wird. Danke für die Infos, Verena.
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10 Minuten vor 3:30. Ihr seid bei OS Radio, eurem Sender für die Region Osnabrück. Gleich kommen hier die Lokalnachrichten mit Jan Molitor. Wenn ihr nicht warten könnt, einfach mal auf osradio.de schauen, da könnt ihr sie jetzt schon lesen. Ansonsten dranbleiben. Gleich in 10 Minuten 3:30 gibt's hier die Lokalnachrichten. Mein Name ist Tinak, ich wünsche euch einen schönen Freitag. Hi!

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1: Mit Jan Molitor. Projekt Demokratie macht Integration ist zu Ende gegangen und im Landkreis Osnabrück beginnt der schrittweise Ausstieg aus der Anbindehaltung von Rindern. Das Osnabrücker Mentoring-Projekt Demokratie macht Integration ist erfolgreich zu Ende gegangen. 10 Monate lang haben 21 Menschen mit Migrationsgeschichte Einblicke in die Kommunalpolitik erhalten und dabei Ratsmitglieder aus verschiedenen Fraktionen begleitet. Ziel des Projektes ist es, die politische Teilhabe von Menschen mit Migrationsbiografie zu stärken. Begleitend fanden Workshops unter anderem zur Ratsarbeit und politischen Kommunikation statt. Nach Angaben der Stadt haben sich einige Teilnehmende inzwischen sogar auf Wahllisten lokaler Parteien aufstellen lassen oder engagieren sich künftig in Vereinen und politischen Gremien. Zum Abschluss des Projekts tauschten sich die Beteiligten im Friedenssaal des Osnabrücker Rathauses über ihre Erfahrungen und Perspektiven für zukünftige Vorhaben zur politischen Teilhabe aus. Im Landkreis Osnabrück beginnt der schrittweise Ausstieg aus der Anbindehaltung von Rindern. Hintergrund ist ein neuer Erlass des Landes Niedersachsens, der die Haltungsbedingungen für Rinder verbessern soll. Die entsprechende Allgemeinverfügung des Landkreises tritt heute in Kraft. Betriebe mit ganzjähriger Anbindehaltung müssen innerhalb von 6 Monaten mitteilen, ob sie ihre Haltung umstellen oder die Rinderhaltung aufgeben. Für die Umsetzung gelten je nach Haltungsform unterschiedliche Übergangsfristen. Nach Angaben des Landkreises gibt es in Stadt und Landkreis Osnabrück derzeit noch rund 20 rinderhaltende Betriebe mit Anbindehaltung. Ziel der neuen Regelung ist es, diese Haltungsform langfristig zu beenden. In Melle gibt es jetzt einen neuen Treffpunkt für Begegnungen und Austausch. In einer Gemeinschaftsunterkunft ist das Café Miet und Moin offiziell eröffnet worden. Das Projekt der Diakonie richtet sich nicht nur an geflüchtete Menschen, sondern an alle Interessierten. Ziel ist es, Menschen unterschiedlicher Herkunft miteinander ins Gespräch zu bringen und das Zusammenleben zu stärken. Das Café öffnet zunächst für eine 24-wöchige Testphase jeden Mittwoch von 16 bis 18 Uhr. Neben Café und Gesprächen sind auch Workshops, Informationsveranstaltungen sowie kreative und sportliche Angebote geplant. Nach Angaben der Stadt Melle soll das Café ein Ort werden, an dem neue Kontakte entstehen und gegenseitiges Verständnis gefördert wird. Für den VfL Osnabrück steht am Sonntag das nächste Testspiel der Saisonvorbereitung an. Zum Abschluss des Trainingslagers in Österreich treffen die Lila-Weißen auf einen tschechischen Erstligisten. Anstoß ist um 15 Uhr im Römerstadion in Dölzach. Für den VfL ist es nach dem torlosen Unentschieden gegen den SC Melle 03 das zweite Testspiel der Vorbereitung.
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2: Das können wir eigentlich recht kurz machen. Heute Sonne, morgen Sonne, Sonntag Sonne. Eine Hitzewarnung haben wir Stand jetzt nicht, aber es wird auf jeden Fall deutlich wärmer. Samstag 28 Grad, Sonntag und Montag dann auch fast 30 Grad. Dazu, wie gesagt, kaum Wolken am Himmel. Die bleiben uns erstmal fern. Die nächsten Tage werden also sehr, sehr sonnig und nochmal sonnig. Aktuell 26 Grad hier in Osnabrück, Neuenkirchen und in Melle. Die Höchstwerte haben wir damit für heute auch eigentlich schon erreicht.
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2: Die A33 Richtung Bielefeld. Ab dem Kreuz Osnabrück Süd stockt es. Bis zur Baustelle kostet euch eine Viertelstunde mehr. Die Gegenrichtung A33 Richtung Osnabrück. Hier braucht ihr auch in der Baustelle 10 Minuten mehr. Einen Blitzer haben wir in der Bad Essener Straße in Oberholzen und der Landkreis, der hat seine mobilen Blitzer heute in und um Bersenbrück aufgestellt. Wenn ihr noch was habt, einen Blitzer oder eine Gefahrenmeldung, dann ruft uns an 0541 750 400 oder einfach eine WhatsApp schicken, dann bitte an die 0157 88 533 187. Die Nummern und auch die Lokalnachrichten gibt's natürlich im Netz unter osradio.de. Wir wünschen euch eine gute und sichere Fahrt.
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2: 5 Minuten nach 4:30 ist es jetzt. Ihr seid bei OS Radio am Freitagnachmittag, bald ist Wochenende. Und wir sprechen gleich mal über das neue Trikot des VfL Osnabrück. Wir wissen ja noch nicht, wie es aussieht. Aber eine Sache ändert sich ja auf jeden Fall schon mal. Abgesehen vom Zweitliga-Logo natürlich. Was das genau ist, das gibt's dann gleich in 7 Minuten nach 2 Songs. Mein Name ist Tinak. Macht euch einen schönen Freitag. Hi.

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1: Ja, wo bleibt es denn jetzt eigentlich? Das Trikot vom VfL Osnabrück für die neue Saison. Wir wissen ja noch immer nicht, in welchem Dress die Lila Weißen dann bald spielen werden. Noch wurde ja kein Trikot vorgestellt, aber eine Sache können wir auf jeden Fall sagen, es wird einen neuen Sponsor auf der Brust geben. Lange Zeit war ja Sotec auf der Brust zu sehen, aber das ändert sich. Die Firma bleibt zwar Sponsor des VfL, aber ab der jetzt kommenden Saison ist man kein Hauptsponsor mehr. Jetzt bleibt natürlich die Frage, wer wird denn jetzt überhaupt neuer Hauptsponsor beim VfL Osnabrück? Welches Logo werden wir bald auf den Trikots sehen? Das soll sich wohl dann nächste Woche zeigen. Da gibt der VfL nämlich seinen neuen Hauptsponsor bekannt. Vielleicht haben wir bis dahin ja dann auch schon die ersten Bilder vom neuen Trikot der Lila-Weißen. Viele Fans warten ja schon sehr gespannt darauf, wie das dann aussieht. Denn in der zweiten Liga, da will man ja immerhin nicht nur gut Fußball spielen, sondern im besten Fall auch noch gut aussehen. Oui.

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9 Minuten vor 4, ihr seid bei US Radio am Nachmittag und wer hätte das denn jetzt wirklich gedacht? Gerade mal ein Viertelfinale ist gespielt und schon jetzt arbeitet der DFB an der Neuverpflichtung eines neuen Trainers. Berichten zufolge ist der DFB auf dem Weg nach New York, um da mit Jürgen Klopp zu sprechen. Der hatte ja angedeutet, er hätte wohl Lust auf den Job. Wie da der Stand ist bei den Verhandlungen mit Jürgen Klopp und mehr zum neuen Gesundheitssparpaket der Bundesregierung gleich in den US-Radio-Nachrichten. Da erfahrt ihr das.

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1: Ich bin Dirk Zeitler. Der Bundesrat hat das Gesundheitssparpaket der Bundesregierung passieren lassen. Ein Antrag, den Vermittlungsausschuss anzurufen, fand in der Länderkammer keine Mehrheit. Das umstrittene Sparpaket soll neue Beitragserhöhungen bei den gesetzlichen Krankenkassen verhindern.
2: Das Paket sieht vor, dass Praxen, Kliniken, Apotheken und Pharmabranche weniger Geld ausgeben, aber auch die Versicherten müssen mit mehr Zuzahlungen und weniger Leistungen rechnen. Insgesamt sollen so schon im kommenden Jahr fast 19 Milliarden Euro gespart werden. Scharfe Kritik kommt von der Opposition. Sie warnt etwa vor überlasteten Ärzten und einem Krankenhaussterben. Thomas Brock, Nachrichtenredaktion.
1: Berlins regierender Bürgermeister Kai Wegener gibt seine Spitzenkandidatur für die CDU zur Abgeordnetenhauswahl im September auf. Er soll demnach bis zur Wahl jedoch regierender Bürgermeister bleiben. Wegener zieht damit Konsequenzen aus einer monatelangen Debatte um falsche Angaben über sein Krisenmanagement nach einem großen Stromausfall im Januar. Jetzt wird verhandelt. Die DFB-Spitze ist auf dem Weg nach New York. Dort erwartet sie Jürgen Klopp zu den angekündigten Gesprächen über den Bundestrainerjob.
3: Grundsätzlich wissen Jürgen Klopp und der DFB, ja, wir wollen. Jetzt geht's zum einen sicherlich um Kompetenzen, auch um das Team um den neuen Bundestrainer herum, wobei ja schon klar ist, dass Sportdirektor Rudi Völler weitermachen soll und will. Und dann geht's natürlich auch ums Geld, um Klopps Gehalt, klar, und um eine mögliche Ablöse für Red Bull, wo der DFB-Wunschkandidat ja noch bis 2029 unter Vertrag steht. Aber mit Red Bull scheinen eventuell anstelle einer Ablösesumme auch andere Modelle denkbar. Thomas Thonfeld, Sportredaktion.
1: Die Gefahr von Waldbränden wächst. Wie in den Karten des Deutschen Wetterdienstes zu sehen ist, färben sich immer größere Gebiete Deutschlands im Waldbrandgefahrenindex rot. Zuerst ist der Südwesten betroffen, später kommt auch der Nordosten dazu. Am Samstag ist die Gefahr am größten an der Grenze zwischen Baden-Württemberg und Rheinland-Pfalz sowie zu Frankreich.
0: Das Wetter bei uns in der Region.
4: Ein paar Wolken sind zu uns gekommen. Die sind aber harmlos und tun nichts. Heute Abend gibt es dann also wieder mehr Sonne. Das bleibt mit Blick aufs Wochenende wahrscheinlich auch so, sogar kommende Woche. Montag Sonne, Dienstag Sonne. Meine Empfehlung an euch, auf jeden Fall Sonnencreme kaufen. Die könnte in den nächsten Tagen noch hilfreich werden. Am Wochenende, da wird es auf jeden Fall sehr, sehr warm. Da sind Höchstwerte von knapp 30 Grad drin. Wie gesagt, die nächsten Tage kaum Wolken und ganz viel Sonnenschein.
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4: Die A33 Richtung Bielefeld ab dem Kreuz Osnabrück Süd stockt es, kostet euch noch 10 Minuten. Ein Blitzer in Oberholsten in der Bad Essener Straße und der Landkreis hat seine mobilen Blitzer heute in und um Bersenbrück aufgestellt. Wenn ihr noch etwas gesehen habt, Blitzer oder Gefahrenmeldung, dann ruft uns an 0541 750 400 oder eine WhatsApp schicken an die 0157 88 533 187. Alle Nummern und noch viel mehr von uns gibt's natürlich auch im Netz unter osradio.de. Wir wünschen eine gute und sichere Fahrt.
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4: 3:04. Wir gehen gleich mal in die USA. Warum? Ja, ganz einfach. Weil es da Städte gibt, die genauso heißen wie die Städte aus unserer Region. Das klingt jetzt erstmal ganz, ganz komisch. Das stimmt aber tatsächlich. Welche das genau sind und warum es diese amerikanischen Städtenamen überhaupt da gibt, das klären wir gleich nach zwei Songs. Mein Name ist Hinak, ich wünsche euch einen schönen Freitag.

0: Stellt euch mal vor, ihr trefft jemand, der sagt euch, ich komme aus den USA. Ja, wo denn genau? Ja, ich komme aus Glandorf. Hä? Das macht doch gar keinen Sinn. Ja, das klingt erstmal total unwahrscheinlich, aber das kann tatsächlich passieren. Denn in den USA, da gibt es tatsächlich Orte, die heißen genauso wie Städte und Gemeinden hier aus unserer Region. Reiner Zufall oder steckt da mehr dahinter? Unsere Praktikantin Lina, die hat mal einen Blick auf die Landkarten der USA geworfen und ist dabei auf einige überraschend bekannte Ortsnamen gestoßen. Welche bekannten Städtenamen hast du denn eigentlich gefunden, Lina? Was hast du so gesehen?
1: Da gibt es tatsächlich ein paar. Das hat natürlich historische Gründe. Die USA sind ein Land der europäischen Migranten, die in den letzten Jahrhunderten dort angesiedelt sind. Berlin zum Beispiel hat es gleich in mehrere Bundesstaaten der USA geschafft. In New Jersey, Ohio oder auch Maryland gibt es ein Berlin. Und ja, wie du gerade angesprochen hast, gibt es natürlich auch aus unserer Region ein paar Namen in den USA. Hier sind vor allem drei zu nennen: Osnabrück, Glandorf und Melle. Wobei, ich sollte sie lieber Osnabrück und Glandorf oder New Melle aussprechen. So nennen die Leute da wahrscheinlich die Ortschaften.
0: Und diese Städte gibt es, weil die Leute aus unserer Region nach Nordamerika gegangen sind, oder wie?
1: Ja, so kann man das durchaus sagen. In Osnabrück in North Dakota soll der Chef der Poststelle dem Ort seinen Namen gegeben haben. Glandorf in Ohio soll von einem Professor aus unserem Glandorf gegründet worden sein. Und in New Melle im Bundesstaat New Jersey sind die deutschen Wurzeln noch heute sichtbar. Es gibt da noch ein Schulhaus von 1860. Das ist heutzutage keine Schuleinrichtung mehr, sondern eine Art Kapelle, die man für Hochzeiten mieten kann. A simpler, more intentional way to get married. Was in etwa heißt, ein einfacherer und bewussterer Weg zu heiraten. Steht auf der Webseite vom Schulhaus in New Melle. Schon kurios, dass man sich in einem Schulhaus das Ja-Wort geben kann.
0: Ja, und auch angesichts des amerikanischen Stolzes schon noch irgendwie kurios, dass das Ding immer noch Schulhaus heißt. Es gäbe ja auch gegebene Übersetzungen, wie zum Beispiel Schoolhouse. Aber jetzt haben wir ja die Geschichte der Orte geklärt. Sieht es denn da auch wirklich so aus, wie hier bei uns in der Region?
1: Hier wird's echt lustig, wenn man Osnabrück, Glandorf und New Melle mal vergleicht. Da muss ich echt sagen, Osnabrück ist mit Abstand am kleinsten. Das ist wirklich nur ein Dorf in der amerikanischen Prärie. Aus der deutschen Sicht ist das natürlich komisch. Glandorf in Ohio ist auch nicht groß, hat aber immerhin eine Kirche und eine Grundschule. New Melle hat in diesem Vergleich tatsächlich am meisten zu bieten. Nicht, weil es so sonderlich groß ist, sondern einfach, weil es zur Großstadt St. Louis nur eine halbe Stunde mit dem Auto ist. New Melle gehört also quasi zum Ballungsraum von St. Louis, was natürlich echt ganz cool ist.
0: Das amerikanische Osnabrück ist also deutlich kleiner als Glandorf in Ohio oder New Melle in Missouri. Für uns klingt es schon irgendwie kurios. Die Verbindungen zwischen den Orten diesseits und jenseits des Atlantiks, die reichen ja weit zurück. Aber wie sieht es heute aus? Werden diese Beziehungen eigentlich noch aktiv gepflegt?
1: Ja, tatsächlich. Glandorf und New Melle werden auf den Webseiten der deutschen Gemeinden hier bei uns erwähnt. Glandorf aus dem Landkreis Osnabrück hat zum Beispiel zum 950-jährigen Geburtstag Besuch von einem Bischof aus dem Glandorf in Ohio bekommen. Der Most Reverend Daniel Thomas, so heißt der gute Mann, übergab auch einen Brief, in dem er die Verbindung zum deutschen Glandorf mehr als deutlich macht. Und auch unser Melle pflegt Kontakte zu New Melle. Die Stadt Melle sagt, es gäbe einen deutsch-amerikanischen Freundeskreis, der regelmäßig Besuche macht. Eine Freundschaftsurkunde zwischen Melle und New Melle aus dem Jahr 1988 beweist außerdem, die Verbindungen werden sehr stark gepflegt.
0: Ja, wer hätte das gedacht, dass unsere Ortschaften so präsent in den USA sind? Es gibt dort ein kleines Osnabrück, aber auch Glandorf und Melle haben amerikanische Partnerstädte, deren Geschichte eng mit unserer Region verbunden ist. Wie sehr die Partnerschaften heute noch gepflegt werden, das habt ihr gerade von Lina gehört.

Er ist einer der größten DJs der Welt. Er hat schon absolute Welthits geschrieben, mit allen bekannten Größen, wie zum Beispiel David Guetta, auch schon zusammengearbeitet. Und er kommt hier aus Osnabrück. Das wissen viele vielleicht gar nicht, aber ich rede von Robin Schulz. Der Osnabrücker DJ war sogar auch schon mal für einen Grammy nominiert. Und wir als Lokalsender, wir haben natürlich auch etwas von Robin Schulz. Hier ist er jetzt mit James Blunt. Der Song heißt Okay.

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1: Mit Jan Molitor. Projekt Demokratie macht Integration ist zu Ende gegangen. Und im Landkreis Osnabrück beginnt der schrittweise Ausstieg aus der Anbindehaltung von Rindern. Das Osnabrücker Mentoring-Projekt Demokratie macht Integration ist erfolgreich zu Ende gegangen. 10 Monate lang haben 21 Menschen mit Migrationsgeschichte Einblicke in die Kommunalpolitik erhalten und dabei Ratsmitglieder aus verschiedenen Fraktionen begleitet. Ziel des Projektes ist es, die politische Teilhabe von Menschen mit Migrationsbiografie zu stärken. Begleitend fanden Workshops unter anderem zur Ratsarbeit und politischen Kommunikation statt. Nach Angaben der Stadt haben sich einige Teilnehmende inzwischen sogar auf Wahllisten lokaler Parteien aufstellen lassen oder engagieren sich künftig in Vereinen und politischen Gremien. Zum Abschluss des Projekts tauschten sich die Beteiligten im Friedenssaal des Osnabrücker Rathauses über ihre Erfahrungen und Perspektiven für zukünftige Vorhaben zur politischen Teilhabe aus. Im Landkreis Osnabrück beginnt der schrittweise Ausstieg aus der Anbindehaltung von Rindern. Hintergrund ist ein neuer Erlass des Landes Niedersachsens, der die Haltungsbedingungen für Rinder verbessern soll. Die entsprechende Allgemeinverfügung des Landkreises tritt heute in Kraft. Betriebe mit ganzjähriger Anbindehaltung müssen innerhalb von 6 Monaten mitteilen, ob sie ihre Haltung umstellen oder die Rinderhaltung aufgeben. Für die Umsetzung gelten je nach Haltungsform unterschiedliche Übergangsfristen. Nach Angaben des Landkreises gibt es in Stadt und Landkreis Osnabrück derzeit noch rund 20 rinderhaltende Betriebe mit Anbindehaltung. Ziel der neuen Regelung ist es, diese Haltungsform langfristig zu beenden. In Melle gibt es jetzt einen neuen Treffpunkt für Begegnungen und Austausch. In einer Gemeinschaftsunterkunft ist das Café Miet und Moin offiziell eröffnet worden. Das Projekt der Diakonie richtet sich nicht nur an geflüchtete Menschen, sondern an alle Interessierten. Ziel ist es, Menschen unterschiedlicher Herkunft miteinander ins Gespräch zu bringen und das Zusammenleben zu stärken. Das Café öffnet zunächst für eine 24-wöchige Testphase jeden Mittwoch von 16 bis 18 Uhr. Neben Café und Gesprächen sind auch Workshops, Informationsveranstaltungen sowie kreative und sportliche Angebote geplant. Nach Angaben der Stadt Melle soll das Café ein Ort werden, an dem neue Kontakte entstehen und gegenseitiges Verständnis gefördert wird. Für den VfL Osnabrück steht am Sonntag das nächste Testspiel der Saisonvorbereitung an. Zum Abschluss des Trainingslagers in Österreich treffen die Lila-Weißen auf einen tschechischen Erstligisten. Anstoß ist um 15 Uhr im Römerstadion in Dölzach. Für den VfL ist es nach dem torlosen Unentschieden gegen den SC Melle 03 das zweite Testspiel der Vorbereitung.
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2: Das ist freundlich und warm zurzeit. Bohmte und Bissendorf kommen sogar auf 27 Grad. Osnabrück-Georgsmarienhütte aktuell auf 26 Grad. Die nächsten Stunden, die bleiben sonnig und freundlich. Gleiches gilt eigentlich auch für die nächsten kommenden Tage. Zwar ist es frühmorgens natürlich immer noch ein bisschen milder. Samstag, Sonntag und Montag aber auf jeden Fall Höchstwerte von 28 bis 29 Grad. Das heißt also, viel trinken und immer schön eincremen, das wird auf jeden Fall hilfreich sein. Über Regen brauchen wir gar nicht erst sprechen, den wird es die nächsten Tage erstmal nicht geben.
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2: A33 Richtung Bielefeld ab dem Kreuz Osnabrück Süd stockt es zurzeit, kostet euch eine Viertelstunde mehr. Dann haben wir noch einen Blitzer, immer noch in Oberholsten in der Bad Essener Straße und der Landkreis Osnabrück, der blitzt heute noch den ganzen Tag in und um Bersenbrück. Eure Blitzer- und Gefahrenmeldung, wenn ihr welche habt, gerne her damit, 0541 750 400 oder eine WhatsApp an die 0157 88 533 187. Alle Nummern und noch viel mehr gibt's im Netz unter osradio.de. Wir wünschen eine gute und sichere Fahrt.
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2: Ja, jetzt gerade gehört, die nächsten Tage, die werden auf jeden Fall wieder heiß. Diesmal wollen wir nicht dieselben Fehler wieder machen. Was haben wir eigentlich gelernt aus der letzten Hitzewelle und wie können wir das in Zukunft besser machen? Die Antworten gibt's gleich hier bei OS Radio am Nachmittag.

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1: Der Sommer zeigt mal wieder, was er drauf hat. Diese und nächste Woche, da wird es mal wieder sehr, sehr warm, um nicht zu sagen heiß. Zwar nicht so extrem wie Ende Juni, trotzdem, die 30 Grad, die werden in Deutschland auf jeden Fall wieder geknackt. Jonas Mikolajczak hat sich mal angeschaut, was wir aus der letzten Hitzewoche Ende Juni überhaupt gelernt haben und was wir vielleicht auch als Tipps diesmal gut gebrauchen können. Jonas, was nehmen wir denn jetzt als Erfahrung und Tipps aus der letzten Hitzewelle mit?
2: Natürlich die Klassiker. Trinken, Eincremen und Kopfbedeckung. Ich glaube, viele haben unterschätzt, wie schnell so ein Sonnenstich kommt und dass einmal Eincremen auch irgendwann nicht reicht, sondern es vielleicht 3, 4, 5 Mal sein muss. Sonst hat aber, glaube ich, jeder so seinen eigenen Rhythmus gefunden. Ist die Wohnung gut abgedichtet und kühl, bleibt man lieber drin. Ist das nicht der Fall, ja dann raus aus der Bude, weg von Asphalt und Beton und ab in die Natur. Am besten noch in die Nähe von Wasser, Fluss, See, was auch immer. Oder Kino und Museum, denn die sind meistens auch schon klimatisiert.
1: Das ist auch ein guter Tipp. Was ist denn mit so weiteren Abkühltipps? Vielleicht auch ein bisschen Hilfe von der Technik?
2: Viele haben ja jetzt gemerkt, wie wertvoll so eine Klimaanlage sein kann. Nur waren die gar nicht mal so leicht zu bekommen, zumindest die guten. Und das ist immer noch der Fall. Deswegen, egal wann, einfach dranbleiben und drum kümmern, denn die nächste Hitzewelle, die steht immer vor der Tür. Und sonst bin ich persönlich großer Fan von diesen Wassernebelzerstäubern, die manche Städte aufgestellt haben. Und die könnt ihr auch ganz leicht zu Hause nachmachen, nämlich einfach im Baumarkt so einen Pump-Pestizid-Zerstäuber kaufen und mit Wasser füllen und dann bei Hitze sich alle paar Minuten leicht berieseln lassen. Ich kann euch sagen, das ist herrlich.
1: Jonas setzt also auf regelmäßiges Duschen mit so einer kleinen Pumpe. Den Tipp kann ich euch auch geben, hält aber nur ein paar Minuten. Ansonsten einfach Eis essen. Ganz viel Eis essen, das geht ja immer.
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1: Viertel vor fünf auf die Sekunde genau. Ihr seid bei US Radio am Nachmittag.

Schönen Freitag, hier ist OS Radio um 5:08. Gleich gibt's hier das Neueste aus Deutschland und der Welt. In den OS Radio Nachrichten geht's um ein beschlossenes Gesundheitssparpaket, das die Bundesregierung beschlossen hat. Und apropos Berlin, da tritt der amtierende Bürgermeister Wegner nicht bei der nächsten Bürgermeisterwahl an. Warum und mehr zum beschlossenen Gesundheitssparpaket der Bundesregierung hört ihr gleich in 8 Minuten in den OS Radio Nachrichten.

Da grätsche ich mal kurz dazwischen mit einer Verkehrsmeldung. Bitte vorsichtig fahren auf der B218 Schwagsdorf in Richtung Osterkappeln zwischen Schwagsdorf und dem Abzweig nach Oie. Hier bitte vorsichtig fahren, hier liegen Gegenstände auf der Fahrbahn. Vorsichtig B218 Schwagsdorf Richtung Osterkappeln zwischen Schwagsdorf und dem Abzweig nach Oie. Hier liegen Gegenstände auf der Fahrbahn. See.

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1: Ich bin Doc Zeitler. Der Bundesrat hat das Gesundheitssparpaket der Bundesregierung passieren lassen. Ein Antrag, den Vermittlungsausschuss anzurufen, fand in der Länderkammer keine Mehrheit. Zuvor hatte Gesundheitsministerin Wagen im Bundestag das umstrittene Sparpaket noch einmal verteidigt.
2: Das sei ein ausgewogenes Paket, alle müssten einen Beitrag leisten, würden aber auch langfristig von sicheren Finanzen profitieren. Das Paket sieht vor, dass Praxen, Kliniken, Apotheken und Pharmabranche weniger Geld ausgeben, aber auch die Versicherten müssen mit mehr Zuzahlungen und weniger Leistungen rechnen. Insgesamt sollen so schon im kommenden Jahr fast 19 Milliarden Euro gespart werden. Scharfe Kritik kommt von der Opposition. Sie warnt etwa vor überlasteten Ärzten und einem Krankenhaussterben. Thomas Brock, Nachrichtenredaktion.
1: Kai Wegner zieht die Reißleine. Nach monatelanger Kritik verzichtet Berlins regierender Bürgermeister auf eine weitere Spitzenkandidatur für die CDU bei der Abgeordnetenhauswahl im September.
3: Ja, ich habe kommunikative Fehler gemacht. Und ja, glauben Sie es mir, ich ärgere mich am meisten darüber. Und das war auch Mist. Und deswegen habe ich mich auch bei den Berlinerinnen und Berlinern entschuldigt. Und ich ärgere mich am meisten darüber.
1: Wegner will aber bis zur Wahl noch regierender Bürgermeister bleiben. Nach einem deutlichen Sprung liegt Diesel zum ersten Mal seit Mai wieder über der psychologisch wichtigen Marke von 2 Euro. Auch Benzin legte zu, wie der ADAC mitteilte. Auch Benzin verteuerte sich deutlich. In den aktuellen Preisen dürfte sich auch der Ölpreis bemerkbar machen. Er hat seit Wochenbeginn ein gutes Stück angezogen, seit die Spannungen rund um die Straße von Hormuz wieder zugenommen haben. Nach einem Böschungsbrand bleibt die wichtige Bahnstrecke zwischen Düsseldorf und Köln bis mindestens Samstagnachmittag gesperrt. Das sagte ein Sprecher der Deutschen Bahn. Im Nah- und Fernverkehr kommt es deshalb zu Umleitungen und Verspätungen. Die Feuerwehr habe die Brände zwar gelöscht, allerdings hätten die Feuerschäden an den Schienen angerichtet, sodass auf dem Streckenabschnitt kein Zugverkehr mehr möglich sei.
0: Das Wetter bei uns in der Region.
4: Sonne, Sonne, Sonne und das die nächsten Tage. Heute Sonne, morgen Sonne, Sonntag Sonne. Habe ich eigentlich schon Sonne gesagt? Eine Hitzewarnung haben wir in den nächsten Tagen eigentlich nicht, aber trotzdem, es wird sehr, sehr warm. Samstag 28 Grad maximal, Sonntag auch so, fast 30 Grad. Wolken wird es kaum geben. Mit Blick auf die Wetterprognose haben die erstmal Pause und das in den nächsten Tagen. Aktuell messen wir hier in Osnabrück 27 Grad. Bei euch in Wallenhorst und in Osterkappeln sind es auch aktuell 27 Grad.
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4: Vorsicht bitte, B218, Schwagsdorf Richtung Osterkappeln. Zwischen Schwagsdorf und dem Abzweig nach Oie. Hier liegen Gegenstände auf der Fahrbahn. Fahrt dort bitte vorsichtig. Ein Blitzer haben wir in Oberholsten in der Bad Essener Straße und der Landkreis Osnabrück blitzt heute noch in und um Bersenbrück. Wenn ihr noch was gesehen habt, Blitzer oder Gefahrenmeldung, dann ruft an 0541 750 400 oder einfach eine WhatsApp schicken an die 0157 88 533 187. Alle Nummern und noch viel mehr von uns gibt's natürlich auch im Netz. Dafür müsst ihr auf osradio.de gehen. Wir wünschen euch eine gute und sichere Fahrt.
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4: 3 Minuten nach 5. Ihr seid bei OS Radio am Freitagnachmittag. Hi.

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1: Was ist eigentlich gerade in der katholischen Kirche los? Die Mitgliederzahlen sinken, viele Kirchen bleiben leer, es fehlt an Pastoren. Und hinter den Kulissen arbeitet das Bistum Osnabrück deshalb an einem umfassenden Umbau. Das Zukunftsprogramm trägt den Titel Verändert bleiben. Dahinter steckt die Frage, wie kann die Kirche trotz weniger Personal und weniger Gläubiger auch künftig vor Ort präsent sein. Im Dekanat Twistringen ist jetzt als erstes Bistum der Startschuss für den sogenannten Dekanatsprozess gefallen. Was das konkret für die Menschen bedeutet und was das ist, darüber spreche ich jetzt mit Lina aus dem OS-Radio-Team. Lina, was interessiert die Menschen wahrscheinlich, das interessiert wahrscheinlich die meisten Menschen, ändert sich jetzt etwas in ihrer Kirchengemeinde?
2: Ja, schon. Die meisten Gemeinden bleiben zwar bestehen, aber viele Aufgaben werden künftig gemeinsam organisiert. Das heißt, mehrere Kirchengemeinden arbeiten enger zusammen. Wer zum Beispiel Hilfe bei Trauerfällen braucht oder sich auf die Firmung vorbereitet, hat künftig regionale Ansprechpartner. Für die Menschen soll vieles einfacher und besser abgestimmt werden.
1: Okay, verstehe. Aber warum baut das Bistum überhaupt alles um?
2: Weil sich die Kirche verändern muss. Es gibt weniger Mitglieder und auch deutlich weniger Personal. Allein im Dekanat Twistringen wird die Zahl der Seelsorgerinnen und Seelsorger bis 2030 voraussichtlich von gut 16 auf nur noch 11 Vollzeitstellen sinken. Deshalb musste überlegt werden, wie Kirche auch mit weniger Mitarbeitenden weiter funktionieren kann.
1: Und Twistringen ist jetzt also quasi eine Art Testlauf?
2: Genau, das Dekanat Twistringen ist das erste von insgesamt 10 Dekanaten im Bistum Osnabrück, das diesen Prozess abgeschlossen hat. Fast 3 Jahre lang haben Haupt- und Ehrenamtliche gemeinsam ein neues Konzept entwickelt. Viele Ideen daraus sollen jetzt auch in anderen Regionen übernommen werden.
1: Und das heißt, es geht am Ende eigentlich nur ums Sparen?
2: Nein, das soll es eben nicht sein. Natürlich spielen Personal und Geld eine Rolle. Gleichzeitig geht es aber darum, Kirche neu aufzustellen. Dazu gehören digitale Angebote und neue Anlaufstellen für Menschen in wichtigen Lebensphasen. Etwa bei Trauer, Familiengründung oder dem Übergang in den Ruhestand. Das Ziel ist, dass Kirche trotz des Wandels erreichbar und relevant bleibt.
1: Also weniger Personal, aber neue Strukturen und mehr Zusammenarbeit. Twistringen macht gerade den Anfang und könnte damit zum Vorbild für das ganze Bistum Osnabrück werden. Dankeschön, Lina.
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0: 20 Minuten nach 5. Ihr seid bei OS Radio, eurem Sender für die Region Osnabrück. Das war jetzt gerade Havanna, Camila Cabello featuring Young Thug. Und von der Insel Kuba gehen wir jetzt mal tief in den Ruhrpott.
1: Hallo, ich bin Jonas. Ich wünsche mir das Lied Tiefen Westen von Herbert Grönemeyer. Und ich grüße dich mit Mama und Papa.
0: Ja, sehr, sehr cooler Song. Dann würde ich mal sagen, schieß los, Herbert.
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0: Herbert Grönemeyer war das, ein Musikwunsch, der uns zugespielt wurde. Finde ich ein klasse Song, ist ja auch eine klasse Stadionhymne beim VfL Bochum. Und apropos VfL, über unseren VfL, den VfL Osnabrück, sprechen wir gleich auch noch ein bisschen, denn Kalla ist zurück. Kalla Wefel, unser Mann für alles rund um den VfL Osnabrück. Sein Einwurf, den gibt's gleich nach den Lokalnachrichten. Die gibt's natürlich dann gleich erstmal, wie immer, um halb.
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1: Mit Jan Molitor. Projekt Demokratie macht Integration ist zu Ende gegangen und im Landkreis Osnabrück beginnt der schrittweise Ausstieg aus der Anbindehaltung von Rindern. Das Osnabrücker Mentoring-Projekt Demokratie macht Integration ist erfolgreich zu Ende gegangen. 10 Monate lang haben 21 Menschen mit Migrationsgeschichte Einblicke in die Kommunalpolitik erhalten und dabei Ratsmitglieder aus verschiedenen Fraktionen begleitet. Ziel des Projektes ist es, die politische Teilhabe von Menschen mit Migrationsbiografie zu stärken. Begleitend fanden Workshops unter anderem zur Ratsarbeit und politischen Kommunikation statt. Nach Angaben der Stadt haben sich einige Teilnehmende inzwischen sogar auf Wahllisten lokaler Parteien aufstellen lassen oder engagieren sich künftig in Vereinen und politischen Gremien. Zum Abschluss des Projekts tauschten sich die Beteiligten im Friedenssaal des Osnabrücker Rathauses über ihre Erfahrungen und Perspektiven für zukünftige Vorhaben zur politischen Teilhabe aus. Im Landkreis Osnabrück beginnt der schrittweise Ausstieg aus der Anbindehaltung von Rindern. Hintergrund ist ein neuer Erlass des Landes Niedersachsens, der die Haltungsbedingungen für Rinder verbessern soll. Die entsprechende Allgemeinverfügung des Landkreises tritt heute in Kraft. Betriebe mit ganzjähriger Anbindehaltung müssen innerhalb von 6 Monaten mitteilen, ob sie ihre Haltung umstellen oder die Rinderhaltung aufgeben. Für die Umsetzung gelten je nach Haltungsform unterschiedliche Übergangsfristen. Nach Angaben des Landkreises gibt es in Stadt und Landkreis Osnabrück derzeit noch rund 20 rinderhaltende Betriebe mit Anbindehaltung. Ziel der neuen Regelung ist es, diese Haltungsform langfristig zu beenden. In Melle gibt es jetzt einen neuen Treffpunkt für Begegnungen und Austausch. In einer Gemeinschaftsunterkunft ist das Café Miet und Moin offiziell eröffnet worden. Das Projekt der Diakonie richtet sich nicht nur an geflüchtete Menschen, sondern an alle Interessierten. Ziel ist es, Menschen unterschiedlicher Herkunft miteinander ins Gespräch zu bringen und das Zusammenleben zu stärken. Das Café öffnet zunächst für eine 24-wöchige Testphase jeden Mittwoch von 16 bis 18 Uhr. Neben Café und Gesprächen sind auch Workshops, Informationsveranstaltungen sowie kreative und sportliche Angebote geplant. Nach Angaben der Stadt Melle soll das Café ein Ort werden, an dem neue Kontakte entstehen und gegenseitiges Verständnis gefördert wird. Für den VfL Osnabrück steht am Sonntag das nächste Testspiel der Saisonvorbereitung an. Zum Abschluss des Trainingslagers in Österreich treffen die Lila-Weißen auf einen tschechischen Erstligisten. Anstoß ist um 15 Uhr im Römerstadion in Dölzach. Für den VfL ist es nach dem torlosen Unentschieden gegen den SC Melle 03 das zweite Testspiel der Vorbereitung.
0: Das Wetter bei uns in der Region.
2: Blauer Himmel über unseren Köpfen und mit Blick aufs Wochenende bleibt das auch auf jeden Fall so. Das wird richtig sonnig. Da geht's auch, was die Temperaturen angeht. Hoch auf fast 30 Grad, kommende Woche dann Montag Sonne, Dienstag Sonne. Meine Empfehlung, Sonnencreme kaufen. Die wird in den nächsten Tagen, vielleicht auch noch nächste Woche, definitiv hilfreich werden. Wie gesagt, am Wochenende 30 Grad, da solltet ihr auf jeden Fall euch ordentlich eincremen und immer schön genug trinken.
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2: Ich habe keine Gefahrenmeldung, da habt ihr freie Fahrt. Nur ein paar Blitzer, nämlich einmal zwischen Fährte und Fenne. Im Pover Weg wird geblitzt und in Kalkriese in der Fenner Straße. Der Landkreis hat seine Blitzer heute noch in und um Bersenbrück aufgestellt. Und eure Blitzer und Gefahrenmeldungen immer her damit. 0541 750 40 0 oder einfach per WhatsApp an die 0157 88 533 187. Alle Nummern und noch viel mehr von uns natürlich auch im Netz unter osradio.de. Wir wünschen eine gute und sichere Fahrt.
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2: 4 Minuten nach 5:30, ihr seid bei OS Radio und ich habe es gerade schon gesagt, gleich kommt Kalla, unser Mann für alles rund um den VfL Osnabrück. Denn Kalla ist genauso wie der VfL zurück aus der Sommerpause. Was er so alles zu den Neuverpflichtungen und der nächsten Saison in der zweiten Fußball-Bundesliga zu sagen hat, das hört ihr gleich nach den Man Without Hats und dem Safety Dance.

0: 17.37 Uhr, ihr seid bei US Radio und ich habe es ja gerade schon gesagt, der VfL Osnabrück ist zurück aus der Sommerpause. In einem Monat geht es los mit der Saison in der zweiten Fußball-Bundesliga. Daran muss ich mich noch ein bisschen gewöhnen, dass ich jetzt zweite Liga sage und ich glaube, dem Kalla, dem geht es ähnlich.
1: Herzlich willkommen zu Kallas Einwurf am Freitag. Ja, es geht langsam aber sicher wieder los, also auch mit dem Einwurf. Zwar demnächst nur freitags, aber dann sobald der Ball wieder rollt. Jeden Montag und Freitag Kallas Einwurf auf US Radio 104,8. Ich werde in dieser Saison nur selten bei Auswärtsspielen dabei sein, aber schon bei einigen, weil der alles doch etwas näher zusammengerückt ist hier oben. Und ich war nicht einmal im Melle, um mir das aufregende 0:0 gegen den heimischen SC zu ersparen. Irgendwann setzen nämlich alter Rücken und auch ein Hauch Vernunft natürlich die Grenzen. Aber die Osnabrücker Rundschau ist natürlich trotz alledem immer da. Irgendeiner steht von uns dumm rum am Spielfeldrand, während ich im Zweifel vor dem Live-TV sitze und so tue, als sei das keine durch körperliche Gebrechen hervorgerufene Reiseunlust, sondern altersgerechte Spielbeobachtung mit Fernbedienung. Ehrlich gesagt habe ich übrigens neben dem VfL zwei wirklich heißgeliebte Zweitvereine, aber natürlich weit hinter dem VfL. Dafür kann ich noch nicht mal richtig was. Ich habe 30 Jahre lang in Hamburg gelebt und davon fast die Hälfte direkt auf dem Kiez, also muss ich auch nebenbei St. Pauli-Fan sein. Und der andere Verein ist der VfL Bochum. Auch dafür kann ich nicht viel, weil meine Mutter aus Bochum stammt. Das mag jetzt emotional etwas kompliziert klingen, aber ehrlich mal, als VfL-Fan kennt man ja sein Leben lang nichts anderes als komplizierte, emotionale Zustände. Und am Ende zählt ohnehin nur der VfL, und zwar der aus Osnabrück. Nur der VfL selbst hält sich ja zurzeit im österreichischen Linz auf. Also nicht in Linz, sondern in Linz. Trainingslager klingt ja immer nach Alpenidylle, frischer Luft und kontrollierter Vorbereitung. Steht aber wahrscheinlich vor allem für schwere Beine, lauten Trainer, Hütchen überall da und dort. Und abends stellen sich die Spieler die Frage, ob sie überhaupt noch gehen können oder schon rollen. Dennoch soll die Stimmung gut sein, steht in der Notz. Aber das müssen sie immer schreiben. Stell dir mal vor, die würden schreiben, die Stimmung ist scheiße. Ja, gut, ist sie nicht. Moment, ich sag nur, stellt euch mal vor. Aber natürlich ist die Stimmung in einem Trainingslager gut, denn noch hat niemand ein Pflichtspiel verloren. Logisch, ja? Nach dem 0:0 gegen einen Sechstligisten darf man natürlich weiterhin alles glauben, denn im Juli ist ein torloses Unentschieden kein torloses Unentschieden, sondern ein wertvoller Entwicklungsschritt mit defensiver Stabilität und offensiven, ach, leck mich an die Füße. Es gibt leider immer noch einige Pfeifen, die meinen, man müsse das ernst nehmen. Viel interessanter als diese Testspiele, die eh keine Aussagekraft haben, sind natürlich neue Spieler. Noch ist der Kader lange nicht voll. Neu dabei sind unter anderem Jonathan Wensing vom SV Meppen, Joel Abouhanna von Levadiakos FC, Lukas Bornstein vom HSV 2, Torwart Jonas Krumrei von Holstein Kiel, Luca Raimund von Fortuna Düsseldorf, Leonard Münst von Viktoria Köln, Leon Opitz von Werder Bremen und Konrad Faber vom FC St. Gallen. Also meine Güte, das sind einige. So richtige Unterschiedsspieler sind wohl noch nicht dabei, aber das haben wir damals bei Robin Meissner auch gedacht. Und er wurde zum Unterschiedsspieler aller Unterschiedsspieler. Zumindest klingt das nicht nach, wir haben ein bisschen ergänzt. Das ist schon eine ganze Menge Holz, was da kommt. Krumrei fürs Tor, okay. Vielleicht ist das für die zweite Liga der Richtige und Jonsson auf Platz 2? Ich weiß es nicht. Ich mag Jonsson sehr gern. Dann noch Raimund Opitz. Sie bringen bestimmt Bewegung über die Außen. Münst soll Ideen fürs Mittelfeld liefern. Konrad Faber ist für die Schiene vorgesehen, rechts oder links. Ach, und dann die ganzen anderen Spieler und die noch kommen. Ich bin mir da sicher, dass sich der Trainer dabei was denkt, wie er sie einsetzen kann und auch schon ändert, die Neuverpflichtung nicht einfach auswürfelt oder ausgewürfelt hat. Kommen wir zum ersten Spieltag vom VfL. Und allmählich müssen wir uns dann auch an neue Anpfiffzeiten gewöhnen. Samstags 13 Uhr, zum Beispiel am 8. August, der VfL in Heidenheim beim FC. Und natürlich denke ich dann sofort an Frank Schmidt, diese ewige Trainerlegende mit Bodenhaftung. Super Typ, witzig. Über die Bremer Brücke hat der Einsbrücker Zöllner vom NDR verraten, sie seien ultra gern hier angetreten in Osnabrück. Man werde hinter der Trainerbank so schön 90 Minuten lang durchbeleidigt. Er stehe so darauf. Nun gut, das war aber das Spiel in Osnabrück. Jetzt geht es ja nach Heidenheim. Und das ist eben nicht nur der erste FC, sondern auch eine hübsche Mittelstadt mit 50.000 Einwohnern und viel Geschichtsbewusstsein. Dem größten Helden der Stadt, dem Hitler-Attentäter Georg Elser, wird gleich an mehreren Stellen gedacht. Und man sollte sich einen Besuch der Georg-Elser-Gedenkstätte nicht entgehen lassen. Ja, dann eine Woche später erste Heimspiel und dann ist auch Schluss für heute. VfL gegen Magdeburg. 15.08. 13 Uhr, sportlich reizvoll, stimmungsvoll ohnehin. Politisch aber mit jenem unangenehmen Unterton, der bei Teilen der Fanszene darauf schließen lässt, dass der Rechtsaußen nicht nur eine Position auf dem Rasen ist. Ich hoffe auf die ersten drei Heimpunkte und einen friedlichen Verlauf. Wir hören uns wieder nächste Woche am Freitag mit richtigen Neuigkeiten. Tschüss!

0: 10 Minuten vor 6. Das war OS Radio am Nachmittag. Die Redaktion von OS Radio hört ihr Montag wieder, nämlich ab 6 bei OS Radio Startklar.
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0: Besser hätte ich das nicht sagen können. Wir hören uns also Montag wieder ab 6 bei OS Radio. Startklar. Hier geht's gleich weiter nach den 18 Uhr Nachrichten mit Forsthausens Tonstube, das bunte Radiomagazin, wie immer vorne mit Haffi Forsthausen. Da wünsche ich ganz viel Spaß bei. Mein Name ist Tena Gramm. Wie Verena gerade schon gesagt hat, wir hören uns am Montag wieder ab 6 bei Startklar. Bis dann, ciao.

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1: Ich bin Dirk Zeitler. Auf gesetzlich Versicherte kommen höhere Zuzahlungen und Einschnitte bei manchen Leistungen zu, um die Krankenkassenbeiträge möglichst stabil zu halten. Bundestag und Bundesrat machten den Weg für ein Sparpaket von Gesundheitsministerin Wagen frei, das dazu auch Milliarden Ausgabenbremsen bei Praxen, Krankenhäusern und Pharmabranche vorsieht. Aus der Gesundheitsbranche hagelt es scharfe Kritik. Die Opposition bezweifelte, dass wirklich keine Beitragserhöhungen kommen. Das Heizungsgesetz der früheren Ampelregierung ist bald Geschichte. Der Bundestag hat das neue Gebäudemodernisierungsgesetz beschlossen. Damit kippt die schwarz-rote Koalition zentrale Regelungen des bestehenden Gesetzes.
2: Vor allem der Kern des alten Gesetzes wird gekippt, die 65%-Regelung, die besagt, dass jede neu eingebaute Heizung mit 65% erneuerbaren Energien betrieben werden soll. Besonders der Union war das ein Dorn im Auge. Kein Reinregieren in den Heizungskeller, hieß es. Nun soll etwa neben Wärmepumpen auch der Einbau von Gas- und Ölheizungen weiter möglich sein. Allerdings ab 2029 mit einem immer größer werdenden Anteil CO2-neutraler Brennstoffe wie Biomethan. Umweltverbände warnen aber trotzdem vor Rückschritten beim Klimaschutz und höheren Kosten für Mieter, wenn Vermieter neue Gasheizungen einbauen. Thomas Brock, Nachrichtenredaktion.
1: Kai Wegner zieht die Reißleine. Nach monatelanger Kritik verzichtet Berlins regierender Bürgermeister auf eine weitere Spitzenkandidatur für die CDU bei der Abgeordnetenhauswahl im September. Er will aber bis zur Wahl noch regierender Bürgermeister bleiben.
3: Ja, ich habe kommunikative Fehler gemacht. Und ja, glauben Sie es mir, ich ärgere mich am meisten darüber.
1: Wegner zieht damit Konsequenzen aus einer monatelangen Debatte um falsche Angaben über sein Krisenmanagement nach einem großen Stromausfall im Januar. Dies hatte den Wahlkampf der CDU zunehmend belastet. Zum Sport. Tennisprofi Alexander Zverev ist zum ersten Mal in das Endspiel beim Rasenklassiker in Wimbledon eingezogen und kann dort den zweiten Grand-Slam-Titel seiner Karriere holen. Der French Open-Sieger aus Hamburg gewann sein Halbfinale gegen den britischen Außenseiter Arthur Ferry in 3 Sätzen.
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4: 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Die Personen in dieser Sendung: Hans-Friedrich Forsthausen, genannt Hafi, dann dessen virtueller Freund und Nachbar Heinz Herbert.
5: Tja, Tag auch. Ich bin Landwirt und mache hier gern im Radio mit.
4: Und gegen Ende der Sendung in der Waldgeschichte die Tiere Bär, Hirsch, Hase, Eule und andere. Alle Personen dieser Sendung werden gesprochen von Wolfgang Meinert. Ich trage auch die redaktionelle Verantwortung.

So, Hans Herbert, die Sendung geht los. Womit fangen wir denn an? Ich meine, wir sollen den Hörern einen Überblick geben, was sie denn in dieser Stunde erwartet. Ja, das ist doch ein guter Plan. Was, liebe Hörer, was erwartet Sie in dieser Stunde? Ja, dann fangen wir an, Hans Herbert. Was senden wir denn hier? Ja, wir senden zum Beispiel, ja, du machst, denke ich mal, wieder deine Spontanumfrage. Ja, genau, die Spontanumfrage. Und dann gibt es den Denkanstoß. Ja, da habe ich neulich auch mal mitgemacht. Den Denkanstoß. Und was gibt's noch? Ja, mir gefallen auch immer, das machst du ja dieses Mal bestimmt auch wieder, die Themennachrichten. Das sind so Nachrichten, liebe Hörer, die hören Sie sonst so garantiert nicht, weil die sind eben ja anders oder sie haben eben eine längerfristige Bedeutung. Das sind die Themennachrichten und sie werden nach Themen sortiert. Ja, genau. Was haben wir noch? Ja, du, Heinz Herbert, erzählst was Absonderliches aus deinem Leben. Hör mal, ich erzähle gern was aus meinem Leben, aber absonderlich, das will ich jetzt mal überhört haben. Gut, Heinz Herbert berichtet aus seinem Leben. Haben wir alles? Ja, die Waldgeschichte haben wir noch. Ja, genau, die Waldgeschichte, da erleben Tiere Menschliches. Gegen Ende der Sendung kommt diese Waldgeschichte. Und ansonsten haben wir viel Musik. Dies sind Jean-Pierre Bertrand und Frank Muschalle sowie Danny Gugolz und Peter Müller mit Lucky Shuffle.

Der nun schon legendäre Bobby McFerrin, Baby, you can drive my car. Gleich gibt es unseren Denkanstoß. Heute mit dem Thema die Erlaubnisfalle. Was das wohl ist? Vorher haben wir noch The Kinks mit Sunny Afternoon, der sonnige Nachmittag.

Jetzt kommen wir zu unserem Denkanstoß. Die Erlaubnisfalle. Warten Sie nicht auf äußere Faktoren. Wenn das, worauf Sie warten, nie eintritt oder die erhoffte Erlaubnis nie erteilt wird, was ist dann? Was tun Sie dann? Hand aufs Herz, worauf warten Sie gerade? Auf das perfekte Wetter, um endlich laufen zu gehen? Auf die Beförderung, die Ihnen versprochen wurde? Oder schlicht auf den richtigen Moment? Wir alle stecken oft in der Erlaubnisfalle. Wir warten auf ein Signal von außen. Aber was, wenn dieses Signal niemals kommt? Wenn die erhoffte Erlaubnis ausbleibt, dann verstreicht Ihr Leben im Wartesaal. Proaktives Handeln wartet nicht. Es fängt einfach an. Beispiel 1. Der Job. Sie wünschen sich eine Weiterbildung, aber der Chef winkt beim Budget ab? Warten Sie nicht. Nutzen Sie zum Beispiel kostenlose Online-Kurse in Ihrer Freizeit. Bauen Sie das Wissen selbst auf, ganz ohne fremdes Startkapital. Beispiel 2. Das Herzensprojekt. Sie wollen ein Buch schreiben, eine Band gründen oder ein Business starten, aber es fehlt der Partner? Warten Sie nicht auf das perfekte Team. Schreiben Sie die erste Seite. Kaufen Sie ein einfaches Mikrofon. Machen Sie den ersten Schritt allein. Die Mitstreiter finden Sie während des Gehens. Beispiel 3. Das Leben. Sie sind neu in der Stadt und das Telefon bleibt stumm. Warten Sie nicht auf eine Einladung. Gründen Sie selbst eine Laufgruppe per App oder laden Sie die Nachbarn auf einen Kaffee ein. Erschaffen Sie sich die Gemeinschaft einfach selbst. Die Wahrheit ist, niemand wird kommen und Ihnen die Erlaubnis erteilen, Ihr Leben zu verändern. Diese Erlaubnis könnten Sie sich selbst geben. Welchen kleinen, proaktiven Schritt können Sie genau jetzt, heute noch, tun, um das Warten zu beenden? Tun Sie ihn.

Dies ist Bebel Gilberto mit So Nice oder auch Summer Samba aus dem April 2000. Das Original entstand schon 1964 auf Portugiesisch.

0: 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Wir kommen jetzt zu unserer Spontanumfrage. Die entsteht so, wenn ich einen interessanten Menschen kennenlerne, hole ich mein Mikrofon aus der Tasche und stelle ihm eine Reihe von Fragen. Die Situationen sind anders, die Menschen sind anders und dadurch auch die Tonqualität. Ich bitte dafür um Nachsicht. Heute geht es um die Frage, was ist für Sie leichter, anfangen oder aufhören?
1: Fällt mir beides schwer. Es ist manchmal schwierig. Also vielleicht fällt mir aufhören leichter, weil manchmal mache ich Dinge so lange, bis ich merke, ich bin echt tiefenerschöpft. Also dann ist so ein ganz bestimmtes Gefühl im Kopf, was man dann hat. Ich kann das Gefühl nicht beschreiben. Es ist so ein bisschen kurz vor Kopfschmerzen vielleicht, fühlt sich aber anders an. Und dann kriegt man so eine innere Unruhe und dann muss man halt aufhören, weil man merkt, es geht jetzt nicht mehr. Oder es ist ein unerträglicher Zustand.
2: Schaffen Sie es gut, Dinge zu Ende zu bringen?
3: Wenn sie kurz sind, definitiv. Also wenn es einen überschaubaren Zeitraum umfasst, ja, dann sehr konzentriert und sehr detailliert. Aber es fällt mir schwer, über einen langen Zeitraum Begeisterungsfähigkeit für etwas aufrechtzuerhalten. Und dementsprechend dann auch die Sorgfalt zu widmen.
0: Was fällt Ihnen leichter, anfangen oder aufhören?
4: Anfangen.
0: Was fällt Ihnen leichter, anfangen oder aufhören?
5: Anfangen.
6: Das kann ich so gar nicht sagen. Manchmal fällt es mir erheblich leichter, irgendwas anzufangen. Das kommt auf die Situation an. Und manchmal bin ich ganz schön froh, wenn ich endlich Schluss machen kann.
0: Was fällt Ihnen leichter, anfangen oder aufhören?
7: Auch das ist eine sehr, sehr gute Frage. Ich glaube, aufhören fällt leichter als anfangen.
8: Was fällt mir leichter? Ich würde sagen, wenn ich einmal richtig angefangen habe, fällt es mir schwer, aufzuhören.
0: Was fällt Ihnen leichter, anfangen oder aufhören?
9: Es gibt da im Universum kein Anfang und kein Ende. Es geht immer weiter, es hat nirgendwo angefangen, wird auch nie aufhören. Und da mit dem nicht anfangen und nicht aufhören umzugehen, sondern zu verstehen, dass alles immer und jederzeit im Fluss ist und jedes Ende auch immer zur gleichen Zeit ein neuer Anfang ist, das ist die richtige Einstellung für ein Leben.
0: Was fällt Ihnen leichter, anfangen oder aufhören?
10: Beides, wenn es denn der richtige Zeitpunkt ist.
0: Was fällt Ihnen leichter, anfangen oder aufhören?
11: Anfangen, absolut.
12: Anfangen.
0: Woran merken Sie das?
12: Naja, wenn ich erstmal drin bin, dann kann man nicht mehr aufhören, dann wird es schwierig. Weil man redet sich in beispielsweise Themen rein, wo man jahrelang drüber sprechen könnte. Ja. Und das ist so, dann aufzuhören, wo es für einen persönlich vielleicht interessant ist, das ist schwierig.
0: Was fällt Ihnen leichter, anfangen oder aufhören?
13: Anfangen.
0: Was fällt Ihnen leichter, anfangen oder aufhören?
13: Aufbauen, anfangen.
14: Es ist Automatismus, es ist völlig automatisch. Ich habe eher das Problem, aufzuhören.

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1: Umwelt, Erziehung, Sozialbildung,
0: Sport. Politik. Demonstration für öffentlich-rechtlichen Rundfunk. Tausende Menschen sind in mehreren Städten Tschechiens auf die Straße gegangen, um für die Unabhängigkeit des öffentlich-rechtlichen Radios und Fernsehens zu demonstrieren. Sie protestierten gegen Pläne der rechtspopulistischen Regierung, Radio- und Fernsehgebühren abzuschaffen und den Rundfunk stattdessen von direkten Staatsfinanzierungen abhängig zu machen. Kritiker befürchten, dass damit die Unabhängigkeit der Sendeanstalten gefährdet wäre und die Tür zu politischer Einflussnahme geöffnet würde.
2: Gesundheit.
0: Massenyoga auf dem New Yorker Times Square. Tausende Menschen haben mitten auf dem New Yorker Times Square Matten ausgerollt und gemeinsam Yoga gemacht. Unter blauem Himmel reihten sich die Übenden dicht an dicht und folgten den Anweisungen der Yogalehrer. Vom frühen Morgen bis zum Abend konnten Interessierte an den kostenlosen Klassen teilnehmen. Das Event fand am längsten Tag des Jahres nun schon zum 24. Mal statt. Der 21. Juni ist der internationale Tag des Yoga.
2: Kultur.
0: Plattdeutsch nun reguläres Schulfach. In Niedersachsen können Schüler ab dem kommenden Schuljahr Plattdeutsch als reguläre zweite Fremdsprache wählen. Das Kultusministerium in Hannover erteilte der Oberschule Upplingen in Ostfriesland die Genehmigung, Niederdeutsch als Unterrichtsfach anzubieten. Schon länger gibt es Plattdeutschunterricht in Wahlpflichtfächern oder Arbeitsgemeinschaften an niedersächsischen Schulen. Neu ist aber das Angebot als reguläre zweite Fremdsprache. An der Uni Oldenburg wird seit 2023 für angehende Lehrkräfte ein entsprechender Studiengang angeboten.
2: Zukunft.
0: NASA konkretisiert Mondpläne. Die US-Raumfahrtbehörde NASA will dauerhaft Menschen auf dem Mond leben lassen und treibt ihre Pläne dafür mit Hochdruck voran. Mit Dutzenden Missionen sollen dafür in den kommenden Jahren Lander, also Landegeräte, Drohnen und von Menschen steuerbare Roverfahrzeuge zum Erdtrappanten gebracht werden, so NASA-Chef Jared Isaacman bei einer Pressekonferenz. Amerika kehrt zum Mond zurück und dieses Mal um zu bleiben, so sein Motto. Alleine dieses Jahr soll es noch 3 unbemannte Missionen zum Mond geben. An der dritten soll auch die Europäische Raumfahrtagentur ESA beteiligt sein.
2: Erziehung und Bildung.
0: Kanada inspiriert deutsche Schulreform. Zur PISA-Weltspitze gehört seit Jahren das kanadische Schulsystem. Bildungsministerin Karin Prien angesehen und will deutsche Schulen nun grundlegend reformieren. Das kanadische Modell zeige eindrucksvoll, wie Schulen durch regelmäßige Lernchecks und gezielte Förderung erfolgreicher gestaltet werden können. Dass dieser Ansatz mit regelmäßigen Tests auch in Deutschland funktioniert, beweist das Gymnasium in baden-württembergischen Rutesheim unter Schulleiter Jürgen Schwarz. Nachdem eine offizielle Vergleichsarbeit einen deutlichen Leistungsunterschied zwischen Jungen und Mädchen offenbart hatte, reagierte das Kollegium sofort. Die Stundenpläne wurden angepasst, um eine zusätzliche Stunde Deutsch gezielt für Jungen und eine zusätzliche Stunde Mathematik separat für Mädchen einzuführen. Dabei entstand kein extra Zeitaufwand, da im Gegenzug Mathe bei den Jungen und Deutsch bei den Mädchen gekürzt wurde. Resultat: die Noten wurden spürbar besser. Dieses Prinzip der schnellen Hilfe wird in kanadischen Provinzen wie Alberta flächendeckend gelebt. Schneidet eine Schule bei den jährlichen Tests schlecht ab, schicken die Behörden sofort Unterstützungsteams und extra Gelder. Das System fängt Kinder aus bildungsfernen Familien so effektiv auf, dass über 80% von ihnen Spitzenleistungen erreichen. Die soziale Herkunft oder das Geschlecht entscheiden in Kanada nicht über den Erfolg. Zusätzlich setzt Kanada auf starke Schulleitungen. Während man in Deutschland oft gegen bürokratische Hürden kämpft, agieren kanadische Rektoren wie Manager mit eigenem Budget, um Lehrkräfte im Alltag zu entlasten. Das erfolgreiche Beispiel aus Rudesheim macht es deutlich. Deutschlands Schulen können den Fortschritt ohne Zusatzaufwand schaffen. Sie brauchen dafür aber flächendeckend regelmäßige Checks, gezielte Förderung und mehr Freiheit vor Ort. So Bundesbildungsministerin Karin Prien gegenüber dem Redaktionsnetzwerk Deutschland.

0: of the Coasters. Auch heute wieder willkommen in der Tonstube mein virtueller Freund und Nachbar Heinz Herbert. Guten Tag, Heinz Herbert.
1: Moin, moin. Na, wie geht's denn so?
0: Ja, Heinz Herbert, ich hab dich ja ganz gern hier. Ich war ja eine Zeit lang verreist. 1-2 Wochen hatte ich Urlaub. Und dann dachte ich doch, ich könnte dich ja mal wieder einladen zur nächsten Sendung. Was kannst du denn so Neues berichten?
1: Och, bei uns gibt's nichts Neues. Nun ist hier auch langsam Erntezeit. Und dann hat man ja auch allerhand zu tun, ne?
0: Ja, nur Leute, die keine Landwirtschaft haben oder nur so einen Mini-Balkon oder nur so zu Hause, die müssen ja nun gar nichts tun.
1: Nee, die müssen gar nichts tun.
0: Ja, allerdings habe ich hier gefunden, eine Mitteilung der Landwirtschaftskammer in Nordrhein-Westfalen, die schreiben, wird das Wasser in der Blumenvase trübe, ist es Zeit für einen Wechsel.
1: Was ist los?
0: Ich lese nochmal. Wird das Wasser in der Blumenvase trübe, ist es Zeit für einen Wechsel, teilt die Landwirtschaftskammer in Nordrhein-Westfalen in Bonn mit.
1: Also, das weiß ja wohl jeder, wenn die Blumenvase, also wenn das Wasser da trübe ist, dass man das mal wechseln soll. Das ist ja, ich meine, ich muss ja auch die Gülletonne auswechseln, also wenn die voll ist. Also da, und wenn das trübe ist, das Blumenwasser, also das ist hier in Nordrhein-Westfalen, dachte ich ja, die wären schon so ein bisschen weiter.
0: Ja. Also, liebe Hörerinnen, liebe Hörer, wenn Sie trübes Blumenvasenwasser haben, wechseln Sie es aus. Aber das haben Sie sicherlich sowieso schon gemacht. Heinz Herbert, ich habe dir eine schöne akustische Erinnerung mitgebracht von meinem Kurzurlaub. Ich war nämlich nicht weit von der Ostsee entfernt und dort kam mir dieses Geräusch vors Hilfsmikrofon. Mein richtiges Mikrofon hatte ich nicht dabei, aber hier, dieses Geräusch wirst du doch sicherlich irgendwie schon mal gehört haben.
1: Jo, klar, das ist doch ein Trecker. Ich glaube, das ist ein Lanz Bulldog. Das ist ein Einzylinder, deswegen dieses tuckernde Geräusch. Der kann aber auch ein bisschen schneller.
0: Ja, schneller habe ich auch da. Hier, bitteschön.
1: Das ist ja wie Musik in meinen Ohren. Das hört wirklich jeder gerne. Spiel das doch nochmal für die anderen Hörer in der Landwirtschaft.
0: Gut, hier nochmal für die Freunde des Lanz Bulldogs die Geräusche unseres Lieblings aus dem Jahre 1938. 4,7 Liter Hubraum, 20 PS. Bitte sehr.

Zum Dank nochmal einen Gruß an den Agrar-Oldtimer-Club Klützer Winkel. Klütz liegt in Mecklenburg-Vorpommern, nicht weit von der Ostsee entfernt. Wenn Sie mal in der Gegend von Oltenhagen sind, da müssten Sie auf der Karte auch Klütz finden. Ja, dort gibt es diesen Oldtimer-Club. Das ist ja nett, dass du mir da diesen Gruß mitgebracht hast, diesen akustischen, und dass du da so an mich gedacht hast, finde ich ja ganz toll. Auch neulich habe ich mich ja gefreut, in der letzten Sendung hast du ja auch ein schönes Lied gespielt. Seitdem habe ich auch ab und zu mal meine Kühe wieder mit der Hand gemolken und vor allem meine Lieblingskuh, die habe ich jetzt auch Mona genannt. Kannst du nicht nochmal hier, ich muss gleich wieder weiter zum Hof, kannst du nicht zum Abschied nochmal dieses Stück spielen? Also das würde mich wirklich freuen. Gut, ich spiele eigentlich nicht so gerne zweimal dasselbe Stück, aber die letzte Sendung ist ja auch schon ein wenig her, also tue ich dir den Gefallen. Alles Gute, Hans Herbert, grüß deine Tiere auf dem Hof. Und hier nochmal für die Freunde der Landwirtschaft und für die Milchkuh-Liebhaber Mona Mu mit Maybe Bob.

0: A-Cappella-Gruppe Maybe Bob. Jetzt gibt es unsere Waldgeschichte. Die binden wir ja gerne in diese Sendung ein, denn die Tiere des Waldes erleben Dinge, die uns auch irgendwie passieren könnten. Hirsch macht seinen Kontrollrundgang durch den Forsthausener Wald. Plötzlich schreckt er zusammen, weil ein wenig voraus auf dem Weg sieht er eine Gestalt auf ihn zukommen. Schnell versteckt er sich hinter einem großen Holunderbusch.
1: Hirsch, ich hab dich schon gesehen. Komm ruhig wieder vor. Ich will nichts Besonderes.
0: Hirsch lugt unter dem Holunderbusch hervor und erkennt Landwirt Heinz Herbert. Der gilt unter den Tieren als harmlos, ist aber ein wenig schräg in manchen Verhaltensweisen.
2: Landwirt Heinz Herbert, ich mag es nicht, wenn Tiere hier im Wald gestört werden durch so Zweibeiner wie dich.
1: Nun bleib mal ruhig. Ich will dir einen kleinen Tipp geben. Also, wenn du hier glaubst, du seist der König des Waldes...
2: Was heißt hier glauben? Ich bin der König des Waldes, sorge für den Waldzusammenhang und für Ruhe und Ordnung im Wald.
1: Tja, umso besser. Dann will ich dir mal sagen, dass einer deiner sogenannten Untertanen, der war hier ganz schön... Remi-Demi hat er gemerkt. Ich weiß nicht, ob er laut war, aber jedenfalls, ich will dich nur freundlicherweise informieren. Du hast deine Waldbewohner nicht ganz im Griff.
2: Was soll das nun wieder heißen?
1: Tja, willst du selber gucken? Dann komm mal mit.
0: Heinz Herbert führt Hirsch zum Waldrand auf eine kleine Anhöhe. Von hier kann man herunterblicken in das kleine Tal, wo der Biberbach dicht an die Häuser heranfließt. Dort sieht man einige Zweibeiner am Zaun stehen und diskutieren.
2: Ich kann es nicht genau erkennen. Ich traue mich auch nicht dicht daran. Was ist denn da nun passiert?
1: Tja, da hat jemand einen Apfelbaum umgenagt.
2: Umgenagt? Einen Apfelbaum? Was haben wir damit zu tun?
1: Tja, was meinst du, wer von deinen Untertanen denn hier Bäume abnagen kann? Und eins will ich dir sagen. Das ist das Gelände von Dr. Gabler. Das ist eigentlich ein freundlicher Mensch, aber der kennt auch einige von den Jägern hier aus dem näheren Umfeld. Und wenn die Jäger hier sich ausbreiten, dann glaube ich, hast du gar keine Ordnung mehr im Wald. So nach deiner Ansicht. So weit, so gut. Tag auch.
0: Landwirt Heinz Herbert geht wieder seines Weges.
2: Ja.
0: Hirsch läuft erstmal einige Schritte in den tieferen Wald zurück.
2: Was mache ich denn jetzt? Specht. Specht, bist du in Hofweite?
0: Vom zweiten Baum links oben hört er Specht rufen.
2: Ja, was denn los? Klopf, klopf. Specht, wir haben hier die Notwendigkeit, eine kleine vertrauliche Waldsitzung des engsten Führungskreises abzuhalten. Klopf doch mal den Waldnetcode, dass wir uns gleich am Felsen treffen. Also es brauchen nicht mehr als drei sein.
1: Ja, ist gut,
0: sagt Specht und klopft mit rhythmischen Schlägen an den Stamm der hohen Eiche, ganz oben, sodass es durch den ganzen Wald hallt. Aber nur wenige eingeweihte Tiere kennen die Bedeutung dieser Klopfzeichen. Wenig später am Felsen. Hirsch wartet schon, dann kommen Eule, Bär und Biber. Bär ist neugierig.
2: Was gibt es denn hier? Ich habe eine Notfallsitzung einberufen, also eine notwendige Sitzung habe ich einberufen. Eule, du bist wieder Protokollführer. Wie gehen wir hier vor?
1: Erstmal ist zu klären, was das Thema sein soll.
2: Ach so, ja. Ich bin vom Landwirt Heinz Herbert, diesem Seltsamen, angesprochen worden. Der hat mich an den Rand der Siedlung der Zweibeiner geführt und was ich da gesehen habe... Also mir ist es sonst ja egal, aber die Zweibeiner waren nicht sehr erfreut über eine gewisse Tätigkeit, die da irgendjemand aus unserem Wald vorgenommen hat.
0: Eine Tätigkeit? Was soll das denn gewesen sein?
2: Ja, Biber, das musst du gerade sagen.
0: Wieso? Ich bin hier der Fachnager im Wald. Du gibst mir sonst doch gelegentlich Aufträge. Warum guckst du so streng?
2: Also es geht um Folgendes. Ich bitte gleich um Aufklärung. Da soll auf dem Gelände... Auf dem Obstgartengelände des Dorfarztes Dr. Gabler soll jemand einen Apfelbaum gefällt haben.
0: Oh, darum geht es.
2: Aha, du weißt also Bescheid.
0: Naja, was soll ich sagen? Du hast mir doch neulich den Auftrag gegeben, hier einen Unterstand zu bauen. Das habe ich gemacht und jetzt habe ich ein wenig Knappheit gehabt an meinen Hölzern für den Dammbau. Und da stand ein

0: und zum Möbelbau. Dann muss ich meine Zähne regelmäßig abschleifen, weil die wären sonst zu lang. Die wachsen immer wieder nach. Aber irgendwie habe ich schon verstanden, dass das mit dem Apfelbaum nicht so gut angekommen ist. Was erwartet ihr von mir?
1: Ich erwarte von dir, dass du zum Wohle der Tiergesamtheit die Nagerei in der Siedlung einstellst und dich entweder in den Tiefen des Waldes nagerisch betätigst oder dort, wo wir vorher die Baustelle abgestimmt haben.
0: Naja, ich bin ein freier Handwerker. Lass sie mir nicht so gerne vorschreiben, wo und wann ich meine Rohhölzer zu besorgen habe. Aber irgendwie verstehe ich das schon.
2: Biber, ich könnte dir sagen, du bist ja sehr geachtet hier im Wald als Fachnager. Ausnahmsweise muss ich hier Hirsch mal recht geben.
1: Was heißt hier ausnahmsweise?
2: In diesem Fall muss ich Hirsch recht geben. Also wenn du deine Aktivitäten eher zu den tiergewandten Bäumen und Lichtungen und so weiter tiefer im Walde konzentrieren würdest, dann hättest du immer noch genug zum Nagen und wir haben jedenfalls nicht das Risiko, dass uns hier die Jäger mit ihren Flinten nachstellen.
0: So geht das hier nun auch nicht. Wir Biber sind schließlich organisiert. Ich glaube, wir stehen sogar unter Naturschutz. Da muss doch das Bibermanagement eingreifen. Alles dürfen die Jäger auch nicht. Das will ich nochmal gesagt haben.
1: Moment. Was Eule gesagt hat, ist bedenklich und richtig. Also, ich erwarte, Specht, morse doch mal für alle durch. Ich erwarte von allen Tieren, dass sie den Zweibeinern nicht auf die Pelle rücken, sonst kriegen wir hier nur Ärger.
0: Soweit die Krisensitzung des Tierrates im Forsthausener Wald. Wenn Sie einen Biber sehen, Vorsicht, achten Sie auf Ihre Apfelbäume. Wenn Sie Jäger sind, es ist nicht zulässig, einen Biber einfach nachzustellen. Beachten Sie Biberkommission und Bibermanagement. Wenn Sie Letzteres nicht kennen, googeln Sie es nach.

Yoon Suna. Die Sängerin aus Südkorea wurde in Deutschland mit dem Echo Jazz 2011 als beste Sängerin international prämiert.

die Sendung ist vorbei. Das war Forsthausens Tonstube. Am Mikrofon und redaktionelle Verantwortung Wolfgang Meinert. Ich wünsche Ihnen eine schöne Zeit. Bis zum nächsten Mal.

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1: Ich bin Dirk Zeitler. Auf gesetzlich Versicherte kommen höhere Zuzahlungen und Einschnitte bei manchen Leistungen zu, um die Krankenkassenbeiträge möglichst stabil zu halten. Bundestag und Bundesrat machten den Weg für ein Sparpaket von Gesundheitsministerin Wagen frei, das dazu auch Milliardenausgabenbremsen bei Praxen, Krankenhäusern und Pharmabranche vorsieht. Aus der Gesundheitsbranche hagelt es scharfe Kritik. Die Opposition bezweifelt, dass wirklich keine Beitragserhöhungen kommen. Kai Wegner zieht die Reißleine. Nach monatelanger Kritik verzichtet Berlins regierender Bürgermeister auf eine weitere Spitzenkandidatur für die CDU bei der Abgeordnetenhauswahl im September. Er will aber bis zur Wahl noch regierender Bürgermeister bleiben.
2: Am Ende ist der Druck dann doch zu groß geworden. Es geht vor allem um Wegners Krisenmanagement beim großen Stromausfall in Berlin Anfang des Jahres. Er spielte an dem Tag, als es losging, Tennis, verschwieg das aber erst einmal. Und auch danach gab es immer wieder Ungereimtheiten, wann er sich denn nun wirklich um den Blackout kümmerte. Viel Vertrauen ging verloren, die Umfragewerte der CDU rauschten nach unten. Wer nun stattdessen im September bei der Wahl antritt, ist noch nicht bekannt. Wegner selbst will auch den Landesvorsitz in der Berliner CDU aufgeben. Thomas Brock, Nachrichtenredaktion.
1: Wer einen kaputten Toaster, Staubsauger oder eine Waschmaschine hat, soll künftig bessere Chancen auf eine Reparatur bekommen. Nachdem der Bundestag ein Gesetz dazu bereits Ende Juni beschlossen hatte, gab es nun auch vom Bundesrat grünes Licht.
3: Hersteller bestimmter Produkte wie etwa Waschmaschinen, Mobiltelefone, Tablets oder E-Bikes werden damit gesetzlich verpflichtet, ihre Produkte während der üblichen Lebensdauer zu einem angemessenen Preis zu reparieren. Außerdem müssen die Geräte künftig so gebaut sein, dass man sie reparieren kann. Wer also etwa den Akku so verbaut, dass ein Tausch nicht möglich ist, verstößt gegen das Gesetz. Die Neuregelung sieht auch Anreize für Verbraucher vor. Entscheiden Sie sich für eine Reparatur statt für den Tausch eines defekten Geräts, verlängert sich die laufende Gewährleistungsfrist um 12 Monate. Tine Klimach, Nachrichtenredaktion.
1: Zum Sport. Tennisprofi Alexander Zverev ist zum ersten Mal in das Endspiel beim Rasenklassiker in Wimbledon eingezogen und kann dort den zweiten Grand-Slam-Titel seiner Karriere holen. Der French Open-Sieger aus Hamburg gewann sein Halbfinale gegen den britischen Außenseiter Arthur Ferry in 3 Sätzen.
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Hallo und herzlich willkommen hier beim Unifunk auf OS Radio 104,8. Mein Name ist Vera und heute bin ich mal alleine hier im Studio, um euch durch diese Stunde am Samstag zu begleiten. Alleine sein ist offensichtlich so eine Sache, irgendwie unaussprechlich, aber zugegeben auch manchmal ausgesprochen gut. Naja, was geht diese Woche so Relevantes ab? Am Wochenende heiratet die Popsängerin Taylor Swift in New York, angeblich im Madison Square Garden, das ist so eine Mehrzweckhalle, wo allein die Miete knapp 1 Million Euro kostet. Wow, Wahnsinn. Also was denkt ihr, laufen auf ihrer Hochzeit wohl auch ihre eigenen Songs? Mal schauen, was so durchsickert. Die Details und die gut abgedichtete Location sind ungefähr genauso undurchsichtig wie ein Kaleidoskop. Kaleidoskop übrigens ein sehr schöner Hochzeitssong, jetzt von Piecera und Jaus. Viel Spaß und bis gleich.

0: Das war Stripes and Stars, das Nationalteam, ein WM-Support-Song für die österreichische Mannschaft.
1: Bist du deppert?
0: Ja, also da herrscht noch richtig Stimmung, beziehungsweise herrschte. Ich nehme diese Folge gerade am Mittwoch auf und sie wird ja am Samstag ausgestrahlt. Ich hoffe mal, dass Österreich noch drin ist und am Donnerstagabend gegen Spanien gewonnen hat. Naja, mal schauen. Sportlich ist momentan ja so einiges geboten. Zwischen WM und Wimbledon hin und her schalten heißt es also dieses Wochenende. Oder wie macht ihr das? In Wimbledon kann man am selben Tag noch Tickets kaufen und dafür stehen dann die Leute, also ungefähr 5000 Fans, immer richtig früh auf und stundenlang in der berühmten Queue, der legendären Warteschlange vor dem Eingang. Die meisten werden allerdings wohl kaum noch ein Ticket für die beiden Hauptcourts, Center Court und Court One, bekommen. Sondern nur für diesen Rumlaufbereich und die Außenplätze. Also ich weiß nicht, würdet ihr euch da anstellen? Ich glaube fast, da hätte ich keine Lust. Vor allem, weil es waren ja auch in den letzten Wochen viele Turniere in Deutschland im Tennisbereich. Da hätte man sich das auch ein bisschen leichter machen können. Naja, in der WM spielen heute Abend Brasilien gegen Norwegen, Kanada gegen Marokko und Frankreich gegen Paraguay. Also das wären wir dann gewesen. Naja. Vielleicht dann in 2 oder 4 Jahren nochmal. Mal gucken, wie es so wird. Also ich wünsche euch auf jeden Fall ein tolles Wochenende. Da ist ja von allem was dabei. Und ich habe fast Angst. Also vor lauter Sport gucken könnte man ja fast die eigene Unsportlichkeit vergessen. Vielleicht kann man aber auch das schöne Wetter einfach nutzen, um sich im Freien ein bisschen zu bewegen. Bis gleich. Jetzt kommt Good Life von One Republic.

Das war All Night Long von Lionel Richie. Und jetzt kommt ein kleiner Gedanke von mir. Vielleicht könnt ihr da was anknüpfen. Also, die authentischsten sind die wahren Stars und Spaßvögel. Da bin ich letztens drauf gekommen. Und zwar geht es ja darum, also zum Beispiel im Tennis gilt ja die Regel, man muss in den Kopf des Gegners kommen. Also auffällig werden. Ich habe letztens bei einem Tennisturnier gearbeitet und dort gab es einige lustige und auffällige Charaktere. Zum Beispiel hat mich ein Mitarbeiter mit seinem hessischen Akzent an einen Mörder aus einer Serie erinnert. Oder ein anderer, wenn er sich nach der Lage auf den Courts erkundigt hat, hat gefragt, und Leute, wie ist die Lage an der Front? Und dann gab es auch so einen anderen Otto, der irgendwie richtig wilde Klingeltöne hatte. Und dann zum Beispiel, wenn der eine Nachricht bekam, kam dann immer so, Hex, Hex, Bibi Blocksberg. Und dann war in unserem Arbeitscontainer auch immer kurz Ruhe und jeder hat irgendwie so gekämpft, nicht loszulachen, weil es einfach so komisch war. Aber vielleicht sind dann auch genau das die Momente, die die Atmosphäre irgendwie erleichtern und das Ganze lustig machen. Und ich glaube, es gilt auch generell, wenn man es schafft, so auffällig und besonders zu sein, dass man den Leuten in Erinnerung bleibt oder es in die Tagebücher der Menschen schafft, dann hat man doch im Leben gewonnen, oder? Ich glaube aber auch, dass man es leider nicht planen kann, so komisch zu sein, weil dann wäre es nämlich schon wieder komisch und unauthentisch und nervig. Also daher denke ich, die wahren Comedy-Stars entstehen spontan und unbewusst und sind vor allem ehrlich und authentisch. Deswegen, ich halte mal Ausschau, vielleicht erlebe ich ja in den nächsten paar Tagen noch ein paar lustige Momente mit den neuen Comedy-Stars. Ist halt so ein bisschen schade für Menschen, die lustig sein wollen. Versteht ihr, was ich meine? Naja, never mind. Jetzt kommt Cordula Grün von Josh. Bis gleich, wir hören uns.

0: Das war Rivers of Babylon. Und jetzt lese ich euch einen kleinen Text von mir vor. Den hatte ich vor ein paar Monaten geschrieben und der handelt, wer kann es erraten, von Radio. Und zwar geht es um verschiedene Radiosendern, die auf einer Reise durch Deutschland erkundet werden. Und das Ganze ist in einen amüsanten Rahmen eingebettet. Ja, ich hoffe, es gefällt euch. Und dann würde ich mal sagen, legen wir los. Von der Ostseewelle bis zur Ö3-Gemeinde. Die deutsche Radiolandschaft ist wie ein wilder Zoo mit den verrücktesten Tieren, die ihre Stimmen erheben. In jeder Region lebt eine andere, authentische Radioidentität, die durch die besten musikalischen Einlagen, Moderatorenstimmen und regionale Neuigkeiten Hörer anwirbt. Und auch im Radiozoo gilt, die Mischung macht's. 5 Uhr in der Früh. Wir sitzen im Auto, eine lange Fahrt voller Erfahrungen vor uns. Wir rollen los. In der Ferne ist die Ostsee zu sehen. Passend dazu schlägt jemand vor, hey, mach doch mal Ostseewelle an.
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0: Schnallt euch an und los geht's von Rostock nach Kiel. Sonnenaufgang an der Küste, die sanfte Brise Ostseewelle im Radio. Unverwechselbare Vibes am Morgen mit dem Wörlitzer. Die Flitzerblitzer überall auf der Strecke können uns nichts anhaben. Und wir hören gespannt zu, denn gleich gibt's eine neue Story zum Notieren für das Ostseewelle Extragehalt.
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0: Moin, angekommen in Kiel bläst der Sturm uns fast um, aber RSH im Radio hält selbst im schlimmsten Orkan stand. Berichtet von überall, sogar von Sylt. Moderator Bremser ist nicht zu bremsen und auch wir hätten fast die Ausfahrt verpasst. Die Musik tudelt munter weiter.
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0: Jetzt aber hurtig, wir haben noch eine lange Strecke vor uns, ab nach Halle an der Saale. Wenn man doch nur einfach hinspringen könnte zu MDR Jump. Aber wir werden nicht enttäuscht. Die A2 macht nur wenig Faxen und wir rufen an, um das MDR-Jump-Dingsbums zu lösen. Alle sind sich einig, was das Lösungswort sein muss. Wir rufen an um 8 Uhr und um 11 Uhr, aber die Leitung ist dicht. Um 13 Uhr kommt eine Omi durch. Natürlich gewinnt sie mit dem Lösungswort Barfußschuhe 5.000 Euro. Entweder man hat Pech oder die anderen haben Glück. Tja, genervt wie wir sind, geht's ab nach Niedersachsen mit den besten Songs im Radio.
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0: Hier gibt's abwechslungsreiche Musik und das Entertainment ist auch super. Aber nachdem wir uns schon beim Feierabend-Battle von Micha und Mareike auf Antenne Niedersachsen uneinig waren, löst das Quiz 5 Fragen in 30 Sekunden auf FFN eine hitzige Diskussion über Allgemeinwissen aus.
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0: Na denn, FFN und gute FFH. Egal ob Lauschrausch, Hörerreise oder Glücksminute, wir sind immer happy. Es gibt viel zu lachen auf der A7. Tank ist leer, also legen wir einen kleinen Halt an Ankes Tanke ein. Später schalten wir mal zu HR3, weil es wieder Zeit für den Tresor ist. Alle greifen zu den Telefonen, doch schlechte Neuigkeiten. Der Tresor bleibt für uns fest verschlossen. Wir sind mental für den Rest unseres Lebens darin gefangen. Weiter geht die Reise.
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0: Noch einen Schwenker nach Westen, sagt der Fahrer, und schon stehen wir im Feierabendverkehr auf der Sauerlandlinie mit WDR 2 und den haarsträubendsten, aber ikonischsten Sportsendungen. Tor für Mainz 05!
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0: wow, wow. Und Hillau aus Mainz, RPR 1 auf die 1. Wir hören die 10.000-Euro-Hits und genießen das authentische, pfalzige Umfeld im Radio. Es gibt noch viel zu lernen über diese Region, denn das Gebiet zwischen Saar, Mosel und Lahn ist ein echter Irrgarten. Zwischendurch einen leckeren Snack an der Bäckerecke Zuckerschnecke.
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0: Völlig ausgelaugt und mit letzter Kraft passieren wir die bayerische Landesgrenze. Servus. Nebelsuppe irgendwo zwischen Geiselwind und Höchstadt und auf Antenne Bayern sagt der Likey, wie ihr seht, seht ihr nichts. Aber dafür hören wir viel, zum Beispiel das bemerkenswerte Shopping-Quiz oder die verrücktesten Online-Trends. Alle lachen, bis sie den Stau bei Denkendorf sehen und das Christbaumtrauma erste Opfer fordert.
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0: 3 oder vielleicht auch erst 6 Stunden später stehen wir dann endlich auf der A8 am Chiemsee. Die Stimmung ist im Eimer, aber es ist nicht mehr weit. Schnell eine Vignette gekauft. Jemand schaltet den Sender um. Aber was ist das denn? Die reden so komisch.
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0: Keine Angst, es ist nur der Ö3-Wecker, der tut nichts, will nur spielen. Im Verkehrsservice lernen wir mehr über Österreich als je in der Schule und dann fängt's auch noch an, aus dem Radio zu schnieseln.
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0: Nach 16 Stunden, 9 Bundesländern, 12 Radiosendern und den lautesten Tierstimmen des Radiozoos nimmt auch diese lehrreiche Fahrt ihr Ende. Wir haben gemerkt, es gibt noch so viele tolle Tiere und Landschaften in Deutschland zu entdecken. Während das Lied langsam verstummt, sind wir schon gespannt, was uns der nächste Radiozoo-Besuch so bringt.
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0: Das war's. Ich hoffe, euch hat's gefallen. Jetzt kommt Urlaub auf der Autobahn von Rian, passend zum Text.

Ja, so langsam neigt sich die Unifunk-Sendung am heutigen Tag wieder dem Ende entgegen. Ich hoffe natürlich, ihr werdet nächste Woche Freitag wieder einschalten zu unserem wöchentlichen Meeting. Ich habe zum Abschluss noch ein paar Gedankengänge und Sprüche für euch. Zum einen dieses hier, da müsst ihr ganz gut zuhören, das ist auch eher so für österreichische Menschen, aber ich finde das einen sehr interessanten Spruch, glaube ich, ist es. Und zwar, E heißt I, I heißt Egg, Egg heißt Corner, Corner heißt Nobody. Versteht ihr, was ich meine? Naja, egal. Ein anderen Spruch, der momentan in meinem Zimmer steht, den ich auch sehr fühle, ist, bei gleicher Umgebung lebt doch jeder in einer anderen Welt. Und vor allem hier geht es ja auch nicht um die geografische Welt, obwohl es bei mir irgendwie auch so ist. Also ich denke immer in geografischer Welt und dann bin ich auch geografisch woanders. Aber es geht ja auch vor allem darum, dass man, einer denkt gerade an Eisessen am Strand und der nächste ist in einer Videospielwelt und wieder der nächste lernt und ist in seiner tiefen Welt und jeder nimmt sein Umfeld anders wahr. Finde ich einfach einen Spruch, der sehr weise und richtig ist. Außerdem möchte ich euch noch einmal an die Regel erinnern, dass ihr nur für das lange aufbleibt, für das ihr auch früh aufstehen würdet. Also ja, ich denke mal, für manche ist es dann ein Fußballspiel, vielleicht dann doch zutreffend. Auf jeden Fall werde ich morgen Abend im österreichischen Radio das Fußballspiel hören, weil dafür würde ich auch früh aufstehen. Never mind. Ja, auf jeden Fall wünsche ich euch einen tolles Wochenende, heute ist ja schon Samstag, morgen Sonntag, in Osnabrück und der Region und seid authentische Fußball- und Tennisfans, genießt Radio und die Welt. Tschüss, bis nächste Woche. Hier war Vera auf Unifunk bei OS Radio 104,8.

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1: Ich bin Dirk Zeitler. Das Gesundheitssparpaket der Bundesregierung kann in Kraft treten. Nach dem Bundestag hat es auch den Bundesrat passiert. Ein Antrag, den Vermittlungsausschuss anzurufen, fand in der Länderkammer keine Mehrheit.
2: Es kam zwar viel Kritik aus den Ländern, die etwa befürchten, dass viele Krankenhäuser pleite gehen. Trotzdem gab es am Ende grünes Licht für das Sparpaket. Mit Schmerzen, sagt Bayerns Ministerpräsident Söder, aber es bremse die Kostenentwicklung und sorge für stabile Beiträge. Geplant ist, dass Praxen, Kliniken, Apotheken und auch die Pharmabranche weniger Geld ausgeben. Gleichzeitig müssen aber auch die gesetzlich Versicherten mit mehr Zuzahlungen und weniger Leistungen rechnen. Das Paket sorgt seit Wochen für Proteste. Hausärzte etwa sprechen von wahllosen Kürzungen und warnen vor längeren Wartezeiten. Thomas Brock, Nachrichtenredaktion.
1: Nach dem Verzicht von Berlins Regierungschef Kai Wegner auf die CDU-Spitzenkandidatur für die Abgeordnetenhauswahl im September beraten die Kreischefs der Partei über eine neue Lösung. Zu erwarten ist, dass sie bei dem Treffen Finanzsenator Stefan Evers als neuen Spitzenkandidaten vorschlagen. Endgültig darüber entscheiden muss der CDU-Landesvorstand. Alexander Zverev ist nur noch einen Sieg vom Wimbledon-Titel entfernt. Der Hamburger hat zum ersten Mal das Endspiel auf dem heiligen Rasen erreicht. Zverev gewann sein Halbfinale gegen den britischen Außenseiter Arthur Ferry.
3: Nach einem umkämpften ersten Satz hatte Zverev die Partie komplett im Griff und ließ seinem Gegner kaum noch eine Chance. Im Finale am Sonntag kann der Hamburger als erster deutscher Wimbledon-Sieger seit Michael Stich im Jahr 1991 Tennisgeschichte schreiben. Auf ihn wartet dann allerdings ein echter Brocken. Entweder Titelverteidiger Jannik Sinner oder Rekord-Grand-Slam-Sieger Novak Djokovic. Zverev selbst sagt, egal gegen wen, er glaubt an seine Chance. Zoe Tassovali, Sportredaktion.
1: Sie galt laut Tierpark Neumünster als älteste Eisbärin der Welt. Eisbärendame Larissa ist mit 36 Jahren gestorben. Altersbedingt habe sich der gesundheitliche Zustand des Tieres in den vergangenen Wochen verschlechtert. Da die Aussichten nicht gut gewesen seien, sei die Entscheidung getroffen worden, Larissa friedlich gehen zu lassen, teilte der Tierpark mit. Geboren wurde die Eisbärin 1990 im Zoo von Rotterdam. 2017 kam sie nach Neumünster.
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5: Ja, so ist es euch da draußen. Einen schönen Freitagabend. Der Start ins Wochenende hier bei OS Radio 4,8 kann beginnen. Der Wettergott meint's gut. Zu gut. Jetzt könnte man meinen, ich habe die Sonne mitgebracht. Aus meinem Urlaub von der schönen Insel Rhodos. Ja, und natürlich habe ich dann auch schöne, viele Sommerhits und Sommerwünsche im Gepäck dabei heute. Seid gespannt, was sich so manche Leute gewünscht haben. Ihr habt natürlich die Möglichkeit, mir immer noch Wünsche zu schicken, zu schreiben. Für die nächsten Sendungen, denn eine Sommersendung ist keine. Wir machen natürlich noch ein, zwei weitere. Aber nun genug. Wir fangen an. Und wie sagen die alten Griechen, wenn sie glücklich sind? Hoppa, hoppa. Ist nicht der Opa gemeint. Aber mit dem Song möchte ich heute starten. Grüße gehen raus natürlich an viele, viele Bekannte. Und in dem Sinne starten wir die heutige Dancing Time. Heute am Freitagabend das Ganze bei OS Radio 4,8 mit eurem DJ Det, eurem Detlef Bayer am Mikrofon. Viel, viel Spaß. Guten Empfang. Wie sage ich so schön, heute haben wir Wochenend. Dreht an den richtigen Stellen mal so richtig laut. Ich hoffe, ihr sitzt draußen bei kühlen Getränken.

0: Ja, bis zum letzten Silbe des Songs. Ja, dankenswerterweise natürlich an das Animationsteam, die mir viele Wünsche eingesprochen haben. Einige kommen in der nächsten Ausgabe. Natürlich auch viele Gäste. Und ja, wenn ihr Wünsche da draußen habt, Musikwünsche, schreibt mich gerne an. Ich habe da auch noch gleich ein, zwei dabei in dieser Sendung. Also es ist immer schön, solche Sachen zu bekommen. Und die Songs werden ja auch angesagt von den Leuten. Was ganz Besonderes habe ich nach dem nächsten Song, übernächsten Song. Da gibt es eine Ansage auf Deutsch und auf Tschechisch. Aber hört selber rein. Erst habe ich jetzt einen sehr guten Bekannten wie getroffen beim Sportmachen im Urlaub. Macht man ja auch ab und zu zwischen Sport. Und da habe ich diesen jungen Mann getroffen und wir haben uns gut unterhalten. Und er hat natürlich dann auch gerne einen sehr ausgefallenen Musikwunsch mir geäußert. Und ich stelle ihn euch natürlich auch gerne vor.
1: Hi, my name is Paul from Southwest Scotland. My favorite summer song is Under the Boardwalk by the actor Bruce Willis.
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1: Ja, ich hatte gesagt, im Papierform habe ich schon die ersten Hörerwünsche der Sommerhits reingekriegt. Und jetzt kommt Lady Gaga featuring Lumantis und David Guetta, Fire On. Und das Ganze ist gewünscht worden von Peter aus Bünde.

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1: for this? Ja, ich schaue auf die Uhr. Gewohnterweise um halb starten wir unser Battle, unser Duell. Ich schau mal. Nein. Ich sag nein. Es hat sich nichts getan. Und zwar Duell A, Kate Ryan mit Disney T. Das war der Hörervorschlag von Clara aus Enger. Die hat es wieder geschafft. Aber halt, erstmal die Mitmachregeln. Um was geht's überhaupt? In der Dancing Time stehen zwei sogenannte Feten, One-Hit-Wonder, Oldie, sprachlich egal, ob Englisch, Französisch, die Sprache, die ihr mögt. Auch das Genre ist ganz egal, ob Schlager, Disco, Techno, House, wirklich alles egal. Auch die Jahrzehnte, 60er, 70er, 80er oder 90er, das Beste von heute, treten in einem sogenannten Battle an. Ihr habt die Chance, ja, zu wählen, zu voten, welchen Song ich in zwei Wochen wieder spielen soll. Aber wenn ihr sagt, nee, die beiden Songs gefallen mir gar nicht, dann macht selbst einen Vorschlag und schlägt einen Song fürs Battle vor, wenn ihr mögt. So hat es auch der DJ Hanno aus Ibbenbüren gemacht. Er wünscht sich Max Get Away und das Ganze im Afro House Remix. Es kann auch was Aktuelles sein. Also dann. Ich bin unparteiisch, die beiden Songs an einem Stück. Nach den beiden Songs gibt's die Adresse, wo ihr euer Voting hinschickt oder eure Vorschläge. Ich wünsche euch viel Spaß hier weiterhin bei OS Radio 4,8 in der Dancing Time mit dem Duell. Ich würde sagen, wir starten

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1: Achtung, nicht vergessen zu voten.
2: Ja, ich bin mal gespannt, wie das Duell ausgehen wird. Und das Ergebnis hört ihr dann in 2 Wochen. Ist wieder die Dancing Time am Start. So, weiter geht's mit euren Sommerwünschen. Und ich lasse natürlich heute ansagen, welche Künstler dran sind. Ist alles wunderschön. Und die nächste junge Dame, die mir einen Song gegeben hat, ja, die hat sie auch was ganz Außergewöhnliches. Die Dame kannte ich natürlich schon. Sarah Larsen mit Midnight Sun von...
3: Hi, mein Name ist Marie, ich komme aus Enger und mein Lieblingssommersong ist Midnight Sun von Sarah Larsen.

0: So, jetzt haben wir einen gekoppelten Musikwunsch. Nein, gekoppelt heißt eigentlich, dass zwei sich das gleichzeitig oder den gleichen Künstler gewünscht haben. Kommt natürlich vor und es ist natürlich schön, wenn beides eingesprochen ist. Und dann haben wir natürlich auch eins rausgemacht. Von London zu Melle kommen wir jetzt. Und dann hört mal zu.
1: Hi, ich bin Taya, ich komme aus Melle und mein Lieblingssommerhit ist Summer von Calvin Harris.
2: Hi, my name is Harry. I come from West London and my favorite summer song is Calvin Harris, When I Met You in the Summer.
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1: Ja, das war sie schon wieder, die 341. Ausgabe. Heute am Freitagabend hier bei OSR 4,8 mit eurem DJ Det am Mikrofon. Und der mich dankenswerterweise vertreten hat vor zwei Wochen und die 340. machen durfte, steht neben mir. Christian, ich grüße dich. Danke nochmal.
2: Ja, kein Thema, ne? Einer fährt in Urlaub, der andere muss arbeiten, so ist das nun mal.
1: Ja, was gibt es denn Schönes bei dir? Schön mal den Satz wieder zu sagen.
2: Keinen Sitzir-Taki. Ich habe natürlich neu verstanden, was Dance und Pop, die Musikküche natürlich im Zusammenhang wieder mit der Fußball-WM. Ich habe da vor 14 Tagen schon angefangen. Einfach mal dranbleiben, würde ich sagen.
1: Ja, die armen Griechen sind ja diesmal leider nicht dabei. Vielleicht nächstes Mal.
2: Dafür gibt es so viele Länder auf dieser Welt, du weißt, ne?
1: Genau. Jeder soll mal dabei sein und wir drücken natürlich unparteiischerweise auch allen die Daumen mal, ne?
2: Nicht allen, nein. Also den Engländern drücke ich zum Beispiel nicht die Daumen.
1: Oh. So, ich wollte nur sagen, es war sehr schön auf der Insel und wie nochmal, Dankeschön, dass du da gewesen bist.
2: Ich hatte darauf hingewiesen, wo du warst. Musikalisch natürlich.
1: Das habe ich mir gedacht.
2: So kennt man mich.
1: Aber ich schicke jetzt schnell nochmal einen Sandsturm durch die Lüfte hier. Ich hoffe, dass es dir nichts ausmacht.
2: Wenn du meinst.
1: Ja, es muss sein. Okay, sommerlich gibt es natürlich auch einen Sandsturm. Und in dem Sinne auf jeden Fall gleich dranbleiben. Viel Spaß bei Christian und wir hören uns in zwei Wochen wieder. Bis dann, euer Det ist raus. Gehabt euch wohl. Ciao.

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1: Ich bin Dirk Zeitler. Das Gesundheitssparpaket der Bundesregierung kann in Kraft treten. Nach dem Bundestag hat es auch den Bundesrat passiert. Ein Antrag, den Vermittlungsausschuss anzurufen, fand in der Länderkammer keine Mehrheit.
2: Es kam zwar viel Kritik aus den Ländern, die etwa befürchten, dass viele Krankenhäuser pleite gehen. Trotzdem gab es am Ende grünes Licht für das Sparpaket. Mit Schmerzen, sagt Bayerns Ministerpräsident Söder, aber es bremse die Kostenentwicklung und sorge für stabile Beiträge. Geplant ist, dass Praxen, Kliniken, Apotheken und auch die Pharmabranche weniger Geld ausgeben. Gleichzeitig müssen aber auch die gesetzlich Versicherten mit mehr Zuzahlungen und weniger Leistungen rechnen. Das Paket sorgt seit Wochen für Proteste. Hausärzte etwa sprechen von wahllosen Kürzungen und warnen vor längeren Wartezeiten. Thomas Brock, Nachrichtenredaktion.
1: US-Präsident Trump hat das Ende der Waffenruhe im Iran-Krieg bekräftigt. Die Vereinigten Staaten hätten dem Iran unmissverständlich klargemacht, dass die Waffenruhe vorbei sei, schrieb er auf der Plattform Truth Social. Zugleich ließ er die Tür für Gespräche weiter offen. Trump schrieb dazu konkret, Teheran habe um die Fortführung von Gesprächen gebeten. Man habe dem zugestimmt. Gut zwei Monate vor der Wahl zum Abgeordnetenhaus tauscht die Berliner CDU ihren Spitzenkandidaten aus. Nach dem Rückzug von Kai Wegner soll Finanzsenator Stefan Evers übernehmen. Darauf haben sich die CDU-Kreisvorsitzenden der Hauptstadt geeinigt. Endgültig darüber entscheiden muss der CDU-Landesvorstand. Evers soll noch dem Willen der Kreisvorsitzenden kommissarisch auch CDU-Landeschef werden. Zum Sport. Alexander Zverev ist nur noch einen Sieg vom Wimbledon-Titel entfernt. Der Hamburger hat zum ersten Mal das Endspiel auf dem heiligen Rasen erreicht. Zverev gewann sein Halbfinale gegen den britischen Außenseiter Arthur Ferry.
3: Nach einem umkämpften ersten Satz hatte Zverev die Partie komplett im Griff und ließ seinem Gegner kaum noch eine Chance. Im Finale am Sonntag kann der Hamburger als erster deutscher Wimbledon-Sieger seit Michael Stich im Jahr 1991 Tennisgeschichte schreiben. Zverev selbst sagt, er glaubt an seine Chance. Zoe Tassovali, Sportredaktion.
1: Im Endspiel am Sonntag trifft Zverev dann auf den Titelverteidiger Jannik Sinner.
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5: Die 768. Ausgabe hier bei US Radio 104,8. Ich wünsche viel Spaß und guten Empfang.

Es geht 20 Jahre zurück in der deutschen Chart-History. George Michael, An Easier Affair, chartete damals bis auf Platz 44.

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2: Nicht nur George Michael ist vor 20 Jahren gechartet. Vor mehr als 20 Jahren hat sie ihr 10. Studioalbum veröffentlicht, Madonna Confessions on a Dance Floor. Der Klang dieses Albums wurde von der Disco-Musik der 70er und 80er Jahre sowie von modernen Club-Sounds inspiriert. Insgesamt gilt das Album als eines der erfolgreichsten von Madonna. Es hielt sich am längsten in den Top 10 der Charts und die erste Single Hang Up verkaufte sich ca. 8,6 Millionen Mal. Album wie Single halten Rekord, Platz 1 in den Charts der meisten Länder erreicht zu haben. Ja, und Hang Up war ja mit dem Sample verbunden von ABBAs Gimme, Gimme, Gimme, Man After Midnight. Jetzt, 20 Jahre später, ist das 15. Studioalbum von Madonna erschienen, Confessions 2. Eine Fortsetzung des ersten Werkes, Confessions on a Dance Floor. Sie arbeitete erneut mit Produzent Stuart Price zusammen, der bereits das Originalalbum mitgeschrieben und produziert hatte. Blicken wir erstmal 20 Jahre zurück. Madonna chartete mit Get Together damals die Nummer 28 in Deutschland.

0: Hören wir rein in Confessions 2. Erste Single war I Feel So Free. Das Ganze jetzt im Peggy Goo Energy Remix. Ein Duett mit Sabrina Carpenter, Bring Your Love und Love Sensation.
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0: Soweit Madonna Confessions 2. Und das ist letztes Wochenende passiert, hier in Osnabrück.
1: Platz 3. Dynamisch, frisch und vollgepackt mit Wissen. Platz 3 zeichnet ein Format aus, das verschiedenste Musikgenres und spannende Hintergrundinfos zu Songs und Interpreten perfekt miteinander verknüpft. Wir in der Jury waren uns einig, die authentische Moderation, der enorm hohe Informationswert und eine wirklich gelungene Technik. All das macht diese Sendung zu einem echten Radio-Highlight.
2: Platz 3 geht an den Radiomacher Christian Paul und die Sendung Planet Music. Herzlichen Glückwunsch, Christian. Danke sehr.
0: Genau, ich hatte den 3. Platz beim Bürgerfunkpreis 2026 gemacht. Platz 2 ging an Heiko Prinz, der Samstagvormittag. Und Platz 1, der Lyrics, Club Lights. Morgen Abend ist wieder bei uns im Programm um 20 Uhr. Gefeiert wird auch am kommenden Wochenende in Weeze. Dann findet nämlich Perukaville 2026 statt. Zwei Acts gibt es erstmal vorab. Hier ist Mogwai und Mr. V for Wheel. Und Armin van Buuren, Richard Durant und Deco Sis, Always You, State of Trance 2026 Elevation Anthem.
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1: Aus Deutschland. Auf der 10 von der 8. Trink aus, wir müssen gehen. Die Toten Hosen. The Night Watch. Live at the Wakes Museum. Sting von 7 auf 9. Von 6 auf 8. Placebo. We created Placebo. Und von 5 auf 7. The Pretty Reckless, Dear God, Der Boss, 3, Azad neu auf der 6. Die 5 kommt von der 2, The Wow Signal, Muse. Sienna Spiros, Visitor, neu auf der 4. Von 1 auf 3, Außenseiter, Spitzenreiter, Finch. Von 0 auf 2, Confessions 2, da ist es, das Album von Madonna.
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1: Von 0 auf 1, Splat, Deep Purple.
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1: 4 Titel sind neu drin. In den Top 50 auf der 38, Wolke 4, Bowser. Ursprünglich 2015 rausgekommen mit Philipp Dittberner. Die 33, Mitten in der Nacht, Dardan und Azad. Die 23, Watch It Burn, die neue von Katy Perry. Von 0 auf 2, Ghetto Superstars, Samra und Capital Bra.
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1: Nach wie vor Die Die, Shakira und Burna Boy, die Hymne zur Fußball-Weltmeisterschaft 2026. Apropos Fußball, ja, Deutschland ist ja nicht mehr vertreten, aber musikalisch sind wir jetzt vertreten. In unserer Musikküche.
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1: Wir erinnern uns an die Weltmeisterschaft 2014 in Brasilien. Wir wurden Weltmeister mit einem 1:0 gegen Argentinien und dem Tor von Mario Götze. Und dieses Lied lief auch im Stadion von Maracanã. Auf uns gibt's neu von Kaluma, MXM, Chris van Dutch und Marlon Falter.
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1: Hallo, hier ist Peter Schilling.
2: Unsere Torhymne, Major Tom, völlig losgelöst. Gibt's jetzt neu von Pazzo und Benjamin Zane.
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0: Dann heben wir uns auf fürs nächste Mal. Übrigens, 54, 74, 90, 2006 war vor genau 20 Jahren Nummer 1 in Deutschland. Die Sportfreunde Stiller.
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0: Felicità. Felicità. Das ist italienisch, na klar. Albano und Romina Power. Und aus einer italienischen Nummer kann man ja auch eine spanische Nummer machen. Luna hat das jetzt gemacht. Felicità mit Pazu.

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1: Musik aus Belgien, Vaya con Dios, na na na, 1990. Auch ein Party-Hit, jawohl. Und den gibt es jetzt neu, noch einmal Luna, zusammen mit Felix Sara und Rednecks.

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1: Genau 30 Jahre alt. Celebrate the Love, Chivago. Ja, im Sound wie Robert Miles Children oder Fable. Und den gibt's jetzt neu. Chris Nitro, der Kollege von Sunshine Live, Aquagen und das Original Chivago.
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1: Nach High Show Secrets, die zweite Hitsingle damals, 1994 von Pharoah. Auch das hat Aquagen neu veröffentlicht. Hören wir uns das Ganze nochmal an.

0: macht. Viel Spaß beim Pawukabel Festival in Weetz am kommenden Wochenende. Es gibt ja auch die Brainwash-Bühne. Dort auftreten sollen unter anderem die Blackfish und Legende Vicky Leandros. Scooter ist natürlich auch am Start und viele, viele, viele weitere deutsche und internationale Top-Acts.
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0: Zum Beispiel für Fragen zur Playlist. Playmusic kommt wieder mal freitags 18 Uhr bei den Kollegen von Oldenburg 1 in Oldenburg und in 14 Tagen am 24. Juli wieder um 21 Uhr, direkt nach der Dancing Time mit DJ Deet. Ich wünsche euch ein schönes Wochenende. Tschüss, bis zum nächsten Mal.
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3: Ich bin David Riemer. Die Gesundheitsreform der schwarz-roten Koalition ist beschlossen. Bundestag und Bundesrat haben grünes Licht für das Sparpaket gegeben. Damit sollen die Krankenkassenbeiträge möglichst stabil bleiben. Für gesetzlich Versicherte bedeutet das höhere Zuzahlungen und Einschnitte bei einzelnen Leistungen.
4: Die Reaktionen fallen entsprechend heftig aus. Ärzteverbände sprechen von wahllosen Kürzungen und warnen vor längeren Wartezeiten in den Praxen. Die Opposition befürchtet unter anderem finanzielle Probleme für Krankenhäuser. Die Bundesregierung hält dagegen. Ohne die Reform würden die Krankenkassenbeiträge im kommenden Jahr deutlich steigen. Künftig sollen unter anderem die kostenlose Mitversicherung von Ehepartnern eingeschränkt und homöopathische Leistungen auf Kassenkosten gestrichen werden. Zoe Tassovali, Nachrichtenredaktion.
3: Die erneuten Spannungen zwischen den USA und dem Iran lassen die Spritpreise weiter steigen. Wie der ADAC mitteilte, kostete Diesel zum ersten Mal seit Mitte Mai im bundesweiten Tagesdurchschnitt wieder mehr als 2 Euro pro Liter.
5: Auch wenn die Spritpreise weiter unter denen vor dem Tankrabatt liegen, dass erneut die 2-Euro-Schwelle überschritten wurde, hat auch psychologische Effekte. Um mehr als 6 Cent stieg der Dieselpreis im Schnitt seit Anfang der Woche. Bei Super E10 waren es 4 Cent je Liter. Der wieder aufgeflammte Streit zwischen den USA und dem Iran um die wichtige Straße von Hormuz könnte die Lage weiter verschärfen. Auch der Ölpreis hat seit Wochenbeginn ein gutes Stück angezogen. Diana Kramer, Nachrichtenredaktion.
3: Nach einem Böschungsbrand bleibt die wichtige Bahnstrecke zwischen Düsseldorf und Köln bis auf Weiteres gesperrt. Das sagt ein Bahnsprecher. Im Nah- und Fernverkehr kommt es deshalb zu Umleitungen und Verspätungen. Nach Konzernangaben hat am Vormittag an 2 Stellen die Böschung gebrannt. Die Feuerwehr habe die Brände zwar gelöscht, allerdings habe das Feuer Schäden an den Schienen angerichtet, sodass auf dem Streckenabschnitt keine Züge fahren könnten. Zum Tennis. Titelverteidiger Jannik Sinner ist der Gegner von Alexander Zverev im Endspiel von Wimbledon. Der italienische Tennis-Weltranglisten-Erste setzte sich im 2. Halbfinale des Rasenklassikers in London gegen den serbischen Rekord-Grand-Slam-Sieger Novak Djokovic durch. Am Sonntag spielen Zverev und Sinner um den Titel. Für einen Triumph und seinen 2. Grand-Slam-Titel muss Zverev damit nach 9 Niederlagen in Serie erstmals wieder gegen Sinner gewinnen.
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1: Ich bin David Riemer. Das Gesundheitssparpaket der Bundesregierung kann in Kraft treten. Nach dem Bundestag hat es auch den Bundesrat passiert. Ein Antrag, den Vermittlungsausschuss anzurufen, fand in der Länderkammer keine Mehrheit.
2: Es kam zwar viel Kritik aus den Ländern, die etwa befürchten, dass viele Krankenhäuser pleite gehen. Trotzdem gab es am Ende grünes Licht für das Sparpaket. Mit Schmerzen, sagt Bayerns Ministerpräsident Söder, aber es bremse die Kostenentwicklung und sorge für stabile Beiträge. Geplant ist, dass Praxen, Kliniken, Apotheken und auch die Pharmabranche weniger Geld ausgeben. Gleichzeitig müssen aber auch die gesetzlich Versicherten mit mehr Zuzahlungen und weniger Leistungen rechnen. Das Paket sorgt seit Wochen für Proteste. Hausärzte etwa sprechen von wahllosen Kürzungen und warnen vor längeren Wartezeiten. Aus Berlin Thomas Brockt.
1: US-Präsident Donald Trump hat das Ende der Waffenruhe im Irankrieg bekräftigt. Die Vereinigten Staaten hätten dem Iran unmissverständlich klargemacht, dass die Waffenruhe vorbei sei, schrieb er auf der Plattform True Social. Gleichzeitig ließ er die Tür für Gespräche weiter offen. Trump schrieb dazu konkret, Teheran habe um eine Fortführung von Gesprächen gebeten. Gut zwei Monate vor der Wahl zum Abgeordnetenhaus tauscht die Berliner CDU ihren Spitzenkandidaten aus. Nach dem Rückzug von Kai Wegner soll Finanzsenator Stefan Evers übernehmen. Darauf haben sich die CDU-Kreisvorsitzenden der Hauptstadt geeinigt, teilte die Fraktion am Rande eines Treffens am Abend mit. Am Nachmittag hatte Berlins regierender Bürgermeister Wegner seinen Rückzug von der Spitzenkandidatur für die Wahl am 20. September angekündigt. Zum Fußball. Jetzt wird verhandelt. Die DFB-Spitze ist auf dem Weg nach New York. Dort erwartet sie Jürgen Klopp zu den angekündigten Gesprächen über den Bundestrainerjob.
3: Grundsätzlich wissen Jürgen Klopp und der DFB, ja, wir wollen. Jetzt geht's zum einen sicherlich um Kompetenzen, auch um das Team um den neuen Bundestrainer herum. Wobei ja schon klar ist, dass Sportdirektor Rudi Völler weitermachen soll und will. Und dann geht's natürlich auch ums Geld, um Klopps Gehalt, klar, und um eine mögliche Ablöse für Red Bull, wo der DFB-Wunschkandidat ja noch bis 2029 unter Vertrag steht. Thomas Thonfeld, Sportredaktion.
1: Allerdings scheinen mit Red Bull eventuell anstelle einer Ablösesumme auch andere Modelle denkbar.
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1: Ich bin David Riemer. Die Gesundheitsreform der schwarz-roten Koalition ist beschlossen. Bundestag und Bundesrat haben grünes Licht für das Sparpaket gegeben. Damit sollen die Krankenkassenbeiträge möglichst stabil bleiben. Für gesetzlich Versicherte bedeutet das höhere Zuzahlungen und Einschnitte bei einzelnen Leistungen.

0: Die Reaktionen fallen entsprechend heftig aus. Ärzteverbände sprechen von wahllosen Kürzungen und warnen vor längeren Wartezeiten in den Praxen. Die Opposition befürchtet unter anderem finanzielle Probleme für Krankenhäuser. Die Bundesregierung hält dagegen. Ohne die Reform würden die Krankenkassenbeiträge im kommenden Jahr deutlich steigen. Künftig sollen unter anderem die kostenlose Mitversicherung von Ehepartnern eingeschränkt und homöopathische Leistungen auf Kassenkosten gestrichen werden. Zoe Tassovali, Nachrichtenredaktion.
1: Die erneuten Spannungen zwischen den USA und dem Iran lassen die Spritpreise weiter steigen. Wie der ADAC mitteilte, kostete Diesel zum ersten Mal seit Mitte Mai im bundesweiten Tagesdurchschnitt wieder mehr als 2 Euro pro Liter.
2: Auch wenn die Spritpreise weiter unter denen vor dem Tankrabatt liegen, dass erneut die 2-Euro-Schwelle überschritten wurde, hat auch psychologische Effekte. Um mehr als 6 Cent stieg der Dieselpreis im Schnitt seit Anfang der Woche. Bei Super E10 waren es 4 Cent je Liter. Der wieder aufgeflammte Streit zwischen den USA und dem Iran um die wichtige Straße von Hormuz könnte die Lage weiter verschärfen. Auch der Ölpreis hat seit Wochenbeginn ein gutes Stück angezogen. Diana Kramer, Nachrichtenredaktion.
1: Gut 2 Monate vor der Abgeordnetenhauswahl tauscht die Berliner CDU ihren Spitzenkandidaten aus. Finanzsenator Stefan Evers soll die Partei nun in den Wahlkampf führen. Am Nachmittag hatte der regierende Bürgermeister Kai Wegner überraschend seinen Rückzug als CDU-Spitzenkandidat bekannt gegeben. Wegner gab dem Druck nach, der durch die monatelangen Diskussionen über seine widersprüchlichen Angaben zu seinem Krisenmanagement während des großen Stromausfalls in der Hauptstadt Anfang des Jahres entstanden war. Spanien steht im Halbfinale der Fußball-WM. Der Europameister gewann das Viertelfinale gegen Belgien mit 2:1. Mikel Merino erzielte in der 88. Minute das Siegtor und schoss Spanien damit zum ersten WM-Halbfinale seit dem Titelgewinn vor 16 Jahren. Im Halbfinale trifft Spanien am kommenden Dienstag auf Frankreich.
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1: Ich bin David Riemer. Die Gesundheitsreform der schwarz-roten Koalition ist beschlossen. Bundestag und Bundesrat haben grünes Licht für das Sparpaket gegeben. Damit sollen die Krankenkassenbeiträge möglichst stabil bleiben. Für gesetzlich Versicherte bedeutet das höhere Zuzahlungen und Einschnitte bei einzelnen Leistungen.
2: Die Reaktionen fallen entsprechend heftig aus. Ärzteverbände sprechen von wahllosen Kürzungen und warnen vor längeren Wartezeiten in den Praxen. Die Opposition befürchtet unter anderem finanzielle Probleme für Krankenhäuser. Die Bundesregierung hält dagegen. Ohne die Reform würden die Krankenkassenbeiträge im kommenden Jahr deutlich steigen. Künftig sollen unter anderem die kostenlose Mitversicherung von Ehepartnern eingeschränkt und homöopathische Leistungen auf Kassenkosten gestrichen werden. Zoe Tassovali, Nachrichtenredaktion.
1: Die erneuten Spannungen zwischen den USA und dem Iran lassen die Spritpreise weiter steigen. Wie der ADAC

0: E-Metalte kostete Diesel zum ersten Mal seit Mitte Mai im bundesweiten Tagesdurchschnitt wieder mehr als 2 Euro pro Liter.
1: Auch wenn die Spritpreise weiter unter denen vor dem Tankrabatt liegen, dass erneut die 2-Euro-Schwelle überschritten wurde, hat auch psychologische Effekte. Um mehr als 6 Cent stieg der Dieselpreis im Schnitt seit Anfang der Woche. Bei Super E10 waren es 4 Cent je Liter. Der wieder aufgeflammte Streit zwischen den USA und dem Iran um die wichtige Straße von Hormuz könnte die Lage weiter verschärfen. Auch der Ölpreis hat seit Wochenbeginn ein gutes Stück angezogen. Diana Kramer, Nachrichtenredaktion.
0: Gut 2 Monate vor der Abgeordnetenhauswahl tauscht die Berliner CDU ihren Spitzenkandidaten aus. Finanzsenator Stefan Evers soll die Partei nun in den Wahlkampf führen. Am Nachmittag hatte der regierende Bürgermeister Kai Wegner überraschend seinen Rückzug als CDU-Spitzenkandidat bekannt gegeben. Wegner gab dem Druck nach, der durch die monatelangen Diskussionen über seine widersprüchlichen Angaben zu seinem Krisenmanagement während des großen Stromausfalls in der Hauptstadt Anfang des Jahres entstanden war. Spanien steht im Halbfinale der Fußball-WM. Der Europameister gewann das Viertelfinale gegen Belgien mit 2:1. Mikel Merino erzielte in der 88. Minute das Siegtor und schoss Spanien damit zum ersten WM-Halbfinale seit dem Titelgewinn vor 16 Jahren. Im Halbfinale trifft Spanien am kommenden Dienstag auf Frankreich.
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1: Ich bin David Riemer. Die Gesundheitsreform der schwarz-roten Koalition ist beschlossen. Bundestag und Bundesrat haben grünes Licht für das Sparpaket gegeben. Damit sollen die Krankenkassenbeiträge möglichst stabil bleiben. Für gesetzlich Versicherte bedeutet das höhere Zuzahlungen und Einschnitte bei einzelnen Leistungen.
2: Die Reaktionen fallen entsprechend heftig aus. Ärzteverbände sprechen von wahllosen Kürzungen und warnen vor längeren Wartezeiten in den Praxen. Die Opposition befürchtet unter anderem finanzielle Probleme für Krankenhäuser. Die Bundesregierung hält dagegen. Ohne die Reform würden die Krankenkassenbeiträge im kommenden Jahr deutlich steigen. Künftig sollen unter anderem die kostenlose Mitversicherung von Ehepartnern eingeschränkt und homöopathische Leistungen auf Kassenkosten gestrichen werden. Zoe Tassovali, Nachrichtenredaktion.
1: Kai Wegner zieht die Reißleine. Nach monatelanger Kritik verzichtet Berlins regierender Bürgermeister auf eine weitere Spitzenkandidatur für die CDU bei der Abgeordnetenhauswahl im September. Er will aber bis zur Wahl noch regierender Bürgermeister bleiben.
3: Am Ende ist der Druck dann doch zu groß geworden. Es geht vor allem um Wegners Krisenmanagement beim großen Stromausfall in Berlin Anfang des Jahres. Er spielte an dem Tag, als es losging, Tennis, verschwieg das aber erst einmal. Und auch danach gab es immer wieder Ungereimtheiten, wann er sich denn nun wirklich um den Blackout kümmerte. Viel Vertrauen ging verloren, die Umfragewerte der CDU rauschten nach unten. Wer nun stattdessen im September bei der Wahl antritt, ist noch nicht bekannt. Wegner selbst will auch den Landesvorsitzenden